0: Sam Smith in der Popnacht.
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0: Ja, wir spielen um das Popnacht Package. Und da drehen wir ein bisschen am Zeitrad zurück. Was war denn heute so an diesem 2.7. los? Das weiß Antonio aus Bad Kreuznach hoffentlich. Guten Morgen, Antonio.
2: Guten Morgen.
0: So, du entspannst dich ganz zu Hause. Du bist in der Softwarebranche tätig. Du testest kaufmännische Software. Ob irgendwelche Fehler drin sind? Hast du was entdeckt heute Nacht schon?
2: Nein, noch nicht. Aber die Nacht über war dann so ein Problem, wo es dann beim Elster-Update irgendwas nicht geklappt hat.
0: Aha.
2: Da sind wir uns jetzt noch uneinig, ob das jetzt an unserer Software liegt oder ob denn das Elster-Programm, ob dann das Finanzamt irgendeine Version rausgeschickt hat, die mit unserer Software nicht ganz kompatibel
0: ist. Das ist aber schön. Das heißt, also, du tippst alles ein und es kann sein, man bekommt kein Geld zurück, wenn man bei Elster, bei dieser Finanzsoftware was einkippt und dann ist das ein Fehler von denen. Da denkt man, da wär alles in Ordnung mit der Software, schon wieder nicht. Meine Güte. Gut, dass du sagst, lieber Antonio. Also alles lieber nochmal überprüfen. Diese Ein-Klick-Software, ne?
2: Ja.
0: Das stimmt,
2: nee, doch. Moment, das nicht. Also es geht dann um das Insta-Portal. Eins zurück. Also,
0: Eins zurück. Okay, ja. Alles in Ordnung. Jetzt schon verstanden. Ja. So, wir spielen ein bisschen. Bin gespannt, ob du auf die Antworten kommst. Heute vor 53 Jahren, da ging es auch schon um Fußball hier. Und der DFB, Deutsche Fußballbund, hat etwas Neues eingeführt zur Saison 74-75. Was war denn das? Der Elfmeter wurde eingeführt oder die zweite Liga oder der Videoschiedsrichter? Heute vor 53 Jahren, was glaubst du?
2: Also der Elfmeter unwahrscheinlich, ich schätze mal die zweite Liga.
0: Ja, so ist es gewesen. Vor 126 Jahren, als noch nicht mal unsere Vorfahren angedacht waren, da gab es hier in Deutschland eine Erfindung in der Luftfahrt, was doch uns ganz schön nach vorne brachte. Was war denn das? Es war der LZ1, der zum ersten Mal losflog. LZ1. War das der erste Zeppelin, war es der erste Jumbojet oder der erste bemannte Lenkdrachen?
2: Das dürfte der erste Zeppelin gewesen.
0: Ja, aber der erste Zeppelin, da sagt man, darf man ja fliegen nicht sagen, das fährt ja, ne, gibt ja immer die Leute, die wissen das sofort besser, also Luftschifffahrt, der erste Zeppelin war es, LZ1, jawohl, und dir gehört das Popnacht-Package. Alles
2: schön.
0: Gut, fantastisch, ich wünsche dir eine gute Zeit in Bad Kreuznach, ich schicke dir es zu, bis bald.
2: Danke, tschüss.

Giant Roots, Wanted Back. Es ist 2.20 Uhr, eine Gefahrenstelle von der A8 München Richtung Stuttgart. Da ist ein defekter LKW auf der Fahrbahn, der behindert den Verkehr zwischen Hohenstadt und Mühlhausen. Die Popnacht mit Stardust.

0: Might Snap.
1: Ja, Might Snap. Rosalind hier in der Popnacht. Sandro ärgert sich. Der hat eben eine WhatsApp geschrieben. Sandro aus Weilmünster. Und der ist auf einem kleinen Bahnhof in ein Schlagloch reingefahren, das wohl so tief war, dass er sich die linke Radaufhängung des Vorderreifens zerstört hat. Und jetzt ist er am Lamentieren. Was macht er? Ne? Verklagt er die Bahn oder die Stadt oder was auch immer? Gut, also Sandro, erstmal ein bisschen abregen und dann würde ich wahrscheinlich mich da juristisch beraten lassen, wenn die Sonne wieder aufgeht. Jetzt bringt das ja gar nichts. Jetzt brauchst du einen Fruster. Den kriegst du von mir, von Nickelback. How You Remind Me.

0: Remind Me, die Popnacht, 2.30 Uhr.
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5: Heute verläuft der Tag in der Südosthälfte des Landes bis gegen Abend freundlich mit Sonnenschein und lockeren Wolken. Sonst werden die Wolken von Nordwesten dichter und bringen gebietsweise Regen. Die Temperaturen steigen auf 21 bis 30 Grad. Morgen Richtung Südwesten oft sonnig, sonst Sonne und Wolken. Im Norden und Nordosten sowie an den Alpen einzelne Schauer.
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6: Die A2 Hannover Richtung Berlin ist zwischen Irxleben und Kreuz Magdeburg wegen Fahrbahnschäden gesperrt. Die A38 Göttingen Richtung Halle ist zwischen Querfurt und Schafstedt wegen Bergungsarbeiten bis 7 Uhr gesperrt. Die A71 Richtung Schweinfurt ist zwischen Suhl-Zellamelis und dem Dreieck Suhl wegen Wartungsarbeiten im Tunnel Bergbock bis ca. 6 Uhr gesperrt. Die A71 Richtung Sangerhausen ist zwischen Suhl-Zellamelis und Oberhof wegen Wartungsarbeiten im Tunnel Hochwald bis ca. 6 Uhr gesperrt.
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0: Und die am meisten unterschätzte Höchsttemperatur in Deutschland heute in Pelzerhaken werden es 22 Grad werden. Hier ist die Popnacht. Ich bin Ben Streu.

0: Mit On Me. Hier ist die Popnacht-Zeitvergleich. Bei uns in Deutschland ist es 2.38 Uhr, 17.38 Uhr unserer Zeit zurück in Kanada, in Vancouver. Dirk, der ist da noch voll im Leben um 17.38 Uhr. Vermute ich mal, gibt es schon Abendessen bei dir oder was machst du gerade?
1: Ja, ich bin gerade dabei, ein Abendessen
0: vorzubereiten. Was gibt's denn?
1: Kleines. Was gibt's heute? Bratkartoffeln mit Parmesan-Karotten.
0: Aber musst du selbst überlegen. Du hast zwar irgendwas selbst produziert, aber hast vergessen wahrscheinlich. Beim Kochen hast du vergessen, was du da reinmixt.
1: Also, ich streck das immer so den ganzen
0: als
1: Tag.
0: Als alter Hamburger ist aber kein Lapskaus, den du dir da machst.
1: Nee.
0: Das kann ja sein. Nee. Ne?
1: Und das muss ja nicht sein.
0: Du bist also nach Vancouver gezogen vor 10 Jahren, einfach aus Freude oder weil du da irgendwie Verwandtschaft hast oder?
1: Ja, nö, um meinen Lebensabend hier zu verbringen. Ne?
0: Hast du irgendwann mal kennengelernt und hast gesagt, das ist es.
1: Ja, wir waren früher viel hier und so. Zu Schulzeiten noch in den 70er Jahren, weißt du. Ja, da warst du ja noch gar nicht geboren.
0: Nee, da war ich nicht geboren. Ich bin ja 26, ich kann es nicht sagen.
1: Ja, aber, ist denn das Mitte der 90er warst du oder Anfang 90er warst du, ne?
0: Ist das denn so, dass du die WM auch verfolgst? Ich meine, also musst du ja zu Kanada halten,
1: ja, im Radio, ne? Und ich habe kein Fernsehapparat hier.
0: Zur deutschen Nationalmannschaft hast du nicht mehr so einen Draht dann. Bist du auch nicht so traurig gewesen, als die ausgeschieden sind? Freust dich eher über Kanada, dass die weitergekommen sind, ne?
1: Nur, ich weiß noch, wir haben...
0: Oder verfolgst du es gar nicht?
1: Ja, wir werden, ich weiß nicht, warum wir immer so fertig gemacht werden. Warum wir immer so schlecht geredet. Ja, die deutsche Nationalmannschaft.
0: Ja, gut,
1: durch die Bank weg, alle hacken nur drauf rum. Bevor die überhaupt angefangen haben zu spielen, werden sie schon quasi vernichtet durch die Medien. Ich weiß nicht, das kommt mir bald so vor, als wenn da eine Kampagne dahinter steckt. Lass sie doch bloß mal spielen. Warum werden die nicht mal gelobt? Was soll denn, dass sie das fertig gemacht haben? Weiß nicht, langsam wird das echt ein bisschen peinlich. Was ist denn das für eine Einstellung? Das ist unsere Mannschaft, was Besseres können wir im Moment nicht aufstellen.
0: Ja.
1: Und da muss man mal dahinter stehen. Und wenn die ein Spiel gegen Venezuela dran geben und die sich bei, unter Sportsmännern da freuen, was soll denn das da jetzt, die Mannschaft da in die Tonne zu kloppen, weil sie das letzte Spiel, wo wir als Gruppensieger schon, ich verstehe nichts mehr von den jungen Leuten. Ich komme da nicht mehr mit.
0: Ich wollte dich jetzt gar nicht so in Rage bringen, jetzt wo du am Kochen bist. Du kochst ja komplett in deiner Emotion. Ich finde es gut. Ja, du nimmst das ja vollkommen anders wahr, aus einer anderen Sicht eben von Kanada aus betrachtet auf diese ganzen Reaktionen, die wir hier haben. Aber wir hängen halt mittendrin. Das war unser Stolz, weißt du. Der wurde einfach mit Füßen getreten von unseren Spielern.
1: Die haben doch gut gespielt.
0: Dann eben vom Trainer. Du musst uns auch verstehen.
1: Der Trainer ist doch auch
0: du
1: gut.
0: Du gehst einfach mal locker von Hamburg nach Vancouver und lässt dir es gut gehen. Und sagst dann, wir sollen uns nicht aufregen.
1: Nee. mal mehr hinter die Mannschaft stellen, anstatt immer dagegen. Sind denn das für Fans? Was ist denn das für ein... Das ist doch gar keine Nationalmannschaft mehr. Das ist doch nur noch ein Hau mit dem Knüppel drauf. Das sind doch die Prügelknaben der Nation jetzt, oder was?
0: Geh jetzt essen. Tschüss.
1: Ja, mach ich. Tschüss, mach's gut.

da behindert ein LKW den Verkehr zwischen Hohenstadt und Mühlhausen. Habt ihr noch was gesehen, das nicht auf die Straße gehört? Dann warnen wir gerne andere. Unter uns machen wir das hier im Therapiekreis unter 0722.

0: Hier ist die Popnacht. Und wenn ihr was gesehen habt, das nicht auf die Straße gehört, dann WhatsApp schicken. Ich hab's ja gesagt, 07221 2011, die sympathische Ziffernfolge. Da helfen wir uns gegenseitig. Alex aus Essen, der hat durchgeklingelt. Hallo Alex, guten Morgen.
1: Hi, guten Morgen.
0: Und du bist auf der A40 unterwegs. Was ist denn da los?
1: Genau, Essen, Fahrtrichtung Duisburg. Dort ist ein Unfall passiert. Die Polizei ist jetzt eben vor Ort zwischen den Anschlussstellen Mülheim-Winkhausen und Mülheim-Dümpten.
0: Okay, und das ist
1: in der Baustelle.
0: In der Baustelle noch nicht gesichert. Man kann auch gar nicht mehr da fahren dann.
1: Doch, die Polizei ist schon vor Ort. Ja. Aber es ist sehr schwer einsehbar, weil es in der Kurve ist, in der Baustelle. Deswegen dort absolute Vorsicht.
0: Danke dir mal für diesen schnellen Hinweis. Du bist Schienenersatzverkehr-Busfahrer.
1: Sozusagen. Ja,
0: genau, richtig. Jetzt, und deine Schicht ist beendet. Wie war es denn für dich? War das angenehm oder sind die Menschen doch sehr genervt, wenn die den Zug nicht zur Verfügung haben und müssen dann den Bus in Anführungszeichen müssen?
1: Ja, gibt solche und solche, aber heute war es sehr angenehm doch. Wenig Fahrgäste auch gehabt, aber manchmal kann es auch anders sein, aber heute waren die alle sehr nett.
0: Ja, ja, wenn du so einen Schienenersatzverkehr, also Bus, ich meine, das ist ja so ein Unwort, Schienenersatzverkehr, einsteigst, ich meine, natürlich gibt es immer mal wieder so nette Busfahrer wie dich, dann ist es ein Highlight, aber ansonsten dauert die Fahrt ja dann so ungefähr 44 Stunden länger gefühlt. Ne?
1: Ja, das stimmt. Ja, ja. Ich war heute Nacht von Dortmund und Duisburg unterwegs,
0: ja.
1: Da dauert eine Richtung schon anderthalb Stunden, ja, mit dem Zug. Vielleicht maximal 40 Minuten. Ja,
0: und dann ist so, dass auch der ein oder andere einschläft dann, wenn es spät abends ist, dann musst du den rauskratzen aus dem Bus. Ja?
1: Genau, deswegen immer einmal zum Schluss durch den Bus gehen.
0: Wünsche dir eine gute Fahrt nach Hause. Ne? Bis bald.
1: Herzlichen Dank. Jo, ciao.

Boy und Clock Clock. Born again in der Popnacht. Es ist jetzt 2.56 Uhr, noch eine Gefahrenstelle von Sven Benz. Der ist auf der A6 unterwegs und er schreibt, nach der Abfahrt Lichtenau in Richtung Nürnberg ist die Autobahn gesperrt. Da hat es einen größeren LKW-Unfall in einer Baustelle gegeben. Bitte hier eine Rettungsgasse bilden. Er schreibt, das ist in einem sehr schlechten Zustand, gerade Rettungsgasse kommt man nicht durch. Also Rettungsgasse bilden bitte auf der A6 nach der Abfahrt Lichtenau in Richtung Nürnberg.

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1: Um 3 Uhr mit Christine Beidt. Die Spitzen von Union und SPD haben im Koalitionsausschuss fast 8 Stunden lang über Reformen beraten. Details sollen am Vormittag vorgestellt werden. Hauptstadtkorrespondentin Bianca Schwarz berichtet.
2: Es ist tatsächlich nichts nach außen gedrungen und es könnte ja auch ein gutes Zeichen sein, denn insgesamt waren alle sehr vorsichtig. Es haben wirklich alle gemeinsam großen Wert darauf gelegt, dass bis zu dieser Pressekonferenz heute um 9 Uhr keine Details verraten werden. Das Einzige, was man weiß, es gibt 2 Einigungen, eine im Bereich Wachstum und Beschäftigung und eine in Sachen Einkommenssteuerreform.
1: Der deutsch-französische Rüstungskonzern KNDS verschiebt seinen Börsengang auf frühestens September. Als Grund nannte das Unternehmen Wertverluste bei Rüstungsaktien. Die Financial Times hatte berichtet, Investoren sähen den Marktwert von KNDS aktuell nur noch bei rund 12 statt 15 Milliarden Euro. Bei dem Börsengang will Deutschland 40% der Anteile direkt von den Privateigentümern übernehmen. Der Chipkonzern Infineon eröffnet heute in Dresden eine neue Fabrik, fast 3 Monate früher als geplant. Infineon will dort Leistungshalbleiter herstellen, die können den Strom von Wind- und Solarparks steuern. Sie werden für mehr Energieeffizienz in KI-Rechenzentren eingesetzt. Aus Dresden Ralf Geißler.
3: Mit dem Neubau verdoppelt Infineon seine Produktionskapazität in Dresden. Rund 1000 neue Jobs werden geschaffen. Kritik gibt es von Ökonomen an der Förderung der Fabrik. Von den insgesamt 5 Milliarden Euro Baukosten bezahlte der Staat fast 1 Milliarde. Der stellvertretende Leiter des IFO-Instituts Dresden, Joachim Ragnitz, sagt, der Chipmarkt sei ein Wachstumsmarkt. Die Unternehmen machten auch dann Gewinne, wenn sie weniger stark subventioniert würden. Die Europäische Union rechtfertigt die hohen Fördersummen mit ihrer Strategie, sich unabhängiger vom Ausland machen zu wollen. Kommendes Jahr soll in Dresden schon die nächste Chipfabrik fertig werden.
1: 2 Extremkletterer sind unerlaubt auf das Empire State Building in New York geklettert, und zwar bis zur Antennenspitze in mehr als 440 Metern Höhe. Dort oben soll der Mann seiner Partnerin einen Heiratsantrag gemacht haben. Genehmigt war die Kletteraktion nicht, die Polizei nahm das Paar fest. Bei der Fußball-WM in Nordamerika haben sich England und Belgien für das Achtelfinale qualifiziert. Das englische Team gewann 2:1 gegen die Demokratische Republik Kongo und die Belgier besiegten Senegal. Dort stand es nach Verlängerung 3:2. Das Wetter für Deutschland. In der Nacht locker bewölkt, gegen Morgen im Nordwesten dichte Wolken, die Tiefstwerte 15 bis 9 Grad. Tagsüber im Nordwesten und Norden wechselnd bis stark bewölkt, gebietsweise schauerartiger Regen, gegen Abend auch in der Mitte Deutschlands, im Süden freundlich und trocken, dazu bis 30 Grad. Die Zeit 3:03 Uhr.
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5: Vorsicht bitte auf der A9, A38 Nürnberg Richtung Halle. Zwischen Weißenfels und Lützen steht ein unbeleuchtetes Fahrzeug. Die A2 Hannover Richtung Berlin ist zwischen Irxleben und Kreuz Magdeburg wegen Fahrbahnschäden gesperrt. Die A38 Göttingen Richtung Halle ist zwischen Querfurt und Schafstedt wegen Bergungsarbeiten bis 7 Uhr gesperrt. Die A71 Richtung Schweinfurt ist zwischen Suhl-Zellamelis und dem Dreieck Suhl wegen Wartungsarbeiten im Tunnel Bergbock bis ca. 6 Uhr gesperrt. Die A71 Richtung Sangerhausen ist zwischen Suhl-Zellamelis und Oberhof wegen Wartungsarbeiten im Tunnel Hochwald bis ca. 6 Uhr gesperrt.
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6: 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Und für Eckhard Holland Kunz ist die Nacht auch zu Ende gegangen. Vor wenigen Minuten hat das Licht eingeschaltet in seiner kleinen Bäckerei in Meiningen, wird dann ein Instrument ergreifen, in seiner Backstube einen Song spielen. Erkenne ich den Titel, dann erspiele ich euch die wertvollen Backwaren. Das nennt sich Bäckermusikquiz in 7 Minuten.
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1: Eckhard ist der Bäckermeister. Der Bäckermeister in Deutschland überhaupt, weil ich glaube, es ist einer der wenigen, die sehr musikalisch sind. In seiner Backstube stehen ungefähr 47 Instrumente. Er greift jede Nacht ein.

0: eines davon und spielt einen Song und ich erkenne dann den Titel, hoffentlich. Sonst muss ich nämlich bei ihm wieder mitbacken. Ich habe das schon einmal gemacht, habe es überlebt, fühle mich aber auch wohl, es nicht mehr tun zu müssen. Guten Morgen, lieber Eckhardt.
1: Guten Morgen, Benny Bär. Beim zweiten Mal wird es noch viel schlimmer.
0: Wo steht ja das geschrieben? Hat das Roland Kaiser gesungen?
1: Beim ersten Mal tat's noch weh. Beim zweiten Mal nicht mehr so sehr.
0: Das war Stefan Waggershausen.
1: Und beim dritten Mal ertrank ich im Meer.
0: Ja, genau.
1: So ungefähr. So.
0: Wie ist denn bei dir?
1: Mein lieber Benny Bär, ich hatte gestern Besuch vom Rudolf. Mhm. Nicht der Red-Nose-Rentier, sondern Rudolf beschäftigt sich in seiner Freizeit mit Aktien.
0: Aha.
1: Ja, und dann haben wir die gute Idee gehabt, es ist soweit, ich werde mit meiner Bäckerei an die Börse gehen.
0: Na gut, musst du dann eine schöne Aktiengesellschaft gründen?
1: Genau.
0: Ja.
1: Ich denke mal, ich bin privilegiert dazu, weil mein Betrieb ist ja, wirtschaftlich etwas in Schieflage, hoch verschuldet.
0: Ja.
1: Und so kleinkriminelle Machenschaften habe ich auflaufen. Also ich habe eigentlich alles, was man braucht dazu.
0: Ja, aber an der Börse, die haben doch eher großkriminelle Machenschaften.
1: Punkt arbeite ich noch.
0: Ist vielleicht eher an die Geldbörse des Nachbarn solltest du vorher mal rangehen, ne? Dann sind wir dann bei kleinen Kriminellen.
1: Wenn ich mir den so angucke, da ist auch nicht viel drin.
0: Oh, ja, aber ist schon mal eine schöne Idee. Ist ja toll, wenn du sagst, guck mal, wo ich frisches Geld herbekomme, wie man so
1: ja,
0: schön
1: richtig.
0: Sagt.
1: Also,
0: ja,
1: also du kannst damit einsteigen. Ich würde dir einen Sonderboni, du kannst ein Tausender Bündel Aktien kaufen für...
0: Ja. Gibt es so ein Bäcker-ETF?
1: Wird ins Leben gerufen.
0: Mit den erfolglosesten Bäckereien, die es noch gibt in Deutschland, die sich zusammenschließen und gehen dann an die Börse. Genau.
1: Ja, die Partys, die noch überleben
0: ja.
1: in diesem Land.
0: Okay, hast du noch ein Instrument oder hast du das versetzt?
1: Ja, das wird dann auch mit angelegt. Mhm. Aber noch habe ich das Horn hier. Da
0: Sehr
1: könnte
0: gut.
1: ich heute was drauf spielen.
0: Das Horn bringt uns wieder nach vorn. Ich freue mich auf in 7 Minuten nach Olivia Rodrigo und DJ Topic. Bis gleich.

eine Eilmeldung an Falschfahrer auf der B76 Kiel-Eutin zwischen Winterbeker Weg in Kiel-Südfriedhof und Ostring. In Garden-Süd-Kronsburg kommt ein Falschfahrer entgegen. Wer hat denn das formuliert? Also Falschfahrer auf der B76 Kiel-Eutin zwischen Winterbeker Weg in Kiel-Südfriedhof und Ostring in Garden-Süd-Kronsburg kommt ein Falschfahrer entgegen.

0: Drop Dead, Olivia Rodrigo.
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0: Unser Bäcker spielt auf dem Horn. Das bringt uns nach vorne einen Hit. Kenne ich den Titel, spiele ich euch die Backwaren. Und ihr dürft mir gerne helfen unter 07221 2011 als Telefonjoker. So, Eckart, dann blas mal rein in das Ding.
2: Ja, mein lieber Rudolf, du hörst jetzt zu, drückst mir die Daumen für deinen großen Song.

0: Aha.
1: Ja.
0: Eine große Hymne.
1: Eine große Hymne.
0: Aber von wem?
1: Ja, von wem? Ich habe noch einen Telefonjoker. Hallo, hier ist die Popnacht. Wer ist denn da?
2: Ja, schön, lange nicht mehr gehört. Der Super Chris hier.
1: Oh Mann.
0: Ah, ja. Den habe ich ja schwer vermisst.
1: Also, lass hören, was hast du für eine Idee?
2: Ich bin im Nahverkehr ein wenig unterwegs.
1: Ja.
2: Ja, das waren alle meine Entchen von 1 Uhr auf Kunze.
1: Ist ja gut. Ja, ruf bitte nie wieder an. In diesem Moment geht der Himmel auf und der rechte Arm von Marlon Brando mit dem großen Handschuh eines Torwarts greift nach unten. Und hat jetzt in dem Moment Chris das Telefon aus der Hand gerissen. Er hat jetzt keins mehr und er ruft auch nie wieder an. So, ich habe erkannt, The Great Pretender. The Great Pretender. Jetzt ist die Frage, da gibt es ja verschiedenste Versionen. Es gibt das einmal von den Platters, glaube ich, im Original 1955. Elvis Presley hat es gesungen. Also haben so viele gesungen. Freddie Mercury hat es gesungen.
0: Ja. Der hat, glaube ich, die beste Version geliefert.
1: Welche wollen wir spielen?
0: Na, den Are You Ready for Freddy?
1: Are You Ready for Freddy? Yes, was bekommt der Erste, der in die Backstube reinbrüllt? Popnacht.
0: Ein Stück heißen, dampfen, Zwiebelkuchen.
1: Bis morgen.

Aus der Cloud. The Great Freddy Pretender. Es ist 3.25 Uhr, eine Entwarnung auf der B76 Kiel-Eutin. Da ist kein Falschfahrer mehr unterwegs zwischen Winterbeker Weg in Kiel-Südfriedhof und Ostring in Garden-Süd-Kronsberg. Dieser Hit ist neu. Charlotte Kadar mit The Way We Touch. Hier in der Popnacht.

0: Es ist 3.32 Uhr.
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2: Heute verläuft der Tag in der Südosthälfte des Landes bis gegen Abend freundlich mit Sonnenschein und lockeren Wolken. Sonst werden die Wolken von Nordwesten dichter und bringen gebietsweise Regen. Die Temperaturen steigen auf 21 bis 30 Grad. Morgen Richtung Südwesten oft sonnig, sonst Sonne und Wolken. Im Norden und Nordosten sowie an den Alpen einzelne Schauer.
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3: Vorsicht bitte auf der A9 Nürnberg Richtung Halle-Leipzig. Zwischen Münchberg Nord und Hof West steht ein defekter LKW. Die A2 Hannover Richtung Berlin ist zwischen Irxleben und Kreuz Magdeburg wegen Fahrbahnschäden gesperrt. Die A38 Göttingen Richtung Halle ist zwischen Querfurt und Schafstedt wegen Bergungsarbeiten bis 7 Uhr gesperrt. Die A71 Richtung Schweinfurt ist zwischen Suhl-Zellamelis und dem Dreieck Suhl wegen Wartungsarbeiten im Tunnel Bergbock bis ca. 6 Uhr gesperrt. Die A71 Richtung Sangerhausen ist zwischen Suhl-Zellamelis und Oberhof wegen Wartungsarbeiten im Tunnel Hochwald bis ca. 6 Uhr gesperrt.
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0: Und die am meisten unterschätzte Höchsttemperatur heute in Friedeburg in Schleswig-Holstein 22 Grad. Hier ist die Popnacht. Ich bin Ben Sträubel.

0: Katy Perry war das hier, 3.40 Uhr, das ist also so eine Zeit, da brennt bei uns die innere Kerze, aber bei Birte in Rosenfeld auf der Schwäbischen Alb, da sind 100 Lichter um sie rum aufgebaut. Guten Morgen, Birte.
1: Guten Morgen, Ben.
0: Das sind Teelichter.
1: Nee, die brennen aber auch nicht.
0: Mit Teelichtern baust du was, hast du geschrieben. Was ist denn das genau?
1: Das ist eine Botschaft der Liebe zur Hochzeit von der lieben Freundin.
0: Aha.
1: Die haben wir auseinandergenommen, die Teelichter in Einzelteile zerlegt.
0: Also dieses Wachs rausgezogen, dann bleibt ja dann die Alu-Verpackung bleibt dann so, ne?
1: Genau,
0: so,
1: aber ja. Dann habe ich auch den Docht rausgezogen mit dem Dochthalter. Und auf diesen Docht wird jetzt ein buntes Papier, ein Symbol mit einer schönen Botschaft, der Liebe, also ein Wort, Zweisamkeit, Liebe. Und so weiter geschrieben oder einfach nur Herzen, Kleeblätter, die ich mit Motivstanz dann ausgelocht habe.
0: Okay.
1: Stecke ich dann auf den Docht. Und dann wird es wieder zusammengebaut und in eine große Vase als Hochzeitsgeschenk.
0: Schön, und dann sieht man das ja, dann sieht man das ja nicht. Man muss es also anzünden und dann
1: genau.
0: Und wann sieht man das, wenn das alles weggebrannt ist, oder?
1: Wenn das Wachs durchsichtig wird, also wenn dann einfach die Hitze alles sichtbar macht, genau.
0: Und wenn es runtergebrannt ist, dann ist die Liebe auch zu Ende, ne? Wenn alles weg ist und dann der Zettel entzündet sich und dann ist dann Zweisamkeit und Treue, ja, heute brennen wir mal die Treue ab.
1: So. In der Regel verfackelt das nicht, weil das ja dann wachsgetränkt ist, ist das erstmal ein bisschen geschützt.
0: Ja gut, okay. Wir lassen uns überraschen. Ja, also aber 100 verschiedene Botschaften, das ist ja auch zumindest eine Herausforderung. Das hält ja dann auch ein paar Jahre, je nachdem, wann man mal so anzündet. Ne?
1: Genau.
0: Gut, dann wünsche ich dir viel Spaß weiter beim Bauen. Bist du ganz alleine oder ist dann auch Familie beteiligt?
1: Also die Kinder haben mir beim Auseinandernehmen geholfen und den ersten Botschaften und ich mache jetzt so den Abschluss.
0: Gut, dann hast du jetzt noch wie lange vor dir? Was glaubst du, dann hast du alles durch?
1: Ja, ich habe das auf jeden Fall diese Nacht geschafft, solange du noch da bist.
0: Die Nacht der Kreativen, wie sich was gehört.
1: Genau.
0: Ich spiele dein Lieblingshit von Tatum Swims. Super.

Teddy Swims. Das hier ist was Kultisches. Da wackel ich mit dem linken Fuß. Da kommt der rechte große C dazu. Dann pfeifen wir uns noch ein. Mit den Fantas. Die da. Hier ist die Popnacht am Donnerstag.

Angel Eyes, hier ist die Popnacht und bei Didi auf Rügen, da sollte jetzt zumindest mal der Wecker angehen oder ich wecke ihn jetzt mal ein wenig. Hat geschrieben, er wollte eigentlich jetzt um diese Zeit mit dem Hund rausgehen, aber es kann sein, dass er einschläft und dass ich jetzt sozusagen der lebendige Wecker bin. Aber er zeigt keine Reaktion. Dann muss ich sagen, wird er leider Gottes das Spazierengehen mit dem Hundchen verpassen. Das ist sehr bedauerlich. Mein lieber Didi, einmal kann ich es noch probieren, aber dann gebe ich das auch auf, das Projekt, weil ich möchte mich nicht ausgenutzt fühlen. Ja? Ich bin darauf eingegangen, hat es bestellt nach Mitternacht, dass ich ihn wecke und dann natürlich nicht ans Telefon zu gehen oder das Ding auf Notdurchleitung oder wie das heißt, dann Notfallumgehung einzustellen, wenn ich durchklingel. Das ist natürlich erstaunlich frech. Ja. Also lieber Didi, ich hoffe, du hörst mich trotzdem irgendwo vielleicht im Badezimmer, bist schon wach, dein Lieblingshit hier von Tame Impala, den spiele ich dir jetzt ein bisschen lauter. Nicht, dass das Hundchen zu kurz kommt, dann wäre ich persönlich beleidigt. Komme dann nach Rügen geflogen mit dem Private Jet, nachhaltig lande neben deinem Haus. Entführe den Hund, freundlich natürlich, er wird sich in mich verlieben und nie wieder zu dir zurück wollen. Willst du das wirklich? Dann antworte mit Nein. Hier ist die Popnacht.

Tame Impala Dracula, aktueller Hit von Tame Impala. Stefan ist in Schwerin wach und schreibt, also nach diesem Ausscheiden der deutschen Fußballnationalmannschaft bei der WM würde ich mir einen Song wünschen, der eigentlich ja nicht mehr hörbar ist, weil der immer kommt bei Torschüssen. Jetzt kommen ja auch keine Torschüsse mehr, dieses völlig losgelöst Teil. Ne? Okay, irgendwo bleibt es ja doch berechtigt. Er meint, auch wenn man jetzt nicht mehr zum Torschuss feiert mit diesem Song, vielleicht stellen wir uns einfach vor, die ganze Nationalmannschaft und das, was drumherum existiert, schießen wir mal kurz ins All und holen dann die zurück, die wir wieder wollen. Ne? Dann machen wir das mal in diesem Moment.

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1: Um 4 Uhr mit Christine Beidt. Bis 2050 soll in Deutschland ein Atommüllendlager gefunden werden. Das hat Bundesumweltminister Schneider bei einem Besuch des Zwischenlagers in Lubmin in Mecklenburg-Vorpommern gesagt. Das angepeilte Ziel wäre mehr als 20 Jahre früher als bisher gedacht. Aus Lubmin Maximilian Ulrich.
2: Einen entsprechenden Gesetzesentwurf hat Bundesumweltminister Carsten Schneider dem Kanzleramt zur Prüfung übergeben. Schneider will die Suche beschleunigen, indem auf Erkundungsbergwerke verzichtet wird. Stattdessen sollen Probebohrungen im Erdreich ähnliche Ergebnisse liefern. Gesucht wird der bestmögliche Standort, um Atommüll unterirdisch für mindestens 1 Million Jahre zu lagern. Bis dahin wird Atommüll oberirdisch zwischengelagert. Das kostet allein im Zwischenlager Lubmin jährlich 260 Millionen Euro Steuergeld und stellt ein Sicherheitsrisiko dar, weil Zwischenlager auch potenzielle Angriffsziele sind.
1: Nach fast 8-stündigen Beratungen haben die Spitzen von Union und SPD im Koalitionsausschuss Einigungen bei mehreren Reformvorhaben erzielt. Nach ARD-Informationen im Bereich Wachstum und Beschäftigung sowie bei der Einkommenssteuer. Laut Medienberichten soll es auch bei Rente und Bürokratieabbau Lösungen geben. Details werden am Vormittag vorgestellt. Das Bundesverfassungsgericht äußert sich heute zu einem Verbot von Sexpuppen, die wie Kinder aussehen. Die Richter in Karlsruhe haben 2 Verfassungsbeschwerden gegen das Verbot geprüft, solche Puppen zu verkaufen, zu kaufen oder zu besitzen. Ulrike Ufer berichtet.
3: Das Strafgesetzbuch sieht Haftstrafen von bis zu 5 Jahren für das Herstellen solcher Puppen oder den Handel damit vor. Zudem drohen bis zu 3 Jahren für den Kauf oder den Besitz dieser Modelle. Die Männer hinter den Beschwerden sehen unter anderem das allgemeine Persönlichkeitsrecht verletzt und hier insbesondere das Recht auf sexuelle Selbstbestimmung. Auch aus der Justiz und der Sexualforschung gibt es Kritik an dem Gesetz bzw. Zweifel daran, dass es wirklich Taten an Mädchen und Jungen verhindert. Das Verbot war 2021 als Teil des Gesetzes zur Bekämpfung sexualisierter Gewalt gegen Kinder in Kraft getreten.
1: In Venezuela hat nach den schweren Erdbeben eine 7-tägige Staatstrauer begonnen. Diese hat Übergangspräsidentin Rodriguez angeordnet. Bei den Beben vor gut einer Woche sind nach jüngsten Behördenangaben mindestens 2.295 Menschen ums Leben gekommen. Und noch die Ergebnisse der Fußball-WM. England, Demokratische Republik Kongo 2:1 und Belgien, Senegal 3:2. Das Wetter für Deutschland. Die Tiefstwerte liegen am Morgen zwischen 15 und 9 Grad. Tagsüber im Nordwesten und Norden wechselnd bis stark bewölkt, gebietsweise schauerartiger Regen, gegen Abend auch in der Mitte Deutschlands. Im Süden freundlich und trocken, dazu maximal 19 bis 30 Grad. Und die Zeit, es ist 4.03 Uhr.
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4: Vorsicht bitte auf der A9 Nürnberg Richtung Halle-Leipzig. Zwischen Münchberg Nord und Hof West steht ein defekter LKW. Die A2 Hannover Richtung Berlin ist zwischen Irxleben und Kreuz Magdeburg wegen Fahrbahnschäden gesperrt. Die A38 Göttingen Richtung Halle ist zwischen Querfurt und Schafstedt wegen Bergungsarbeiten bis 7 Uhr gesperrt. Die A71 Richtung Schweinfurt ist zwischen Suhl-Zellamelis und dem Dreieck Suhl wegen Wartungsarbeiten im Tunnel Bergbock bis ca. 6 Uhr gesperrt. Die A71 Richtung Sangerhausen ist zwischen Suhl-Zellamelis und Oberhof wegen Wartungsarbeiten im Tunnel Hochwald bis ca. 6 Uhr gesperrt.
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5: 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So, da haben wir noch ein bisschen Zeit für ein Spielchen. Ich habe 2 Hits, die heute Geburtstag feiern, an diesem 2.7. Nummer 1 Hits. Ja, drunter machen wir es nicht. Wenn ihr die beiden erkennt in sehr schneller Folge, dann holt ihr euch noch ein Popnacht-Package aus dieser Show.
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0: Da sind sie. Die beiden Nummer 1 Hits des heutigen 2.7. Na, wo waren die denn zu hören? Will ich gar nicht wissen. Ich möchte nur wissen, welche Songs das sind. You'll never make me stay. Zwei Nummer 1 Hits des 2.7. Habt ihr beide erkannt? Dann 07221-2011. Habt ihr nur einen Song erkannt? Weiter die Füße hochlegen, irgendwas anderes machen, Kaffee kochen, Tag genießen oder Nacht. Und ansonsten, wenn ihr beide erkannt habt, 07221 2011, holt euch ein Popnacht-Package als Belohnung dafür.

0: Dermot Kennedy Funeral in der Popnacht und das Spiel bei der WM 26 USA Bosnien-Herzegowina im 16. Finale ist auch zu Ende. Also wer kommt weiter? Die Amerikaner. Die USA haben 2:0 gewonnen. Ohne Verlängerung, ohne Elfmeterschießen geht das auch, ne? Hier ist die Popnacht.
1: Aber

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3: Die zwei Nummer 1 Hits, liebe Brüder und Schwestern, welche sind das? You'll never make me stay. Hallo, wer ist denn da?
4: Der Thomas ist hier, guten Morgen.
3: Thomas ist ein guter Mann. Du lebst in Düsseldorf, ne? Ich habe gerade.
4: Richtig, gesehen, ich lebe in Düsseldorf.
3: Thomas ja noch da ist. Du kannst das lösen, ne?
4: Ich hoffe, ich kann es lösen. Der erste Titel, Rod Stewart mit Baby Jane. Und danach Michael Jackson mit Dirty Diana.
3: So ist es. Und schon gehört ja ein Popnacht Package. Das ist das Letzte, das ich jetzt rausschleppe aus diesem Studio. Und dann gehe ich nach Hause und komme erst morgen wieder. Also sehr schön gemacht. Und du bist dabei, 120.000 Fotos zu sichten von deinen Urlaubsreisen. Nee. Wahnsinn.
4: Ja, das richtig, ist ja richtig.
3: Wo bist du denn da am liebsten hingereist, wenn du so viele Fotos gemacht hast?
4: Ich war ganz oft im hohen Norden und da fahre ich seit fast 50 Jahren hin.
3: Ja.
4: Und nehme natürlich immer eine Kamera mit und folglich in 50 Jahren sammeln sich so viele Fotos dann da.
3: Das ist ja fast schon wenig. Also wenn man jetzt zu dir eingeladen wird, früher gab es dann in der Zeit, wo ich noch gar nicht auf der Welt war, sowas wie Dia-Abende. Also die Älteren haben es vergessen, die Jüngeren können sich nicht mehr erinnern, aber da hat man dann so 120.000 Fotos gefühlt wohl auch durchgeguckt, erzählte mein Papa. Wie ist denn das? Ja. Da gibt es bestimmt auch ein Lieblingsfoto. Bei diesen ganzen Dingen.
4: Ja.
3: Welches?
4: Richtig, ein Lieblingsfoto, das habe ich mal in Finnland gemacht, mitten im Winter. Das zeigt meine Hütte, in der ich damals wohnen konnte, mitten in der Nacht. Eine sehr schöne Stimmung mitten im Wald.
3: Ja.
4: Auch durch die Fenster werden die Bäume dann in einem schönen, sanften Braun angestrahlt in einer Schneelandschaft. Und das Foto ist eben bei diesem minus 40 Grad entstanden.
3: Bei minus 40 Grad? Okay.
4: Minus, ich konnte auch nur dreimal auf den Auslöser drücken, dann war der Akku leer in der Kamera.
3: Dann kamen die Bergretter und haben dich wieder aufgetaut.
4: Und haben mich aufgetaut.
3: Da ist ein Eismensch, die hat so komisch verkrampft, war der Auslöser. Ne? Ja, aber toll, ich meine, das Foto erinnert einen ja doch zumindest daran. Finde ich super. Hab viel Spaß beim Durchgucken weiter und den vielen Erinnerungen, ja. Bis bald.
4: Werde ich machen. Vielen Dank. Alles Gute für euch. Tschüss.
3: Ciao, Thomas.

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1: Macy Peters und My Regards. Ach, Jamie Cullum ist auch wieder aufgewacht, das ist doch gut. Eine Gefahrenstelle noch von der A3, Köln in Richtung Oberhausen, da bitte vorsichtig fahren, ein Unfall ist da passiert, Unfallstelle ist noch nicht abgesichert. In Höhe Köln-Dellbrück auf der A3. Hier ist die Popnacht.

0: Jamie Cullum, You're Not the Only One. Es ist jetzt 4.32 Uhr.
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2: Heute verläuft der Tag in der Südosthälfte des Landes freundlich mit Sonnenschein und lockeren Wolken. Sonst werden die Wolken von Nordwesten dichter und bringen gebietsweise Regen. Die Temperaturen steigen auf 21 bis 30 Grad. Morgen Richtung Südwesten oft sonnig, sonst Sonne und Wolken oft trocken. Im Norden und Nordosten sowie an den Alpen einzelne Schauer.
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3: Vorsicht bitte auf der A9 Nürnberg Richtung Halle-Leipzig. Zwischen Münchberg Nord und Hof West steht ein defekter LKW. Die A2 Hannover Richtung Berlin ist zwischen Irxleben und Kreuz Magdeburg wegen Fahrbahnschäden gesperrt. Die A38 Halle Richtung Göttingen ist zwischen Großwechsungen und Bleicherode nach einem Unfall gesperrt. Die A38 Göttingen Richtung Halle ist zwischen Querfurt und Schafstedt wegen Bergungsarbeiten bis 7 Uhr gesperrt. Die A71 Richtung Schweinfurt ist zwischen Suhl-Zellamelis und dem Dreieck Suhl wegen Wartungsarbeiten im Tunnel Bergbock bis ca. 6 Uhr gesperrt. Die A71 Richtung Sangerhausen ist zwischen Suhl-Zellamelis und Oberhof wegen Wartungsarbeiten im Tunnel Hochwald bis ca. 6 Uhr gesperrt.
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0: Und die am meisten unterschätzte Höchsttemperatur heute in Deutschland in Maul in Rheinland-Pfalz. Da werden es 23 Grad werden im besten Fall, wenn man das als besten Fall ansieht. Hier ist die Popnacht. Ich bin Ben Sträubel.
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0: Hier ist die Popnacht. Wenn ihr was gesehen habt, das nicht auf die Straße gehört, dann gerne mal durchklingeln 07221 2011. René hat das gemacht. Der ist in echte zu Hause, aber gerade auf der A44 unterwegs. Guten Morgen, René.
1: Guten Morgen.
0: Und sag mal, was ist da los? Wo vor allen Dingen?
1: Auf der Bergshöser Brücke von Dortmund Richtung Kassel, direkt an der Abfahrt zur A7. Unfall. Abschlepper ist da, stehen sie zweispurig auf der Bergshöser Brücke, LKWs dürfen auch nicht stehen zweispurig,
0: ja.
1: Für Silber-LKW. Und die letzte freie Ausfahrt ist die Kreuzkasse vorher, zur A49. Also sonst, man kann zum Fahren über die A49.
0: Sonst landet man da im Stau, kommt nicht vorbei und ja.
1: Oh. Definitiv.
0: Ja, dann danke ich dir mal für einen schnellen Hinweis. Für die alle anderen, die jetzt sich auf den Weg machen, werden es dir danken. Ja, du bist Mitarbeiter der Minute, mein lieber René. Komm gut an.
1: Wunderschön.
0: Ciao.
1: Tschüss.

0: Pink in der Popnacht. Die halbe Family, ne? Von Pink. So ist das. Um 4.43 Uhr, da ist man natürlich hier im Therapiekreis noch äußerst kreativ, so wie Tim aus Tübingen. Guten Morgen.
1: Guten Morgen.
0: Und du hast ein altes Auto vom Opa, das du geschenkt bekommen hast oder geerbt oder was auch immer, selbst ererbt sozusagen. Das hast du umgebaut die letzten Nächte. Erzähl.
1: Ja, ich habe es komplett entkernt. Ja. Es ist quasi nur die nackte Karosserie,
0: was
1: die übergeblieben
0: ist. Was war das für ein Auto?
1: Ein Golf, der Golf 1.
0: Ach, okay, ja, lustig, kann ich mir vorstellen, zumindest mal so grob. Ne? Die Älteren haben es vergessen, die Jüngeren können sich nicht mehr erinnern. Und das hat jetzt also keinen Motor mehr, das hat innen auch keine Sitze mehr, gar nichts mehr.
1: Das hat gar nichts mehr.
0: Ja.
1: Ich habe es darauf isoliert von innen.
0: Ja.
1: Und habe mir ein Bettchen gebaut, in dem ich heute die erste Nacht verbracht habe.
0: Aha, das heißt also, das steht im Garten, dieses Kunstwerk. Und,
1: ja.
0: Und da hast du dir so eine kleine Gartenlaube aus dem Auto gebaut.
1: Genau, die alte Laube ist nämlich zerfallen und ja, daher wurde sie ersetzt. Und da konnte ich dieses Auto auf das Fundament der alten Laube.
0: Sehr schön, ich meine, zumindest es sieht toll aus. Es hat vor allen Dingen, braucht es keinen TÜV mehr.
1: Nein.
0: Und du musst auch keine Winterreifen draufziehen, wenn es mal wieder soweit ist. Und zerfallen, wie die alte Laube, kannst du auch nicht. Höchstens verrosten noch. Der Golf 1, glaube ich, neigt eventuell dazu. Dann hast du, aber ist auch eine schöne Idee. Und hat das Spaß gemacht, da drin zu übernachten?
1: Ja, zumal ich als einziges noch funktionsfähiges Element, angesteuert mit einer Batterie, die Scheibenwäscher bewegen kann.
0: Ja, das ist auch schön.
1: Ein Vorteil, im Frühtau des Morgens kann ich mir die Scheibe wischen lassen, um rauszuschauen, wie das Wetter heute ist oder gar wird.
0: Und wenn man die Windschutzscheibe rausnimmt, dann kannst du dich vielleicht sogar abputzen lassen. Dann stellst du dich, dann duschst du dich und dann nimmst du die Scheibenwischer einfach dazu, dass die bei dir das so runterziehen da, den Schmodder.
1: Ne? Den Schmodder, auch nicht schlecht. Ich denke mal drüber nach.
0: Also lieber Tim, bleib kreativ und hab viel Spaß in deinem alten Golf.
1: Bis
0: bald.
1: Danke
0: ciao.
1: Dir.

Ist ja schon ein bisschen kultisch, oder? Na klar. In Just Like Heaven. Es ist 9:05 heißt, ich bin noch ein bisschen da. Also, no panic. Vielleicht habt ihr eine Idee für die letzte Amtshandlung. Eventuell habt ihr eine große Erfindung gemacht oder auch eine kleine. Ich würde die dann anmelden unter meinem Namen beim Patentamt, wenn ihr mir sie zukommen lasst. Oder vielleicht habt ihr auch eine Idee für einen großartigen Wunsch, ne? Würde Donald Trump, glaube ich, so formulieren, ne? Dann gerne WhatsApp 07221 2011. Ich lasse das in meine positive Prüfung mit einfließen.

0: ja, jetzt ist so 5 vor 5.
1: Da packe ich mal zusammen. Notausstattung ist abgeklemmt, Antennenleistung wieder volle Suppe hochgefahren, Lichtstimmung auf OP. Damit die nachfolgenden Kolleginnen und Kollegen ein bisschen schlechter haben, aber nur ein bisschen. Letzte Amtshandlung für Karol. Der zieht heute von Bremerhaven nach Cuxhaven. Der Liebe wegen. Ach, ist das schön. Und hatte einen Wunsch, den ich gerne ein bisschen lauter spiele, von Aerosmith, Angel. Und KI, was machst du noch?
2: Nach Hause.
1: Okay.
2: Nach Hause.
1: Naja, ich glaube, da gehe ich mit. Das war die Popnacht. Ihr macht was aus diesem Donnerstag, damit der Tag historisch wird und mit eurem Namen in die Geschichtsbücher eingeht. Mein Name ist Ben Sträubel. Schönes Leben in Deutschland.

0: Guten Morgen, es ist Donnerstag und gleich gibt's unsere nächste Frühaufsteher-Prämientasse zu gewinnen. Aber das Wichtigste heute Morgen, das haben wir jetzt schon mal für euch.
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2: Um 5 Uhr mit Ronald Lessig. Die Spitzen der Regierungsparteien haben sich bei ihrem Koalitionsausschuss auf ein umfassendes Reformpaket verständigt. Die konkreten Ergebnisse sollen im Laufe des Vormittags vorgestellt werden. Aus der Nachrichtenredaktion Sebastian Ottowitz.
3: Worauf sich Union und SPD inhaltlich genau geeinigt haben, dazu wurde noch nichts bekannt. Klar ist aber schon, dass es um die Reform der Einkommensteuer sowie um die Bereiche Rente, Arbeitsmarkt, Wachstum und Bürokratieabbau geht. Insgesamt 8 Stunden hatte der Ausschuss gestern getagt. Bundeskanzler Merz hatte vorab erklärt, er erwarte einen großen Sprung nach vorn. Umstritten war vor den Beratungen etwa, wie die Einkommensteuerreform gegenfinanziert wird oder ob es eine Umstellung von einer täglichen auf eine wöchentliche Höchstarbeitszeit geben soll.
2: Russland hat erneut eine heftige Angriffswelle auf mehrere Städte in der Ukraine geflogen. Aus der Hauptstadt Kiew wurden am Abend und in der Nacht Explosionen gemeldet. Mindestens ein Mensch sei getötet worden, 11 weitere wurden verletzt. Auch in anderen Städten wie Saporischschja, Sumy und Kharkiv gab es Berichten zufolge Luftalarm und Explosionen. Informationen zu möglichen Opfern oder Schäden gab es zunächst nicht. Der ukrainische Präsident Selenskyj hatte gestern unter Berufung auf Geheimdienstinformationen bereits vor einem massiven Angriff gewarnt. Heute nimmt das Bundeskompetenzzentrum für die Bergung von Munition in der Nord- und Ostsee die Arbeit auf. Zum Start kommt Bundesumweltminister Schneider in den Hafen von Rostock. Nach Schätzungen liegen bis zu 1,6 Millionen Tonnen Munition aus dem Zweiten Weltkrieg auf dem Meeresgrund der deutschen Nord- und Ostsee, teilweise nur wenige Kilometer von den Stränden entfernt. Bei der Fußball-Weltmeisterschaft haben die USA durch ein 2:0 gegen Bosnien-Herzegowina das Achtelfinale erreicht. Und auch Belgien ist weiter, nach Verlängerung stand es gegen den Senegal 3:2. Aus dem ARD-WM-Team Hendrik Lückhoff.
4: Belgien stellte das Spiel gleich zweimal auf den Kopf. Über weite Strecken war der Senegal das bessere Team und führte auch verdient mit 2:0, ehe Belgien mit einem Doppelschlag kurz vor Schluss die Verlängerung erzwang. Dort schlugen die Europäer wieder in den letzten Minuten zu. Kapitän Tielemans verwandelte einen Elfmeter in der Nachspielzeit und führte sein Team damit ins Achtelfinale. Da steht auch England nach einem hart erkämpften 2:1-Sieg gegen den Kongo. Nach Rückstand dauerte es lange, ehe Topstürmer Harry Kane die Partie mit 2 Toren drehte.
2: Das waren die Nachrichten.
0: 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Hier sind die neuesten Meldungen aus dem MDR Jump Verkehrszentrum. Die A2 Richtung Berlin ist zwischen Irxleben und dem Kreuz Magdeburg und im weiteren Verlauf zwischen Thesen und Cieser weiterhin wegen Reparaturarbeiten gesperrt. Die A38 Göttingen Richtung Halle ist zwischen Querfurt und Scharfstedt wegen Bergungsarbeiten bis 7 Uhr gesperrt. Die A71 Richtung Sangerhausen ist zwischen Sulzeller-Mehlis und Oberhof wegen Wartungsarbeiten im Tunnel Hochwald bis ca. 6 Uhr gesperrt. Und die A71 Richtung Schweinfurt ist zwischen Sulzeller-Mehlis und dem Dreieck Suhl wegen Wartungsarbeiten im Tunnel Bergbock bis ca. 6 Uhr gesperrt. Und auf der B86 zwischen Weißensee und Straßfurt, da schließt die Bahnschranke nicht mehr. Die Ampeln zeigen dauerhaft rot. Habt ihr auch noch was gesehen? Staus oder Blitzer? Er ruft einfach an, kostenlos. 0800 123 2340. Sarah, wie wird denn das Wetter?
5: Ja, das Erste, was heute auffällt, ist doch, dass es jetzt in der Früh deutlich frischer ist als die letzten Tage, oder? Also
0: ja.
5: Da kann man mal richtig schön durchlüften. Wir sehen hier Temperaturen meistens so bei 13, 14, vielleicht auch mal 15 Grad. Aber wir sind weit entfernt von der 20-Grad-Marke. Und das macht es doch natürlich zum Start in den Tag angenehmer, teilweise richtig kühl. Bad Elster sehe ich gerade, nur 10 Grad. Das ist ja gerade so zweistellig. Ja, man muss dann eben auch gleich immer übertreiben. Gucken mal, wie der Tag ansonsten weitergeht. Da gibt es Sonne, ein paar Wolken, ein bisschen Frühnebel hier und da. Am Nachmittag, da kann es dann ein bisschen Regen geben. Aber diese heftigen Gewitter von gestern, die sind erstmal durch. Und es wird trotzdem sommerlich warm. Bis zu 27 Grad sind nachher drin. Es wird ab morgen richtig freundlich. Trocken, allerdings morgen nochmal mäßig warm mit bis zu 24 Grad. Das ändert sich dann zum Ferienstart am Wochenende. Da wird dann wieder richtig sommerlich mit den Temperaturen.
0: 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Guten Morgen.
5: Gleich 4 nach 5.
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5: Beziehungsweise, also 4 nach 5 ist es schon, gleich ist es 5 nach 5.
0: So viel Zeit muss sein.
5: Also es geht um jede Minute am frühen Morgen. Wer weiß es besser als wir.
0: Ja, das stimmt. Und es geht um jede Kaffeetasse am frühen Morgen, die ihr hier gewinnt. Wer hat denn jetzt eigentlich noch keine? Wer hat noch keine Frühaufsteher-Prämientasse gewonnen, weil er gesagt hat, ich rufe da morgens nicht an, ist mir alles viel zu anstrengend. Genau ihr, jetzt mal ran ans Telefon 0800 123 2340, weil auch bei euch bedanken wir uns sehr gerne fürs frühe Aufstehen, ne, fürs Einschalten. Und das machen wir eben mit unserer geilen Tasse, mit unserem heißen
5: Tasse. Es ist ja nicht einfach nur eine Kaffeetasse, es ist ja im Prinzip ein Pokal, es ist ja die Auszeichnung, der Beweis, dass derjenige, der ihn hat, früher wach ist als alle anderen und in der Lage ist, schon zu sprechen.
0: So, sagt sie, während sie einen Kaffee umrührt. Also gut, 0800 123 2340 ruft an. Steffi ist auch da. Morgen! So, und dann geht's los. Neuer Tag, neues Glück. Donnerstag, schon mal besser als Montag. Das können wir aber festhalten.

0: bis zur letzten Sekunde.
1: Ja.
0: Man will ja auch nicht, dass die Künstler sich die Arbeit umsonst gemacht haben.
1: Das ist richtig.
0: Ja.
1: Das ist richtig. Deswegen machen wir das. Ja. Dann können wir heimlich nochmal gähnen, bevor es losgeht. 5:11 am Donnerstagmorgen.
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1: Oh, heute brauche ich den Kaffee. Ich merke, das spüre ich schon. Und mal gucken. Detlef ist noch am Telefon. Guten Morgen, Detlef.
5: Guten Morgen, Jochen Detlef.
1: Jawohl, wo kommst du her, lieber Detlef?
5: Ich komme aus Lübbenau.
1: Das ist doch aber hier, da, das ist doch hier da oben hier im Spreewald, oder was? Sag mal, Detlef.
5: Ah, fast.
1: Fast?
5: Ja. Ja, fast. Und gleich kommst du nach Schlübbenau, bei Merseburg.
1: Ach so. Ach ja. Das ist ja irgendwie ganz. Aber gibt es nicht auch da oben noch irgendwie so ein. Gibt es da nicht zwei?
5: Ja, naja, da schreibt man mit I und mit B.

0: wir schreiben uns mit U und das ist
1: ja,
0: cool.
1: Ja, ich habe schon gedacht irgendwie.
2: Das ist im Radio immer so schwierig, weil man hört ja nur und sieht nicht, ja.
3: Aber das ist ja, Detlef, wir arbeiten uns detektivisch ran, siehst du, Detlef? Was treibst du denn so früh?
0: Ja, wie immer auf dem Weg zur Arbeit.
3: Ja.
0: Als Haushandwerker.
2: Da bist du aber auch sowas wie Goldstaub, oder? Also ich weiß, Menschen, die irgendwie noch so ein bisschen was können mit ihren Händen, die sind schwer gefragt. Hast du schon Abwerbeversuche bekommen? Werden dir schon irgendwelche Geldumschläge zugesteckt, damit du auch mal vorbeikommst? Oder wie muss man sich das vorstellen?
0: Passt so, ja. Wir sind nämlich Dienst im Behindertenwesen unterwegs. Mhm. Haben sie 16 Heime und sind für 16 Heime Außenwohnung verantwortlich. Und ja, man bettelt förmlich, dass wir rauskommen.
2: Ja. Ja, ne? Das ist genau umgekehrt wie bei uns. Da sagen sie mal, hoffentlich bleiben die weg.
3: Ja, also. Aber da sind wir zu zäh. Verstehst du? Detlef, da kommen wir trotzdem. So, und ja gut, ich soll sagen, so uns reinlassen ist ja auch okay. Also Detlef, dann kriegst du jetzt ein bisschen was am frühen Morgen. Nämlich unsere tolle Frühaufsteher-Prämientasse. Herzlichen Glückwunsch.
0: So, super, wie es dann freue ich mich. Ja.
3: Super, schicken wir dir. Und ja, ansonsten, wenn wir uns nicht mehr hören, jetzt schon mal eine tolle Restwoche und ein tolles Wochenende. Ja, Detlef?
0: Dasselbe wünsche ich euch auch.
3: Danke, hau rein und weiter viel Spaß.
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0: Guten Morgen, 5:20 Uhr. Hier ist sie, die MDR Jump Good Morning Familie am Donnerstag.
1: Und da könnt ihr euch diese Woche den Ausflug in die Kirche ausnahmsweise mal sparen. Ich würde sagen, es reicht, wenn ihr unserem Reporter Tom jetzt genau zuhört.
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4: Was versteht man unter dem sogenannten Heiligenscheineffekt?
5: Der Heiligenscheineffekt?
6: Ja, der schwebt über mir.
4: Der schwebt über dir, weil du eine Heilige bist.
6: Ja.
4: Aber wofür wurdest du heilig gesprochen?
6: Ich bin immer lieb.
4: Für lieb sein.
6: Ja.
4: Deswegen bist du eine Heilige und du hast den Heiligenscheineffekt. Ja? Diese Antwort ist falsch.
5: Der Heiligenscheineffekt.
7: Das ist jemand, der eine besonders gute Tat vollbracht hat.
4: Ja.
7: Und vielleicht damit Leute ansteckt.
4: Einer macht was Gutes und dann machen alle was Gutes.
7: Das ist die Hoffnung.
4: Das ist auch immer meine Hoffnung.
7: Ja,
4: wir dürfen
7: wir nehmen
4: die Hoffnung
7: das.
4: Nie aufgeben.
7: Wir nehmen das.
4: Super,
7: es wird es nicht sein.
4: Das aber ist es nicht, aber es wäre nehm's. So schön.
7: Ja.
8: Oder eine Person, die so irgendwie nur auf gut tut.
4: Aha.
8: Aber eigentlich dann ein anderes egoistisches Ziel dahinter steht.
7: Also wenn man so ein Vollidiot ist. Und dann aber denkt, oh, er ist jetzt hier der Heiland und dann, ne, Heiligenscheineffekt, der ist völlig verblendet, völlig vernebelt.
4: Da fällt mir auch spontan ein Name ein.
7: Ja, mir fallen mehrere ein.
4: Aber die sagen wir hier nicht.
7: Die sagen wir nicht, die sagen wir nicht.
4: Was hast du?
9: Wenn ein Mensch auf einen bestimmten positiven Aspekt reduziert wird.
4: Also jemand
9: ja,
4: ist...
9: Ja, jemand hat etwas Gutes getan.
4: Ja.
9: Und diese Tatsache sozusagen wird verallgemeinert auf die ganze Persönlichkeit dieser Person.
4: Also du meinst, das ist ein kognitiver Beurteilungsfehler, bei dem man von einer positiven Eigenschaft eines Menschen auf den gesamten Charakter schließt.
9: Ja, genau so.
4: Also wenn jemand besonders lustig ist, dann denkt man, der ist bestimmt auch intelligent und hilfsbereit und großzügig.
9: Okay.
4: Ist aber gar nicht, er ist nur lustig.
9: Ja.
4: Also immer schön dran denken.
9: Gut.
4: Obacht vom Heiligenscheineffekt. Ja, bei mir jetzt auch zum Beispiel, ne? Wenn ihr jetzt denkt, der ist bestimmt ein ganz Vorsicht.
9: Okay.
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0: Ja, guten Morgen, 5.30 Uhr haben wir's. Hier ist die Admirjob, guten Morgen Familie, am Donnerstag. Und wir gucken mal auf die Straßen. Hier sind die neuesten Meldungen aus unserem Verkehrszentrum. Die A2 Richtung Berlin, die ist zwischen Irxleben und dem Kreuz Magdeburg und im weiteren Verlauf zwischen Thesen und Cesar weiterhin wegen Reparaturarbeiten gesperrt. Die A14 Richtung Schwerin ist zwischen dem Kreuz Magdeburg und Dahlen-Warsleben ebenfalls wegen Reparaturarbeiten gesperrt. Die A38 Göttingen Richtung Halle ist zwischen Querfurt und Schafstedt wegen Bergungsarbeiten bis 7 Uhr gesperrt. Und die A71 Richtung Schweinfurt ist zwischen Suhl-Zellamelis und dem Dreieck Suhl wegen Wartungsarbeit im Tunnel Bergbock bis ca. 6 Uhr gesperrt. Und auf der B86 zwischen Weißensee und Straußfurt, da schließt die Bahnschranke nicht mehr. Die Ampeln zeigen dauerhaft auf Rot. Habt ihr auch noch was gesehen? Staus oder Blitzer oder irgendwas, was euch komisch vorkommt? Ruft einfach an, kostenlos. Ne? 0800 123 2340. Sarah, wie wird ins Wetter?
1: Also, es kommt mir jetzt nicht komisch vor, aber es ist schon, sag ich mal, außergewöhnlich, wenn wir uns die letzten Tage so angucken, ja, was das Thermometer im Moment so zeigt. Ne? Also ja, wir haben deutlich frischere Frühwerte als letzten Tage oder fast Wochen. Ich habe erst gedacht, ich verlese mich hier, aber scheinbar nicht, weil ihr habt das Thermometer auch im Blick und meldet hier ganz fleißig eure Frühtemperaturen rein.
2: Ich wünsche euch einen wunderschönen guten Morgen und habt einen entspannten Arbeitstag. Und ich bin jetzt hier gerade ja kurz vor Mokrena. Und es sind aktuell 14 Grad und das sind dann doch ein bisschen entspanntere Temperaturen. Ja, kommt gut durch den Tag, ne?
1: Das hat der Jörgi gerade rüber geschickt. Jörgi. Also es bleibt nicht ganz so frisch heute, sondern wird sommerlich warm nachher noch mit bis zu 27 Grad. Das liegt daran, dass es heute viel Sonne gibt, nur wenige Wolken. Bisschen Frühnebel und ansonsten am Nachmittag vielleicht ein bisschen Regen, aber es ist wirklich ein sehr entspannter Tag nach den Gewittern gestern. Morgen dann zum Ferienstart freundlich, trocken mit 20 bis 24 Grad, ungefähr halb so warm wie letztes Wochenende, aber immer noch warm genug und das Wochenende selbst wird dann ruhig und sommerlich.
0: Okay, gut, ich weiß ja nicht, welche Seiten Dr. Emkus auf Social Media so besucht, welchen Erfolg, aber sie scheinen ihn ein bisschen unter Druck zu setzen.
3: Wenn du dir nicht kistenweise Kollagen in den Kaffee rührst, deine Muskeln nicht mit künstlichem Protein vollballerst, stirbst du gefühlt nächste Woche an akutem körperlichen Verfall.
0: Tja.
1: Vorher hören wir aber nochmal rein in die aktuelle Folge Dinge, die man nicht braucht. Die kommt gleich um 5.40 Uhr.
0: Oh, wie schafft das bis dahin? Also.

0: 5.40 Uhr gleich. Guten Morgen, hier ist die MDR Jump. Guten Morgen Familie am Donnerstag.
1: Der bei Dr. M-Kurs mal wieder klassisch startet, genau wie zum Beispiel gestern. Erst Kaffee, dann Handy und dann, ach so, ja, kein Bock mehr.
2: Wirklich nicht.
3: Wisst ihr, was mich nervt, weil es mich einfach selber auch betrifft? Dass man sich durch die permanente Werbedauerbeschallung auf Social Media völlig verrückt machen lassen soll, als stünde man ohne die neuesten Lifestyle-Trends bereits mit EMBen im Grab. Das scrollst du morgens durch dein Handy, kriegst du direkt das nackte Entsetzen serviert. Wenn du dir nicht kistenweise Kollagen in den Kaffee rührst, deine Muskeln nicht mit künstlichen Protein voll ballerst, jeden Löffel mit obskuren grünen Helfern garnierst oder halt beim Stuhl Pilates dein Wohnzimmer demoliert, stirbst du gefühlt nächste Woche an akutem körperlichen Verfall. Diese hysterische Fitness- und Ernährungsgurus, die tun in ihren Videos so, als wäre das normale Überleben ohne ihre überteuerten Pülverchen und absurden Trends ein absolut medizinisches Wunder. Aber solange die Generation Social Media damit beschäftigt ist, ihr Geld für Pulver- und Sitzkissengymnastik auszugeben, bleiben die Preise für die ehrliche Rostbratwurst und ein kühles Feierabendbier stabil. Und wer einfach ganz normal mit gesundem Menschenverstand durchs Leben geht, spart sich nicht nur ein Vermögen, sondern schont auch noch verdammt erfolgreich seine Nerven.
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2: Geht rein in den Donnerstag. Guten Morgen, hier ist die Emnerjump. Guten Morgen, Familie. Gleich 6:35.
3: Und da haben wir ja gerade schon Jörg gehört, der sich, wie wir alle dachte ich, über die deutlich frischeren Frühwerte heute Morgen freut. Aber es gibt wirklich auch solche Stimmen.
4: Moin zusammen, hier ist der Mike. Mein Leute, ich friere.
2: Was?
4: Wir haben es in Kirchhasel, 15 Grad. Also, boah, es ist ja schon wieder Winter.
2: Also,
3: euch kann man es auch nicht recht machen, oder? Und was würde Mike erst sagen, wenn er das hier hört? Achtung, Konstantin ist in der Nähe von Gotha unterwegs, schickt ein Beweisfoto von Einstelligkeit. Nur 9 Grad sind es da. Hätte uns das letztes Wochenende jemand gesagt, wir hätten es nicht geglaubt.
2: Aber tagsüber wird es ja wieder sommerlich.
3: Ja, voll, voll.
2: Ja, und das ist auch gut, sonst hätten wir unser Motto für die Happy Hour am Freitag nochmal ordentlich überdenken müssen. Ja, da sind wir mal mit dem Schrecken davongekommen. Also, das stellen wir euch gleich vor. Und zwar direkt nach der unglaublich gut gelaunten Pink.
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0: Wir sind die MDR Jump Good Morning Familie am Donnerstag, 5.48 Uhr.
1: Und wir haben es ja gerade schon gehört, momentan ist bestes Durchlüftwetter. Ihr schickt uns hier jede Menge so frische Frühwerte, man hätte es vor ein paar Tagen nicht ahnen können. Aber spätestens morgen, also da wird es dann nicht nur wieder warm, da wird es vor allem hier bei uns wieder extra heiß. Es geht nämlich wieder los.
2: Ich freue mich immer jeden Freitag tierisch auf eure Happy Hour.
3: Na holla, die Waldfee, die Happy Hour, die kracht, der wird da voll rein.
4: Eure Happy Hour ist der Knaller.
0: Ja, völlig richtig. Jeden Freitag spielen wir eine Stunde lang nur Hits zu einem bestimmten Motto. Hochzeitssongs, komische Texte, Fußballsongs, war alles schon dabei. Und morgen suchen wir dann passend zum Start in die Sommerferien.
1: Na?
0: Ja, Logo, nur Sommerhits.
1: Das passt ja zufällig sehr gut.
0: Ja.
1: Easy hat schon einen.
5: Hallo, liebes MDR-Jump-Team. Für die nächste Happy Hour darf für mich persönlich Sunshine Reggae nicht fehlen. Das ist für mich der coolste und entspannteste Sommerhit überhaupt.
6: Sunshine, Sunshine Reggae, oh yeah.
1: Gimme, gimme.
0: Give me just a little smile.
1: Ach geil, ich hab vor allem an so trashige Sachen gedacht, wie so ein Ketchup-Song oder so. Aber stimmt, es gibt ja auch wirklich schöne Sommerhits, das hab ich fast vergessen.
0: Okay.
1: Also, ihr wisst, was zu tun ist. Wir freuen uns über eure Ideen per Sprachnachricht ab sofort. Die Nummer gibt's auf mdrjump.de.
0: Und dann wird's hart. Morgen von 9 bis 10 in der Sommer-Happy Hour. Also schickt jetzt eure Ideen, damit ihr da auf jeden Fall mit dabei seid.
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13: Guten Morgen, gleich um 6.10 Uhr unser Sommerquickie und das Wichtigste haben wir jetzt schon mal für euch.
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15: Um 6 Uhr mit Mirko Jugelt. Die Spitzen von CDU, CSU und SPD haben sich auf ein Reformpaket verständigt. Das berichteten ARD-Hauptstadtstudio und Deutsche Presseagentur am späten Abend nach gut siebenstündigen Verhandlungen im Koalitionsausschuss. Das Paket umfasse Reformen der Einkommenssteuer, von Arbeitsmarktregeln und Maßnahmen zum Bürokratieabbau. Details wurden nicht bekannt. Für 9 Uhr ist aber eine Pressekonferenz mit den Parteichefs angekündigt. Bundeskanzler Friedrich Merz hatte vor dem Koalitionsausschuss erklärt, er rechne mit einem großen Sprung nach vorn in der Modernisierung des Landes. Rund 3 Monate früher als geplant eröffnet Infineon heute in Dresden eine neue Chipfabrik. Das Werk soll Chips zur Energiesteuerung produzieren, etwa für KI-Rechenzentren, aber auch für Windkraftanlagen und Solartechnik. Standortleiter Thomas Richter sagte dem MDR, die Erweiterung komme zum richtigen Moment, um die hohe Nachfrage zu bedienen. Infineon investiere nach eigenen Angaben rund 5 Milliarden Euro. Hinzu kommt 1 Milliarde aus Fördergeldern. Nach dem Ende des Tankrabatts bringen die Länder einen Spritpreisdeckel ins Gespräch. Wie die Rheinische Post berichtet, plädiert der Wirtschaftsausschuss des Bundesrates für staatlich festgelegte Preisobergrenzen. Das Gremium habe sich hinter eine entsprechende Initiative aus dem Saarland gestellt. Darin werde auf Luxemburg verwiesen, das seit Jahren gute Erfahrungen mit staatlich festgelegten Maximalpreisen mache. Offen sei noch, ob die Länderchefs nächste Woche dem Ausschussvotum folgen. Die Tierschutzorganisation PETA ist für eine bundesweite Einführung eines verpflichtenden Hundeführerscheins. PETA-Hundeschutzexpertin Jana Hoger sagte dem MDR, es gebe täglich schwere Beißvorfälle. Diese könnten verringert werden, wenn Menschen Hunde besser verstehen würden. Kritik kommt vom Mitteldeutschen Hundezuchtverband. Vorstand Klaus Böth bezeichnet den Hundeführerschein als zusätzlichen Behördengang und spricht von einem möglichen Verbotsverfahren. Auffällige Hunde würden bereits durch Ordnungs- und Veterinärämter kontrolliert. Bei der Fußball-WM ist auch Mitgastgeber USA ins Achtelfinale eingezogen. Das Team bezwang Bosnien-Herzegowina 2:0. Belgien gewann gegen Senegal 3:2 nach Verlängerung. Zuvor hatte England die Demokratische Republik Kongo 2:1 besiegt. Das waren die Nachrichten.
13: 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Hier sind die neuesten Meldungen aus dem MDR Jump Verkehrszentrum. Die A2 Richtung Berlin ist zwischen Irxleben und im Kreuz Magdeburg wegen Reparaturarbeiten gesperrt. Zurzeit hat man Stau bis Eilsleben und auch auf der Umfahrung über die B1. Im weiteren Verlauf ist die A2 zwischen Thesen und Cieser weiterhin gesperrt. Die A14 Richtung Schwerin ist zwischen dem Kreuz Magdeburg und Dahlen-Warsleben ebenfalls wegen Reparaturarbeiten gesperrt. Die A38 Richtung Leipzig ist zwischen Querfurt und Schafstedt wegen Bergungsarbeiten gesperrt und auf der A71 Richtung Sangerhausen am Kreuz Erfurt in der Überfahrt zur A4 Richtung Frankfurt, da haben wir eine ungesicherte Unfallstelle. Die A71 Richtung Schweinfurt ist zwischen Suhl-Zellermelis und dem Dreieck Suhl wegen Wartungsarbeiten im Tunnelberg Bock gesperrt. Auf der B86 zwischen Weißensee und Straußfurt, da schließt die Bahnschranke nicht mehr. Die Ampeln zeigen nach wie vor dauerhaft rot und in Leipzig Leipzig ist die Mockauer Straße zwischen Rosenow und Friedrichshafener Straße nach einem Wasserrohrbruch gesperrt. 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Auf der B80 zwischen Rennbahnkreuz und an der Feuerwache Richtung Eisleben wird geblitzt. Und das war's schon. Na gut, habt ihr auch noch was gesehen? Staus oder Blitzer? Ruft einfach an, kostenlos. 0800 123 2340. Sarah, was haben wir für ein Wetter heute?
0: Ja, der Tag heute, der wird deutlich ruhiger als der gewittrige Tag gestern. Also Sonne und wenige Wolken wechseln sich da ab. Es gibt ein bisschen Frühnebel, aber erst gegen Nachmittag etwas Regen. Die Temperaturen, die sind angenehm sommerlich mit bis zu 27 Grad nachher. Wenn man sagen muss, die Frühwerte, die sind doch überraschend frisch und ihr habt sie im Blick.
2: Guten Morgen, Sarah und Lars. Wir hatten auch vorhin so 4:30 um 9 Grad. Jetzt sind es 11 Grad. Es ist ganz schön frisch. Dann viel Spaß noch mit Sarah und Lars.
0: Dankeschön, lieber Chris. Also Einstelligkeit ist die Ausnahme, aber oft so 13, 14 Grad jetzt in der Früh. Also da kann man doll durchlüften. Morgen ist es dann zum Ferienstart freundlich und trocken mit 20 bis 24 Grad. Etwa halb so warm wie letztes Wochenende, aber immer noch warm genug. Und das Wochenende, das wird dann ruhig und sommerlich.
13: Guten Morgen.
0: Gleich 5 nach 6.
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13: Ja, und dank euch haben wir ordentlich zu tun hier, ne? Wir schnüren ein Sommerpaket nach dem anderen.
3: Sehr schön, freue ich mich.
4: Ganz, ganz lieben Dank.
3: Ja, danke.
4: Hat noch hingekriegt.
0: Eiskaffeetasse, Strandtasche, Powerbank. Das macht ihr euch jeden Morgen klar mit nur 3 richtigen Antworten auf unsere Fragen im Sommerquickie.
13: Also, die Leitungen sind alle frei. 0800 123 2340 ruft jetzt an und um 6.10 Uhr starten wir in die nächste Runde. 0800 123 2340. Jetzt anrufen, gleich gewinnen.

0: Guten
1: Morgen, die MDR Jump Good Morgen Familie ist hier am Donnerstag um, was haben wir, 6.11 Uhr.
0: Das heißt, der Ferien-Countdown läuft. Ja. Morgen geht's für die Kiddies in die schönste Zeit des Jahres. Vorher heißt es aber noch, die passende Ausstattung erquizzen.
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0: Jeden Morgen quizt ihr mit uns um ein Sommerpaket, Eiskaffeetasse, Strandtasche, Powerbank. Je mehr unserer drei Fragen ihr richtig beantwortet, desto mehr räumt ihr ab.
1: Ja, zum Beispiel die Jeanette, die traut sich heute Morgen. Aus Kemberg kommt sie. Guten Morgen, Jeanette. Hallöchen.
3: Guten Morgen.
1: Juhu. Ja, da ist mal einer gut drauf. Wie bist du in den Tag gekommen bisher, Jeanette?
3: Ganz gut. Sonne scheint, Wetter ist gut. Oh. Alles perfekt.
1: Ah, wunderbar. Dann legen wir direkt los. 5 Sekunden Zeit hast du jeweils Zeit zu antworten. Und hier kommt deine erste Frage. Dresden hat seine erste Rundum-Grünampel. Mit einer speziellen Schaltung springen jetzt an einer stark genutzten Kreuzung alle Fußgängerampeln gleichzeitig auf Grün. Dann darf sogar diagonal gelaufen werden und die Autos

0: Wir müssen warten. Stell mal vor. Die Vorbilder stehen in Berlin und in der Hauptstadt Japans. Das ist nicht New York, auch nicht Rio, sondern
1: Tokio.
0: Ja, genau so. Ja. In Weimar gibt es morgen eine kostenlose Tour für alle Vogelfans. Eine Expertin zeigt Brutplätze und beantwortet Fragen. Im Mittelpunkt stehen Mauersegler und ein Vogel, der sehr ähnlich aussieht. Bekannt ist der durch das Sprichwort eine macht noch keinen Sommer. Wir meinen die
1: Schwalbe.
0: Ja. Jeanette, du antwortest ein bisschen gelangweilt. Ist das zu einfach? Jeanette, soll ein bisschen schwerer machen?
1: Nee, oder? Alles gut.
0: Ja?
1: Passt schon.
0: Schwalbe, hast du noch eine Frage? So, pass auf. weil ein bekannter Messenger-Dienst bald ohne Telefonnummer funktioniert, kann man sich jetzt einen privaten Benutzernamen reservieren. Es gibt aber jeden Namen nur einmal, also schnell sein. Es geht natürlich um die grüne Nachrichten-App, die so ähnlich heißt wie das englische Was los? Ne? Also es geht um
1: WhatsApp.
0: Yeah! Alles richtig!
2: Jetzt hat es extra ein bisschen fröhlicher für dich gesagt.
0: Ah, ich habe bei Quickie mitgemacht, war so einfach, ey, war so easy. Jeanette, wir wünschen dir eine fabelhafte Restwoche, wenn wir uns nicht mehr hören. Ein tolles Wochenende, du hast alles abgeräumt, schicken wir dir alles zu. Ja, hau rein und ja, okay. Weiter viel Spaß
1: mit Sarah und Lara.
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0: 6.17 Uhr haben wir es. Guten Morgen, DM der Jump. Guten Morgen, Familie ist hier am Donnerstag. Und Linkin Park gibt es in 15 Sekunden bei uns.
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0: 6.20 Uhr. Ja, guten Morgen. Hier ist die Emma Jump. Guten Morgen, Familie, am Donnerstag.
1: Ein Tag, an dem die rauschende Fußballparty einfach weitergeht. Nur halt ohne uns. Also in der Nacht haben sich die USA ins Achtelfinale katapultiert. San Francisco, da habe ich Bilder gesehen, ist aktuell wirklich, also die Partyhauptstadt. Wahnsinn.
0: Ja, unsere Nationalelf ist logischerweise so gar nicht in Partystimmung. Tim aus der Guten Morgen, Familie, du hast ja alles rund um den Fußball im Blick. Was machen die Jungs eigentlich jetzt nach dem WM aus?
2: So? Also erstmal natürlich, ganz wichtig, auf Social Media posten, wie geknickt sie alle sind. Ja. Ne? Mittlerweile hat sich fast jeder zu Wort gemeldet. Die Elfmeterpechvögel Nick Woltemader, Jonathan Tah und Kai Havertz vor allem. Havertz sogar mit Schwarz-Weiß-Bild, da dachte ich kurz, Okay, was ist denn jetzt los? Jo Kimmich schreibt, es macht ihn fertig. Nico Schlotterberg geht's, Zitat, richtig scheiße. Ja, und Dennis Undaff schreibt einfach ganz kurz, wir haben Deutschland enttäuscht. Mehr gibt's gerade nicht zu sagen.
1: Mann, da merkt man, wie nah denen das geht. Aber vergiss das halt, das sind auch Menschen und was da manchmal in der Presse zu lesen ist, ganz ehrlich, ich finde das auch heftig.
2: Ja.
1: Junge Jungs, also nee, gut, aber es versteckt sich keiner mehr im WM-Lager in North Carolina. Das bietet sich ja an, sich da zu verstecken.
2: Ja, mit viele Burgen und Zinnen, ne?
1: Ja.
2: Würde mich wundern, aber da war die letzten Tage Abreisebetrieb angesagt, da wird zusammengepackt. Das machen allerdings die Mitarbeiter bis morgen noch. Mhm. Die meisten Spieler, die sind aber schon längst Richtung Flughafen abgerauscht. Ein paar Münchner, Musiala, Pavlovic, auch Bundestrainer Julian Nagelsmann, die sind gestern schon im strömenden Regen daheim in Bayern gelandet und Richtung Terminal gesprintet. Ja, aber jetzt, da geht's Richtung Urlaub, ne? Die Nationalspieler, die haben auf jeden Fall alle noch länger frei als ihre Vereinskollegen. RB Leipzig startet ja zum Beispiel schon nächste Woche mit dem Training auf die neue Bundesliga-Saison.
1: Stimmt, die Bundesliga gibt's ja auch noch. Da können wir dann die Trikots wieder rausholen.
2: Ja, wobei, kleiner Tipp, ihr könnt jetzt günstig Deutschland-Trikots kaufen. Die kosten nur noch die Hälfte.
0: Also, da fallen mir ungefähr so 100 Sachen an, die ich mit meinem Geld momentan lieber machen würde. Aber,
1: ja, okay. Aber ich habe gestern so einen kleinen Jungen, vielleicht so 7 Jahre gesehen, der hatte noch sein Deutschland-Trikot an und das fand ich klasse.
0: Oh.
1: Also so in guten wie in schlechten Zeiten.
0: Eventuell hat ihm seine Mutter einfach noch nicht gesagt, dass Deutschland raus ist.
1: Das könnte natürlich auch sein.
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8: Hier ist die MDR Jump. Guten Morgen, Familie. Es ist gleich 6.30 Uhr und jetzt alles, was heute wichtig wird, mit Mirko Jugelt.
9: Der Europäische Gerichtshof entscheidet heute über eine Milliardenstrafe der EU-Kommission gegen Google. Diese war 2018 verhängt worden. Die EU-Kommission hatte Google vorgeworfen, das Betriebssystem Android zu nutzen, um die Marktposition seiner eigenen Suchmaschine zu stärken. Das Bundesverfassungsgericht in Karlsruhe äußert sich heute zu einem Verbot von Sexpuppen mit kindlichem Erscheinungsbild. Die Richter haben zwei Verfassungsbeschwerden dazu geprüft. Das Verbot gilt seit 2021 und ist Teil des Gesetzes zur Bekämpfung sexualisierter Gewalt gegen Kinder. Die Entscheidung soll schriftlich veröffentlicht werden. In Rudolstadt beginnt heute das Festival für Folk- und Weltmusik. Bei der 34. Auflage sind nach Angaben der Veranstalter mehr als 140 Künstler aus fast 40 Ländern dabei. Länderschwerpunkt ist in diesem Jahr Österreich.
8: Und jetzt der Blick auf die Straßen. Hier sind die neuesten Meldungen aus unserem Verkehrszentrum und es geht los mit der A2 Richtung Berlin. Die ist zwischen Irxleben und dem Kreuz Magdeburg wegen Reparaturarbeiten gesperrt. Vorsicht auf der A9 Richtung Berlin. Zwischen Weißenfels und dem Kreuz Rippachtal liegen Holzpaletten auf der Fahrbahn. Die A14 Richtung Schwerin ist zwischen dem Kreuz Magdeburg und Dahlen-Warsleben ebenfalls wegen Reparaturarbeiten gesperrt. Die A38 Richtung Leipzig ist zwischen Querfurt und Schafstedt wegen Bergungsarbeiten gesperrt. Auf der A71 Richtung Sangerhausen am Kreuz Erfurt in der Überfahrt zur A4 Richtung Frankfurt, da haben wir eine ungesicherte Unfallstelle. Auf der B86 zwischen Weißensee und Straußfurt, hier schließt die Bahnschranke nach wie vor nicht mehr, die Ampel zeigen dauerhaft rot. Und in Leipzig, da ist die Mockauer Straße zwischen Rosenau und Friedrichshafener Straße nach einem Wasserrohrbruch gesperrt. 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Auf der B80 zwischen Rennbahnkreuz und an der Feuerwache Richtung Eisleben. Auf der B100 zwischen Europachaussee und dem Ortseingang Halle. Und Susanne ist noch am Telefon.
10: Guten Morgen. Es wurde ein Blitzer aufgebaut in Plauen auf der Kaiserstraße in der 30-Zone. Tschüssi, Susanne.
8: Dankeschön. Habt ihr auch noch was gesehen? Staus oder Blitzer? Ruft einfach an. Ne? Kostenlos. 0800 123 2340. Sarah, was haben wir für ein Wetter heute?
11: Ja, also der Tag heute, er wird deutlich ruhiger als dieser gewittrige Tag gestern. Es gibt Sonne, es gibt wenige Wolken, ansonsten ein bisschen Frühnebel hier und da. Und erst gegen Nachmittag kann ein bisschen Regen dabei sein. Wenn wir uns die Temperaturen angucken, dann werden die sommerlich nachher mit bis zu 27 Grad. Der Weg dahin ist aber teilweise weit. Wir haben ja schon drüber gesprochen, extrem frische Frühwerte heute im Verhältnis. Bad Elster zum Beispiel nur 10 Grad, in Wittenberg sind es 14, Atern meldet 13. Morgen ist es zum Ferienstart freundlich, trocken, es gibt 20 bis 24 Grad, das ist etwa halb so warm wie letztes Wochenende, aber ich würde sagen, immer noch warm genug und das Wochenende, das wird dann insgesamt ruhig und sommerlich.
8: So und so, kurz vor den Sommerferien steigt bei vielen auch die Freude auf den gebuchten Sommerurlaub. Ne? Unser Böttcher ist da keine Ausnahme.
12: Endlich geht's los, die Reise ist gebucht, der Hund ist beim Nachbarn untergebracht und die halbe Wohnung wurde schon mal zur Probe eingepackt.
11: So. Wir packen mal unsere Koffer zur Probe, nehmen natürlich mit eine neue Folge Böttchers Welt, die gibt's gleich um 6.40 Uhr.

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1: Gleich haben wir 46. Die MDR Jump Good Morgen Familie ist hier am Donnerstag.
2: Und während da die einen einfach sagen, ey, ich freue mich auf meinen Sommerurlaub, sind die anderen eher im Team, mal gucken, was so passiert.
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4: Am Wochenende heißt es endlich Ferien, endlich geht's los, die Reise ist gebucht, der Hund ist beim Nachbarn untergebracht und die halbe Wohnung wurde schon mal zur Probe eingepackt. Jetzt fehlt eigentlich nur noch eins, auch daran zu denken, dass es da draußen eben nicht nur freundliche Menschen gibt und dass einige nur darauf warten, bis ihr die Haustür ins Schloss fallen lasst. Aber trotzdem man das weiß, gibt es jedes Jahr Leute, die es den Langfingern leichter machen, als Christian in der Linde seine Zeche anzuschreiben. Kaum am Strand angekommen, wird ein Foto gepostet. Liebe Grüße aus Mallorca, 2 Wochen Sonne pur, dazu noch ein Bild vom Cocktail und am besten die genaue Hoteladresse. Da denkt sich doch der gemeine Herr Einbrecher auf seinem Küchenstuhl, vielen Dank für die nette Reisebestätigung. Früher musste der noch stundenlang und mühsam auskundschaften, ob jemand zu Hause ist. Heute reicht oft der Blick aufs Handy. Manche veröffentlichen ihren Urlaub so ausführlich, dass man sich fragt, ob sie nicht gleich den Haustürschlüssel als Selfie hochladen wollen. Leute, Fotos machen ja, aber vielleicht erst posten, wenn man wieder zu Hause ist. Dann sind eventuell die Nachbarn nicht ganz so neidisch, weil man ja schon wieder da ist. Aber die Einbrecher haben es eben auch nicht so leicht. So, genug mit dem erhobenen Zeigefinger. Ich gehe jetzt mit Charlie eine Runde. Ja, wir haben nämlich Kennenlernwoche. Ab Sonntag habe ich den Dackel vom Nachbarn dann für 2 Wochen bei mir.
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0: Substitution, ich bin quasi das Substitution für Fabian Magans, wenn er nicht da ist. Vorsicht auf der 72 Leipzig-Hof zwischen dem Kreuz Chemnitz und Chemnitz-Rottluff ist ein Fahrradfahrer auf der Fahrbahn. So, es geht rein in den Donnerstag. Gleich haben wir es 6:45. Guten Morgen.
1: Wir haben ja schon viel über die doch überraschend frischen Frühwerte gesprochen. Einer ist immer dabei, der es übertreiben muss.
2: Ja, Glück auf, hier ist der Tobi aus dem kältesten bewohnten Ort in Deutschland, Marienberg-Kühnheide. Wir haben aktuell 3,7 Grad Celsius bei einem klaren Himmel. Es wird also ein wunderbarer Tag. Beste Grüße.
1: 3,7 Grad, also Beweisfoto hat Tobi auch dazu geschickt, das ist wirklich irre. Also so kalt ist es natürlich nicht ansonsten, aber wir sind schon häufig unter der 15 Grad Marke unterwegs.
0: Also ihr nutzt die Chance, um noch schnell durchzulüften. Wir nutzen die Chance, gemeinsam mit Ray immer noch ihren Ehemann zu suchen. Arbeitsteilung hier in der MDR Jump. Guten Morgen Familie, die findet eh nie jemanden, glaube ich.

0: Hier im Deutschland. Guten Morgen, Familie. Am Donnerstag, 6.48 Uhr. Und da gilt auch heute, je früher ihr eingeschaltet habt, desto besser ist es.
1: Ja, immerhin gab es schon unsere Frühaufsteherprämie, unseren Quickie, unser deutschlandloses WM-Update. Aber ganz unabhängig davon ist es angeblich so, dass Menschen, die eben früher aufstehen, auch erfolgreicher sind.
0: Aber wir fragen mal nach bei unserem Psychologen Dirk Baumeier aus Leipzig.
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3: Nein, das ist falsch. Also zweifellos gibt es erfolgreiche Konzernchefs wie Tim Cook von Apple, Anna Wintour von Vogue oder Jack Dorsey von Twitter, die bereits 5 Uhr morgens auf den Beinen sind. Also man kann ja vor Sonnenaufgang gut meditieren, Sport treiben und frühe Arbeiten erledigen. Allerdings unterscheidet man in der Schlafforschung zwischen Lerchen und Eulen. Manch einer kommt eben früh zu Kräften, ein anderer erreicht erst zu späterer Stunde sein Leistungsoptimum. Es geht im Leben ja auch nicht nur um Karriere, sondern um Wohlbefinden. Einigen fällt es da sogar schwer, keinen Job und keine Familie unter einen Hut zu bekommen. Also wer es sich leisten kann, der sollte seiner inneren Uhr vertrauen.
0: Ja, gut. Dann hört er mich ab morgen erst mittags, oder was?
1: Lars, hast du nicht gehört, wer sich's leisten kann?
0: Ach so, ja. Ja. Gut, unter den Umständen dann also bis morgen früh wieder.
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3: Guten Morgen an diesem frühen Donnerstag. Ja, das Wichtigste, das haben wir jetzt für euch.
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5: Um 7 Uhr mit Mirko Jugelt. Die Spitzen von CDU, CSU und der SPD haben sich auf ein Reformpaket verständigt. Das berichteten ARD Hauptstadtstudio und Deutsche Presseagentur am späten Abend nach gut siebenstündigen Verhandlungen im Koalitionsausschuss. Das Paket umfasse Reformen der Einkommenssteuer, von Arbeitsmarktregeln und Maßnahmen zum Bürokratieabbau. Details wurden nicht bekannt. Für 9 Uhr ist aber eine Pressekonferenz mit den Parteichefs angekündigt. Bundeskanzler Friedrich Merz hatte vor dem Koalitionsausschuss erklärt, er rechne mit einem großen Sprung nach vorn in der Modernisierung des Landes. Rund 3 Monate früher als geplant eröffnet Infineon heute in Dresden eine neue Chipfabrik. Das Werk soll Chips zur Energiesteuerung produzieren, etwa für KI-Rechenzentren, aber auch für Windkraftanlagen und Solartechnik. Standortleiter Thomas Richter sagte dem MDR, die Erweiterung komme zum richtigen Moment, um die hohe Nachfrage zu bedienen. Infineon investiere nach eigenen Angaben rund 5 Milliarden Euro. Davon kommt 1 Milliarde aus Fördergeldern. In Ludwigslust bei Schwerin ist in einem Krankenhaus ein Feuer ausgebrochen. Der Polizei zufolge brennt der Dachstuhl. Patienten und Beschäftigte würden derzeit evakuiert. Mindestens 34 Menschen seien verletzt worden. Details und Hintergründe sind noch unklar. Nach dem Ende des Tankrabatts bringen die Länder einen Spritpreisdeckel ins Gespräch. Wie die Rheinische Post berichtet, plädiert der Wirtschaftsausschuss des Bundesrates für staatlich festgelegte Preisobergrenzen. Das Gremium habe sich hinter eine entsprechende Initiative aus dem Saarland gestellt. Darin werde auf Luxemburg verwiesen, das seit Jahren gute Erfahrungen mit staatlich festgelegten Maximalpreisen mache. Offen sei noch, ob die Länderchefs nächste Woche dem Ausschussvotum folgen. Die Tierschutzorganisation PETA ist für einen verpflichtenden Hundeführerschein. PETA-Hundeschutzexpertin Jana Hoger sagte dem MDR, es gebe täglich schwere Beißvorfälle. Diese könnten verringert werden, wenn Menschen Hunde besser verstünden. Der Mitteldeutsche Hundezuchtverband sieht in einem Hundeführerschein dagegen nur einen zusätzlichen Behördengang. Vorstand Klaus Böth sagte, auffällige Hunde würden bereits durch Ordnungs- und Veterinärämter kontrolliert. Bei der Fußball-WM ist auch Mitgastgeber USA ins Achtelfinale eingezogen. Das Team bezwang Bosnien-Herzegowina 2:0. Belgien gewann gegen Senegal 3:2 nach Verlängerung. Zuvor hatte England die Demokratische Republik Kongo 2:1 besiegt. Das waren die Nachrichten.
3: 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Hier sind die neuesten Meldungen aus dem MDR Jump Verkehrszentrum. Die A2 Richtung Berlin ist zwischen Irxleben und dem Kreuz Magdeburg wegen Reparaturarbeiten gesperrt. Vorsicht auf der A4 Frankfurt Richtung Dresden am Kreuz Chemnitz in der Überfahrt zur 72 Richtung Hof. Da ist ein Radfahrer auf der Fahrbahn und da hat er nun wirklich nichts verloren. Die A14 Richtung Schwerin ist zwischen dem Kreuz Magdeburg und Dahlen-Warsleben ebenfalls wegen Reparaturarbeiten gesperrt. A36 Richtung Braunschweig. Vorsicht zwischen Stapelburg und Appenrode, da brennt ein LKW im Baustellenbereich. Und die A38 Richtung Leipzig ist zwischen Querfurt und Schafstedt wegen Bergungsarbeiten gesperrt. Alle Blitzer auch mobil auf mdrjump.de und in unserer App hier die aktuellsten. Auf der B80 zwischen Rennbahnkreuz und an der Feuerwache Richtung Eisleben wird geblitzt. Auf der B100 zwischen Europachaussee und dem Ortseingang Halle. In Dresden in der Fetscherstraße in beiden Richtungen und in Sangerhausen in der Riesstädter Straße stadtauswärts. Habt ihr auch noch was gesehen? Staus oder Blitzer? Ruft einfach an, kostenlos 0800 123 2340. Sarah, wie wird denn das Wetter heute?
1: Ja, es wird noch deutlich wärmer, als es jetzt in der Früh den Anschein hat. Wir haben ja wirklich frische Frühwerte. Ihr schickt uns hier Temperaturen teilweise gerade so im zweistelligen Bereich. Nachher sind dann aber doch wieder bis zu 27 Grad drin. Ansonsten deutlich ruhiger als gestern noch. Also die Gewitter sind abgezogen. Es gibt Sonne und wenige Wolken. Erst später gegen Nachmittag etwas Regen. Wir gucken natürlich noch auf den Ferienstart morgen. Da ist es freundlich und trocken mit 20 bis 24 Grad. Etwa halb so warm wie letztes Wochenende, aber immer noch warm genug. Das Wochenende wird dann insgesamt ruhig und sommerlich.
3: Guten Morgen.
1: Gleich 5 nach 7.
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3: Ja, und da wundert ihr euch bitte nicht. Heute könnte euch nicht nur die Sonne blenden. Unser Reporter Tom war wieder unterwegs.
7: Was versteht man unter dem sogenannten Heiligenschein-Effekt?
8: Ja, der schwebt über mir.
7: Der schwebt über dir, ja, weil du eine Heilige bist.
8: Ja.
7: War, wofür wurdest du heilig gesprochen?
8: Ich bin immer lieb.
1: Lieb allein reicht nicht bei unserer Soko Wissen. Die kommt gleich mit einer neuen Folge um 7.10 Uhr.

0: 7.10 Uhr. Guten Morgen, hier ist die Emner Jump. Guten Morgen, Familie, am Donnerstag.
1: Da könnt ihr euch diese Woche den Ausflug in die Kirche ausnahmsweise sparen.
0: Was?
1: Es reicht, wenn ihr unserem Reporter Tom jetzt genau zuhört.
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4: Was versteht man unter dem sogenannten Heiligenscheineffekt?
5: Der Heiligenscheineffekt?
6: Ja, der schwebt über mir.
4: Der schwebt über dir,
6: ja,
4: weil du eine Heilige bist.
6: Ja.
4: War, wofür wurdest du heilig gesprochen?
6: Ich bin immer lieb.
4: Für lieb sein.
6: Ja.
4: Deswegen bist du eine Heilige und du hast den Heiligenscheineffekt. Ja? Diese Antwort ist falsch.
5: Der Heiligenscheineffekt.
7: Das ist jemand, der eine besonders gute Tat vollbracht hat.
4: Ja.
7: Und vielleicht damit Leute ansteckt.
4: Einer macht was Gutes und dann machen alle was Gutes.
7: Das ist die Hoffnung.
4: Das ist auch immer meine Hoffnung.
7: Ja, wir
4: dürfen
7: wir
4: die
7: nehmen
4: Hoffnung
7: das.
4: Nie aufgeben.
7: Wir nehmen das.
4: Super,
7: es wird es nicht sein.
4: Das aber ist es nicht, aber es wäre so schön.
7: Ja.
8: Oder eine Person, die so irgendwie nur auf gut tut.
4: Aha.
8: Dabei eigentlich dann ein anderes egoistisches Ziel dahinter steht.
7: Also wenn man so ein Vollidiot ist. Und dann aber denkt, oh, er ist jetzt hier der Heiland und dann, ne, Heiligenscheineffekt, der ist völlig verblendet, völlig vernebelt.
4: Da fällt mir auch spontan ein Name ein.
7: Ja, mir fallen mehrere ein.
4: Aber die sagen wir hier nicht.
7: Die sagen wir nicht, die sagen wir nicht.
4: Was hast du?
9: Wenn ein Mensch auf einen bestimmten positiven Aspekt reduziert wird.
4: Also jemand
9: ja,
4: ist...
9: jemand hat etwas Gutes getan.
4: Ja.
9: Und diese Tatsache sozusagen wird verallgemeinert auf die ganze Persönlichkeit dieser Person.
4: Also du meinst, das ist ein kognitiver Beurteilungsfehler, bei dem man von einer positiven Eigenschaft eines Menschen auf den gesamten Charakter schließt.
9: Ja, genau so.
4: Also wenn jemand besonders lustig ist, dann denkt man, der ist bestimmt auch intelligent und hilfsbereit und großzügig.
7: Okay.
4: Ist aber gar nicht, er ist nur lustig.
7: Ja.
4: Also immer schön dran denken.
7: Gut.
4: Obacht vom Heiligenscheineffekt. Ja, bei mir jetzt auch zum Beispiel, ne? Wenn
7: ja,
4: ihr jetzt
7: ja
4: denkt, der ist bestimmt ein ganz Vorsicht.
7: Okay.
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0: Guten Morgen, es ist 7:45, hier ist die MDR Jump. Guten Morgen Familie und Lady Gaga gibt's in 30 Sekunden bei uns.
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0: hier im NetJump. Guten Morgen, Familie, ist hier am Donnerstag. Und nachdem da unser Reporter Tom gerade schon mit seiner Soko-Wissen unterwegs war, um euch kuriose Fragen zu stellen, gibt's jetzt eine Art kuriose Zugabe.
1: Ja, keine ganze Sonderkommission, aber unsere Redakteurin Janina, die ermittelt allein. Ja. Du hast die Schlagzeilen hier immer im Blick und da gibt's hier auch immer die ein oder andere Polizeimeldung zum, sagen wir mal, weitererzählen.
2: Ja, Leute, wir machen das ja jetzt öfter, dass wir hier die Crazy Crimes anschauen. Deshalb habe ich doch ein kleines Intro gebastelt. Lass. Yeah, also Medley von den Pfefferkörnern und der Tatort-Melodie, ist das nicht toll? So, okay, let's go. Fall 1. Der nackige Nachbarschaftsstreit von Görlitz. Zwei Frauen haben sich da offenbar so in den Haaren, dass eine von den beiden auf eine fiese Idee gekommen ist. Sie hat ihrer Nachbarin 30 Nacktschnecken ins Hochbeet gesetzt, damit die das Gemüse wegfuttern. Ja, und so war es dann auch, ja. Resultat 20 Euro Schaden und eine Anzeige wegen Sachbeschädigung. Tadam.
1: Ich sterbe, keine Idee. Gut, tierisch geht's auch bei der nächsten Meldung zu. Gefühlt redet ganz Deutschland aktuell über eine Katze aus Thüringen.
2: Ja, naja, also jetzt ist sie in Thüringen. Da gehört sie aber eigentlich gar nicht hin. In Dernbach hat ein Tierschutzverein aus Zufall eine Katze gefunden, die da irgendwie auf einem Hof rumgestreunt ist. Zack, Chip ausgelesen und es kam raus, die Katze kommt eigentlich aus Nizza in Frankreich. Ja, und wurde seit Jahren schon als vermisst gemeldet.
1: Ich habe viele Fragen.
2: Ja, die haben wir alle. Bisher gibt es keine Antworten. Das ist ein Cold Case, ungelöst, aber wir bleiben natürlich dran.
0: So wie an allen Crazy Crimes, die hier im Osten passieren. Das ist ja klar. Viel Spaß beim Weitererzählen.
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4: 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Guten Morgen, Familie. Wir haben es 7.30 Uhr. Und jetzt alles, was heute wichtig wird, mit Mirko Jugelt.
5: Der Europäische Gerichtshof entscheidet heute über eine Milliardenstrafe der EU-Kommission gegen Google. Diese war 2018 verhängt worden. Google sowie der Mutterkonzern Alphabet haben dagegen geklagt. Die EU-Kommission hatte Google vorgeworfen, das Betriebssystem Android zu nutzen, um die Marktposition seiner eigenen Suchmaschine zu stärken. Im Berufungsverfahren gegen den Signa-Gründer René Benko verhandelt der österreichische Oberste Gerichtshof heute über ein Urteil wegen Gläubigerschädigung. Benko war 2025 zu 2 Jahren Haft verurteilt worden. In dem Verfahren ging es um eine 300.000-Euro-Schenkung Benkos an seine Mutter. Sowohl Verteidigung als auch Staatsanwaltschaft haben das Urteil angefochten. In Berlin startet heute die Modewoche Fashion Week mit zahlreichen Schauen und Veranstaltungen. Zum Auftakt zeigen Designer wie William Fan, André Gronau und Taskin Gurk neue Entwürfe. Die Fashion Week findet unter anderem im ICC, am Flughafen Tempelhof und im Hotel Adlon statt.
4: Und jetzt der Blick auf die Straßen. Hier sind die neuesten Meldungen aus unserem Verkehrszentrum. Die A2 Richtung Berlin ist zwischen Irxleben und dem Kreuz in Magdeburg wegen Reparaturarbeiten gesperrt. A9 Richtung Berlin zwischen Bad Klosterlausnitz und Eisenberg, da haben wir stockenden Verkehr. A14 Richtung Magdeburg zwischen Wandsleben und Magdeburg-Stadtfeld, da steht ein defektes Fahrzeug. Und Vorsicht, hier erfolgt ein Radwechsel auf der Fahrbahnseite. Und die A14 Richtung Schwerin ist zwischen dem Kreuz Magdeburg und Dahlen-Warsleben wegen Reparaturarbeiten gesperrt. Alle Blitzer, auch mobil auf mdrjump.de und in unserer App. Hier sind die aktuellsten. Auf der B80 zwischen der Rennbahnkreuz und an der Feuerwache Richtung Eisleben. Auf der B100 zwischen Europachaussee und dem Ortseingang Halle wird geblitzt. In Dresden, in der Fetscherstraße in beiden Richtungen. In Sangerhausen, in der Riestädter Straße stadtauswärts. Und da ist noch jemand am Telefon.
6: Morgen, Mike hier. Auf der A4 Richtung Görlitz. Kurz hinter der Auffahrt Pulsnitz liegen auf dem rechten Streifen Reifenteile. Große Stücke sieht man erst ganz, ganz spät. Aufpassen. Danke.
4: Okay, ihr habt ja auch noch was gesehen. Staus oder Blitzer? Ruft einfach an, kostenlos. 0800 123 2340. Sarah, was gibt denn das für einen Tag heute? Also rein wettermäßig.
7: Ja, also es wird im Laufe des Tages noch deutlich wärmer als jetzt in der Früh. Das ist ja wirklich ein großes Thema heute, diese Frühwerte, die endlich mal richtig frisch sind. Da kann man toll durchlüften. Wir sind teilweise immer noch unter der 15-Grad-Marke. Nachher dann sommerlich warm, aber nicht knalleheiß. Also bis zu 27 Grad gibt's. Viel Sonne dazu, wenige Wolken. Erst am Nachmittag ein bisschen Regen. Morgen zum Ferienstart bleibt's freundlich und trocken mit dann 20 bis 24 Grad. Eher moderat warm, aber immer noch warm genug. Das Wochenende sieht insgesamt auch ruhig und sommerlich aus. Diese ganze Gewitterfront ist jetzt erstmal abgezogen.
4: Hallo, Hallöchen. So, da gilt neuer Morgen, neue Energie für Diskussionen.
7: Also Dr. Emkus, der ist ausgeschlafen, ja. Und er wäre bereit, was loszutreten.
8: Wisst ihr, was Rotze ist? Dass man heutzutage neben der ganz normalen Arbeit gefühlt noch 3 andere Nebenjobs braucht, um sich das Leben überhaupt noch leisten zu können.
7: Ja. Das Wort auch, Rotze. Also okay, also klar ist, das gehört definitiv zu den Dingen, die man nicht braucht. Und da gibt es eine neue Folge gleich, wie immer, um 7.40 Uhr.

0: Guten Morgen, 7.40 Uhr, die MDR Jump Guten Morgen Familie ist hier am Donnerstag und ja, was soll man da sagen, ne? Pünktlich zum Monatsanfang gingen die Spritpreise hoch.
1: Ey.
0: Und die Zahlen auf dem Konto quasi runter.
1: Das ist natürlich auch unserem Dr. Emkus aufgefallen und er kommt auf, sagen wir mal, die ein oder andere interessante Idee.
2: Wisst ihr, was Rotze ist? Dass man heutzutage neben der ganz normalen Arbeit gefühlt noch drei andere Nebenjobs braucht, um sich das Leben überhaupt noch leisten zu können. Als wäre so Freizeit ein Luxusgut aus vergangenen Zeiten. Da wird dir im Internet an jeder Ecke eingeredet, wie kinderleicht man mit dem eigenen Side-Hustle reich wird. Entweder stellt man sich am Wochenende die Beine beim Kellnern in den Bauch, verhökert auf Kleinanzeigen den letzten Rest seines privaten Hab und Guts oder man bastelt nachts bis zum Augenkrampf Makramee-Eulen für Etsy. Und wem das noch zu anstrengend ist, der soll laut der neuesten Online-Gurus am besten direkt die Hüllen auf OnlyFans fallen lassen. Als ob die Welt da draußen nur drauf gewartet hätte, die deutsche Arbeiterklasse beim Sockensortieren im Netz zu bestaunen. Aber durch das ganze Ausmisten für den Online-Verkauf und die Schichten am Wochenende bleibt in der Bude zumindest kein Platz mehr für unnötigen Krempel. Und wenn am Monatsende dann doch noch durch das ganze Gewerkel und Kellnern ein schönes Sümmchen extra auf dem Konto landet, schmeckt das selbstverdiente Geld für das nächste eigene Projekt gleich doppelt so gut.
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0: Ja, mit Michael Schulte geht's weiter rein in diesen Donnerstag. 7.43 Uhr haben wir's.
1: Und da haben wir ja schon gesagt, an der Wetterfront ist es endlich entspannt. Keine großen Gewitter, keine große Hitze heute. Ist fast langweilig. Worüber sollen wir da schimpfen?
0: Hallo, Dr. Emkus hat gerade schon eindrucksvoll bewiesen, dass sich da immer was findet.
1: Das stimmt. Aber ich finde, wir packen jetzt erstmal diese Wetterentspannung in passenden, entspannten Sound.
0: Oder? Ach, wer könnte das besser als die fantastische Olivia Dean?
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0: aber jetzt super entspannte MDR Jump. Guten Morgen, Familie. Am Donnerstag, 7.46 Uhr haben wir es.
1: Ja, dann haben wir gerade schon gehört, momentan noch bestes Durchlüftwetter, aber spätestens morgen wird es hier bei uns wieder extra heiß.
0: Aha.
1: Es geht wieder los.
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3: Na, holla, die Waldfee. Die Happy Hour, die kracht, der wird da voll rein.
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0: Ja, völlig richtig. Ja, jeden Freitag spielen wir eine Stunde lang nur Hits zu einem bestimmten Motto. Also Hits jetzt mal in Anführungsstrichen. Also Hochzeitssongs, komische Texte hatten wir, Fußballsongs. Und morgen suchen wir dann passend zum Start in die Sommerferien. Na? Na? Ja, nur Sommerhits.
1: Das passt ja zufällig ganz gut zu Sommerferien, ja. Also Easy hätte schon einen.
5: Hallo, liebes MDR-Jump-Team. Für die nächste Happy Hour darf für mich persönlich Sunshine Reggae nicht fehlen. Das ist für mich der coolste und entspannteste Sommerhit überhaupt.
6: Sunshine, Sunshine Reggae.
1: Das ist jetzt natürlich geil. Ich habe nur an so trashige Sommersongs gedacht, siehst so an Ketchup-Song oder so. Aber klar, ja, sowas gibt's ja auch. Gimme, gimme, gimme just a little smile. Okay, also ihr wisst, was zu tun ist. Wir freuen uns über eure Ideen per Sprachnachricht. Die Nummer gibt's auf mdrjump.de.
0: Und dann wird's hot morgen von 9 bis 10 in der Sommer-Happy-Hour.
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17: Guten Morgen. Oh, ich hab noch was. Vorsicht auf der A2 Richtung Berlin zwischen Braunschweig-Hafen und dem Kreuz Braunschweig-Nord. Da haben wir eine ungesicherte Unfallstelle. Also aufpassen. Ja, und das Wichtigste, das haben wir jetzt für euch.
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18: Um 8 Uhr mit Mirko Jugelt. Der Koalitionsausschuss von CDU, CSU und SPD hat sich auf ein Reformpaket verständigt. Das bestätigt der SPD-Fraktionsgeschäftsführer Dirk Wiese am Morgen MDR aktuell. Wiese sagte, die Koalition habe gezeigt, dass sie arbeitsfähig sei. Details nannte Wiese nicht. Nach Angaben des ARD-Hauptstadtstudios und der Deutschen Presseagentur umfasst das Paket Reformen der Einkommenssteuer von Arbeitsmarktregeln und Maßnahmen zum Bürokratieabbau. Für 9 Uhr ist eine Pressekonferenz mit den Parteichefs angekündigt. Rund 3 Monate früher als geplant eröffnet Infineon heute in Dresden eine neue Chipfabrik. Das Werk soll Chips zur Energiesteuerung produzieren, etwa für KI-Rechenzentren, aber auch für Windkraftanlagen und Solartechnik. Standortleiter Thomas Richter sagte dem MDR, die Erweiterung komme zum richtigen Moment, um die hohe Nachfrage zu bedienen. Infineon investiere rund 5 Milliarden Euro, davon 1 Milliarde aus Fördergeldern. In Ludwigslust bei Schwerin ist in der Nacht in einem Krankenhaus ein Feuer ausgebrochen. Nach Angaben des Landkreises kamen 2 Patienten ums Leben. Mehr als 30 Menschen wurden verletzt. Ausgangspunkt des Feuers sei ein Patientenzimmer gewesen. Die Flammen hatten dann auch den Dachstuhl des 5-geschossigen Gebäudes erfasst. Patienten und Beschäftigte mussten evakuiert werden. Details sind noch unklar. Russland hat in der Nacht die Ukraine erneut mit Drohnen, Raketen und Marschflugkörpern angegriffen. Nach Angaben von Bürgermeister Vitali Klitschko gab es allein in der Hauptstadt Kiew 10 Tote. 46 Menschen seien verletzt worden. Mehrere Wohnhäuser sowie ein Hotel wurden zerstört. Auch in anderen Städten der Ukraine gab es Luftalarme und Explosionen, so in Saporischja und Kharkiv. Die Tierschutzorganisation PETA ist für einen verpflichtenden Hundeführerschein. PETA-Hundeschutzexpertin Jana Hoger sagte dem MDR, es gebe täglich schwere Beißvorfälle. Diese könnten verringert werden, wenn Menschen Hunde besser verstünden. Der Mitteldeutsche Hundezuchtverband sieht in einem Hundeführerschein dagegen nur einen zusätzlichen Behördengang. Vorstand Klaus Böth sagte, auffällige Hunde würden bereits durch Ordnungs- und Veterinärämter kontrolliert. Bei der Fußball-WM ist auch Mitgastgeber USA ins Achtelfinale eingezogen. Das Team bezwang Bosnien-Herzegowina 2:0. Belgien gewann gegen Senegal 3:2 nach Verlängerung. Zuvor hatte England die Demokratische Republik Kongo 2:1 besiegt. Das waren die Nachrichten.
17: Und jetzt der zuverlässigste Verkehrsservice im Osten. Hier sind die neuesten Meldungen aus dem MDR-Jump-Verkehrszentrum. Vorsicht auf der A2 Richtung Berlin. Zwischen Braunschweig-Hafen und dem Kreuz Braunschweig-Nord, da haben wir eine ungesicherte Unfallstelle. Die A2 Richtung Berlin ist zwischen Bornstedt und dem Kreuz Magdeburg nach einem Unfall und wegen Reparaturarbeiten gesperrt. A9 Richtung Berlin zwischen Bad Klosterlausnitz und Eisenberg, stockender Verkehr. Und A14 Richtung Magdeburg zwischen Wandsleben und Magdeburg-Stadtfeld. Hier haben wir ein defektes Fahrzeug. Und Vorsicht, hier erfolgt ein Radwechsel auf der Fahrbahnseite. Und die A14 Richtung Schwerin, die ist zwischen dem Kreuz Magdeburg und Dahlem-Warsleben wegen Reparaturarbeiten gesperrt. Alle Blitzer gibt's auch mobil auf mdrjump.de und in unserer App. Hier sind die aktuellsten auf der B100 zwischen Europachaussee und dem Ortseingang Halle. Und jetzt wird aber das Ordnungsamt in Halle ist wieder fleißig geil. Ja, pass auf. In Halle, in der Paracelsusstraße stadteinwärts wird geblitzt und in der Paracelsusstraße zwischen Wasserturm und Dessauer Platz. Ja, guck mal. Krass. In Jena, in der Lobedaer Straße stadteinwärts wird auch geblitzt in der Ortsdurchfahrt Neschwitz Richtung Übichau. In Windischen-Bernsdorf in der Stadt Rodaer Straße in beiden Richtungen. Und auf der A4 Görlitz Richtung Dresden zwischen Pulsnitz und Ottendorf-Okrilla. Habt ihr auch noch was gesehen? Staus oder Blitzer? Dann ruft er an, ne? Kostenlos. 0800 123 2340. Das Wetter, Sarah, wie sieht's aus?
15: Ja, ist deutlich ruhiger als der gewittrige Tag gestern. Es gibt Sonne, es gibt wenige Wolken, ein bisschen Frühnebel hier und da und dann gegen Nachmittag etwas Regen. Also insgesamt schön sommerlich mit angenehm warmen, aber nicht zu heißen Temperaturen. Bis zu 27 Grad sind nachher drin und wir konnten ja richtig doll durchlüften heute Nacht. Da gab es ja teilweise einstellige Werte. Mittlerweile steigen dann doch so langsam an. Zwickau meldet 16 Grad, in Wittenberg sind 16, Rudolstadt aktuell 15. Morgen ist es zum Ferienstart freundlich und trocken mit 20 bis 24 Grad, etwa halb so warm wie letztes Wochenende, aber immer noch so, dass wir jetzt nicht frieren müssen. Und das Wochenende, das wird dann ruhig und sommerlich.
17: Guten Morgen!
15: Gleich 5 nach 8.
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17: Ja, und gleich gehen wir gemeinsam auf Schnäppchenjagd.
15: Überall hängen ja schon die Sales-Schilder, aber eine Sache, die gibt es momentan besonders günstig. Aha. Und die checken wir gleich um 8.10 Uhr.

0: Guten Morgen, Familie, am Donnerstag.
1: Ein Tag, an dem die rauschenden Fußball-WM-Nächte hier einfach weitergehen, nur halt ohne uns. Nachts haben sich die USA ins Achtelfinale katapultiert. San Francisco ist gerade die Partystadt.
0: Ja, unsere Nationalelf ist logischerweise so gar nicht in Partystimmung. Tim aus der Guten Morgen Familie, du hast alles rund um den Fußball im Blick. Was machen die Jungs eigentlich jetzt nach dem WM aus?
2: Ja, also erstmal ganz wichtig, ne? Natürlich auf Social Media posten, wie geknickt alle sind. Aber das ist auch wirklich schlimm. Ja, mittlerweile hat sich fast jeder zu Wort gemeldet. Unsere Elfmeter-Pechvögel, Nick Woltemade, Jonathan Tah, Kai Havertz. Havertz sogar mit einem Schwarz-Weiß-Bild, da dachte ich kurz, was ist denn jetzt los? Jo Kimmich, der schreibt, es macht ihn fertig, Nico Schlotterbeck geht's, Zitat, richtig scheiße. Ja, und Dennis Undaff, der schreibt einfach ganz kurz und knapp, wir haben Deutschland enttäuscht, mehr gibt's gerade nicht zu sagen.
1: Man merkt also schon, wie nah das den Jungs geht, sind halt auch nur Menschen, was da manchmal in der Presse zu lesen ist. Also, naja, ist schon heftig. Aber es versteckt sich jetzt keiner mehr, das würde sich ja anbieten, im WM-Lager in North Carolina, oder?
2: Hinter den ganzen Burgen und Zinnen, meinst du? Nee, würde mich wundern. Da war die letzten Tage Abreisebetrieb angesagt. Da wird bis morgen alles zusammengepackt. Das machen allerdings die Mitarbeiter. Die meisten Spieler sind schon längst Richtung Flughafen abgerauscht. Ein paar Münchner, Musiala, Pavlovic, Bundestrainer Julian Nagelsmann auch, die sind gestern im strömenden Regen in München daheim gelandet und Richtung Terminal gesprintet. Und ja, und jetzt geht's Richtung Urlaub. Die Nationalspieler, die haben auf jeden Fall alle noch länger frei als ihre Vereinskollegen. RB Leipzig zum Beispiel, die starten ja schon nächste Woche das Training für die Bundesliga-Saison.
1: Die gibt's ja auch noch, die Bundesliga. Da können wir dann die Trikots wieder rausholen, ne?
2: Ja, ja. Wobei, kleiner Tipp, ihr könnt jetzt günstig Deutschland-Trikots kaufen.
1: Natürlich.
2: Trikots, die kosten nur noch die Hälfte.
0: Ja, da fallen mir ungefähr so 1 Million Sachen ein, die ich mit meinem Geld momentan lieber machen würde. Also.
1: Ich habe gestern habe ich einen kleinen Jungen gesehen, der noch sein Deutschland-Trikot anhatte.
2: Aha.
1: Ich fand das irgendwie klasse. Weißt du, so in guten wie in schlechten Zeiten.
0: Vielleicht hat ihm seine Mutter einfach noch nicht gesagt, dass Deutschland raus ist.
1: Das könnte natürlich auch sein.
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1: 8:17 Uhr, hier ist die Enderschaft. Guten Morgen, Familie, am Donnerstag. Und Duffy mit Mercy gibt's in 10 Sekunden.
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0: 8.20 Uhr, die MDR Jump Good Morning Familie ist hier am Donnerstag.
1: Und dank euch, also haben wir wirklich ganz schön was zu tun hier. Wir schnüren ein Sommerpaket nach dem anderen.
0: Ja, Eiskaffeetasse, Strandtasche, Powerbank. Hier macht ihr euch jeden Morgen klar mit nur drei richtigen Antworten auf unsere Fragen im Sommerquickie.
1: Morgen früh, 6.10 Uhr, geht's wie immer in eine neue Runde. Und damit es da auch läuft, quizt ihr jetzt nochmal mit bei Jeanette aus Kemberg. Die hatte vorhin einen echten Lauf.
2: Guten Morgen!
0: Juhu! Na, da ist mal einer gut drauf. Wie bist du in den Tag gekommen bisher, Jeanette?
2: Ganz gut. Sonne scheint, Wetter ist gut, alles perfekt.
0: Ah, wunderbar. Dann legen wir direkt los. 5 Sekunden Zeit hast du, jeweils Zeit zu antworten. Und hier kommt deine erste Frage. Dresden hat seine erste Rundum-Grünampel. Mit einer speziellen Schaltung springen jetzt an einer stark genutzten Kreuzung alle Fußgängerampeln gleichzeitig auf grün, dann darf sogar diagonal gelaufen werden und die Autos müssen warten. Stell mal vor, die Vorbilder stehen in Berlin und in der Hauptstadt Japans. Das ist nicht New York, auch nicht Rio, sondern
2: Tokio.
0: Ja. In Weimar gibt's morgen eine kostenlose Tour für alle Vogelfans. Eine Expertin zeigt Brutplätze und beantwortet Fragen. Im Mittelpunkt stehen Mauersegler und ein Vogel, der sehr ähnlich aussieht. Bekannt ist der durch das Sprichwort, eine macht noch keinen Sommer. Wir meinen die
2: Schwalbe.
0: Ja. Jeanette, du antwortest ein bisschen gelangweilt. Ist das zu einfach? Jeanette, soll ein bisschen schwerer machen?
2: Nee, oder? Alles gut.
0: Ja?
2: Passt schon.
0: Schwalbe, hast du noch eine Frage? So, pass auf. weil ein bekannter Messenger-Dienst bald ohne Telefonnummer funktioniert, kann man sich jetzt einen privaten Benutzernamen reservieren. Es gibt aber jeden Namen nur einmal, also schnell sein. Es geht natürlich um die grüne Nachrichten-App, die so ähnlich heißt wie das englische Was los? Ne? Also es geht um
2: WhatsApp.
0: Yeah, alles richtig.
1: Jetzt hat es extra ein bisschen fröhlicher für dich gesagt.
0: Du hast alles abgeräumt, schicken wir dir alles zu. Ja, hau rein. Und ja, weiter viel Spaß.
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6: 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Guten Morgen, Familie. Es ist 8.30 Uhr und jetzt alles, was heute wichtig wird, mit Mirko Jugelt.
7: Der Europäische Gerichtshof entscheidet heute über eine Milliardenstrafe der EU-Kommission gegen Google. Diese war 2018 verhängt worden. Google sowie der Mutterkonzern Alphabet haben dagegen geklagt. Die EU-Kommission hatte Google vorgeworfen, das Betriebssystem Android zu nutzen, um die Marktposition seiner eigenen Suchmaschine zu stärken. In Rudolstadt beginnt heute das Festival für Folk- und Weltmusik. Bei der 34. Auflage sind nach Angaben der Veranstalter mehr als 140 Künstler aus fast 40 Ländern dabei. Länderschwerpunkt ist in diesem Jahr Österreich. In Berlin startet heute die Modewoche Fashion Week mit zahlreichen Schauen und Veranstaltungen. Zum Auftakt zeigen Designer wie William Fahn, André Groner und Taschkin Götsch neue Entwürfe. Die Fashion Week findet unter anderem im ICC, am Flughafen Tempelhof und im Hotel Adlon statt.
6: Und jetzt der Blick auf die Straßen. Hier sind die neuesten Meldungen aus unserem Verkehrszentrum. Da haben wir die A2 Richtung Berlin zwischen Braunschweig-Watenbüttel und dem Kreuz Braunschweig-Nord. 4 Kilometer Stau nach einem Unfall. Hier dauert es mittlerweile 30 Minuten länger, eine halbe Stunde. Die A2 Richtung Berlin ist zwischen Bornstedt und dem Kreuz Magdeburg nach einem Unfall und wegen Reparaturarbeiten gesperrt. Im weiteren Verlauf ist die A2 zwischen Thesen und Cieser weiterhin auch gesperrt. A9 Richtung Berlin zwischen Bad Klosterlausnitz und Eisenberg stockender Verkehr. Hier dauert es eine Viertelstunde länger. Und Vorsicht auf der A13 Richtung Dresden. Zwischen Ruhland und Ortrand befindet sich eine ungesicherte Unfallstelle. A14 Richtung Magdeburg, zwischen Halle Ost und Halle Peißen, stockender Verkehr wegen Bauarbeiten. Hier dauert es 10 Minuten länger. Die A14 Richtung Schwerin ist zwischen dem Kreuz Magdeburg und Dahlen-Warsleben wegen Reparaturarbeiten gesperrt. A14 Richtung Dresden, Vorsicht, zwischen Nossen Nord und Nossen Ost liegen Metallteile auf der Fahrbahn. A72 Richtung Leipzig, zwischen Stolberg Nord und Chemnitz Süd, 4 Kilometer stockender Verkehr an einer Baustelle. Und die B100 Richtung Bitterfeld, zwischen Europachaussee und Peißen, hier liegt ein Holzbrett auf der Fahrbahn. 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Und in unserer App hier die aktuellsten. Auf der A4 Richtung Frankfurt zwischen Hermsdorf und dem Dreieck Dresden-Nord wird geblitzt. In Halle, in der Paracelsusstraße stadteinwärts und in der Paracelsusstraße zwischen Wasserturm und Dessauer Platz. Also Achtung! In Jena, in der Lobedarstraße stadteinwärts. In der Ortsdurchfahrt Neschwitz Richtung Übichau und in Windischen-Bernsdorf in der Stadt Rodaer Straße in beiden Richtungen. Das kann ja nur ein bösartiger Redakteur reingeschrieben haben hier. Solche Zungenbrecher. Habt ihr auch noch was gesehen? Staus und der Blitzer, der ruft an, ne? Kostenlos. 0800 123 2340. Sarah, wie wird denn das Wetter?
8: Ja, der Tag heute deutlich ruhiger als dieser gewittrige Tag gestern. Sonne und wenige Wolken wechseln sich da erstmal ab. Es gab ja ein bisschen Frühnebel, der sich weitestgehend verzogen hat. Gegen Nachmittag kann ein bisschen Regen dazu kommen. Die Temperaturen sind angenehm sommerlich mit bis zu 27 Grad. So langsam steigen dann auch die Frühwerte an, liegen jetzt meistens irgendwo zwischen 15 und 20 Grad. Morgen ist Ferienstart und da wird's freundlich und trocken mit moderaten 20 bis 24 Grad. Am Wochenende bleibt's ruhig und sommerlich.
6: So, kurz vor den Sommerferien steigt bei vielen auch die Freude auf den gebuchten Sommerurlaub. Unser Böttcher ist da keine Ausnahme.
9: Endlich geht's los, die Reise ist gebucht, der Hund ist beim Nachbarn untergebracht und die halbe Wohnung wurde schon mal zur Probe eingepackt.
8: Ja. Na gut, dann packen wir also unseren Koffer und nehmen mit eine neue Folge Böttchers Welt. Die kommt gleich um 8:40 Uhr.

0: Schon 8:40 Uhr, das geht aber schnell. Die Emdetschamp Good Morning Familie ist hier am Donnerstag. Guten Morgen.
1: Ja, und die einen, die freuen sich ja auf den geplanten Sommerurlaub. Bei anderen ist es eher so, dass sie sich Sorgen machen.
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3: Am Wochenende heißt es endlich Ferien, endlich geht's los, die Reise ist gebucht, der Hund ist beim Nachbarn untergebracht und die halbe Wohnung wurde schon mal zur Probe eingepackt. Jetzt fehlt eigentlich nur noch eins, auch daran zu denken, dass es da draußen eben nicht nur freundliche Menschen gibt und dass einige nur darauf warten, bis ihr die Haustür ins Schloss fallen lasst. Aber trotzdem man das weiß, gibt es jedes Jahr Leute, die es den Langfingern leichter machen, als Christian in der Linde seine Zeche anzuschreiben. Kaum am Strand angekommen, wird ein Foto gepostet. Liebe Grüße aus Mallorca, 2 Wochen Sonne pur, dazu noch ein Bild vom Cocktail und am besten die genaue Hoteladresse. Da denkt sich doch der gemeine Herr Einbrecher auf seinem Küchenstuhl, vielen Dank für die nette Reisebestätigung. Früher musste der noch stundenlang und mühsam auskundschaften, ob jemand zu Hause ist. Heute reicht oft der Blick aufs Handy. Manche veröffentlichen ihren Urlaub so ausführlich, dass man sich fragt, ob sie nicht gleich den Haustürschlüssel als Selfie hochladen wollen. Leute, Fotos machen ja, aber vielleicht erst posten, wenn man wieder zu Hause ist. Dann sind eventuell die Nachbarn nicht ganz so neidisch, weil man ja schon wieder da ist. Aber die Einbrecher haben es eben auch nicht so leicht. So, genug mit dem erhobenen Zeigefinger. Ich gehe jetzt mit Charlie eine Runde. Ja, wir haben nämlich Kennenlernwoche. Ab Sonntag habe ich den Dackel vom Nachbarn dann für 2 Wochen bei mir.
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0: gleich etwas 8:45. Hier ist die M-Mannschaft. Guten Morgen, Familie. Am Donnerstag. Und da sind, oh, die Folgen des Hitzewochenendes teilweise immer noch zu spüren. Ja.
1: Guten Morgen, liebe Morning Show. Hier ist der René. Seit Samstag brennt es in Altenburger Land, im Ortsteil Mummsdorf, Stargebau. Und da wollte ich einfach mal ein Danke sagen an alle Kameraden und Kameradinnen der Feuerwehren. Ein großes Lob.
2: So. Ja, da schließen wir uns natürlich an. Ne? Also auch wenn alles unter Kontrolle ist, es muss natürlich noch länger beobachtet werden. Nicht nur im Altenburger Land übrigens.
0: Ja, und das machen so viele Kameradinnen und Kameraden, die da teilweise also wirklich an ihre Grenzen gegangen sind. Das ist absolut mega. Oder sagen wir, danke.
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0: Die MDR-Jump-Guten-Morgen-Familie ist hier am Donnerstag. Es ist 8.48 Uhr und da gilt auch heute, je früher ihr eingeschaltet habt, umso besser ist es halt.
1: Ja, und das ganz unabhängig davon, dass wir natürlich einfach gerne mit euch in den Tag starten. Aber angeblich ist es auch so, dass Menschen, die früher aufstehen, erfolgreicher sind.
0: Ja gut, da fragen wir mal nach bei unserem Psychologen Dirk Baumeier aus Leipzig.
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3: Nein, das ist falsch. Also zweifellos gibt es erfolgreiche Konzernchefs wie Tim Cook von Apple, Anna Wintour von Vogue oder Jack Dorsey von Twitter, die bereits 5 Uhr morgens auf den Beinen sind. Also man kann ja vor Sonnenaufgang gut meditieren, Sport treiben und frühe Arbeiten erledigen. Allerdings unterscheidet man in der Schlafforschung zwischen Lerchen und Eulen. Manch einer kommt eben früh zu Kräften, ein anderer erreicht erst zu späterer Stunde sein Leistungsoptimum. Es geht im Leben ja auch nicht nur um Karriere, sondern um Wohlbefinden. Einigen fällt es da sogar schwer, keinen Job und keine Familie unter einen Hut zu bekommen. Also wer es sich leisten kann, der sollte seiner inneren Uhr vertrauen.
0: Ja, dann hört ihr mich aber erst ab morgen irgendwie so später Nachmittag oder was?
1: Lasi.
0: Was denn?
1: Du hast doch gehört, wer sich's leisten kann.
0: Na? Damit kriegt ihr mich immer. Gut, dann halt bis morgen früh wieder.
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8: Guten Morgen am frühen Donnerstag. Das Wichtigste haben wir jetzt schon mal für euch.
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10: Um 9 Uhr mit Mirko Jugelt. Der Koalitionsausschuss von CDU, CSU und SPD hat sich auf ein Reformpaket verständigt. Das bestätigte SPD-Fraktionsgeschäftsführer Dirk Wiese am Morgen MDR aktuell. Wiese sagte, die Koalition habe gezeigt, dass sie arbeitsfähig sei. Details nannte Wiese nicht. Nach Informationen der ARD und der Deutschen Presseagentur umfasst das Paket Reformen der Einkommenssteuer, der Arbeitsmarktregeln und Maßnahmen zum Bürokratieabbau. Zur Stunde soll es eine Pressekonferenz geben. Rund 3 Monate früher als geplant eröffnet Infineon heute in Dresden eine neue Chipfabrik. Das Werk soll Chips zur Energiesteuerung produzieren, etwa für KI-Rechenzentren, aber auch für Windkraftanlagen und Solartechnik. Standortleiter Thomas Richter sagte dem MDR, die Erweiterung komme zum richtigen Moment, um die hohe Nachfrage zu bedienen. In Ludwigslust bei Schwerin ist in der Nacht in einem Krankenhaus ein Feuer ausgebrochen. Nach Angaben des Landkreises kamen 2 Patienten ums Leben. Mehr als 30 Menschen wurden verletzt. Ausgangspunkt des Feuers sei ein Patientenzimmer gewesen. Die Flammen hatten dann auch den Dachstuhl des 5-geschossigen Gebäudes erfasst. Patienten und Beschäftigte mussten evakuiert werden. Details sind noch unklar. Russland hatte in der Nacht die Ukraine erneut mit Drohnen, Raketen und Marschflugkörpern angegriffen. Nach Angaben von Bürgermeister Vitali Klitschko gab es allein in der Hauptstadt Kiew 13 Tote. 46 Menschen seien verletzt worden. Luftalarm und Explosionen wurden zudem auch aus anderen Städten gemeldet, also aus Saporischschja und Charkiw. Russland meldete einen Toten bei einem ukrainischen Angriff auf eine Ölraffinerie in der Region Nischni Nowgorod. Nach dem Komplettausfall der Leipziger Straßenbahnen haben die Verkehrsbetriebe Gutachten in Auftrag gegeben. Baubürgermeister Thomas Dienberg sagte am Abend im Stadtrat, es müsse geklärt werden, warum die Fugenmasse bei der großen Hitze am Wochenende flüssig geworden sei und Gleise und Weichen verklebt habe. Untersucht werden solle auch, ob das Material der Ausschreibung entsprochen habe. Erste Ergebnisse sollen nach der Sommerpause vorliegen. Inzwischen fahren in Leipzig wieder mehrere Straßenbahnlinien auf verkürzten Routen. Oberbürgermeister Burkhard Jung dankte allen, die beim Säubern der Gleise mithelfen. Neben Mitarbeitern der städtischen Werke sind der Stadt zufolge auch rund 70 Freiwillige aus der Bevölkerung im Einsatz. Das waren die Nachrichten.
8: 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Hier sind die neuesten Meldungen aus dem MDR Jump Verkehrszentrum. Und da geht's los mit der A2 Richtung Berlin zwischen Peine Ost und dem Kreuz Braunschweig Nord. 7 Kilometer Stau nach einem Unfall, dauert mittlerweile 1 Stunde länger. Die A2 Richtung Berlin ist zwischen Bornstedt und dem Kreuz Magdeburg nach einem Unfall und wegen Reparaturarbeiten gesperrt. Es gibt aber auch eine gute Nachricht. Im weiteren Verlauf ist die A2, nämlich zwischen Thesen und Cieser, nicht mehr gesperrt. So, ja. A14 Richtung Magdeburg zwischen Halle Ost und Halle Peißen, stockender Verkehr wegen Bauarbeiten. Die A14 Richtung Schwerin ist zwischen dem Kreuz Magdeburg und Dahlen-Warsleben wegen Reparaturarbeiten gesperrt. Vorsicht auf der A17 Richtung Prag zwischen Baretal und Bad Gottleuber, da haben wir eine ungesicherte Unfallstelle. A36 Richtung Bernburg. Am Kreuz Bernburg ist die Überfahrt zur A14 Richtung Leipzig wegen Instandsetzungsarbeiten bis ca. 13 Uhr gesperrt. A72 Richtung Leipzig zwischen Stolberg Nord und Chemnitz Süd, 4 Kilometer stockender Verkehr. Und die B169 Döbeln-Chemnitz ist zwischen Hainichen und Gersdorf wegen Reinigungsarbeiten gesperrt. Und in Gera, in der Siemensstraße, gibt es Behinderungen nach einem Unfall. Alle Blitzer, auch mobil, auf mdrjump.de und in unserer App. Hier sind die aktuellsten auf der A4 Richtung Frankfurt zwischen Hermsdorf und dem Dreieck Dresden Nord. Auf der B93 zwischen Meran und Zwickau, eine Radarfalle auf der B100 zwischen Europachaussee und dem Ortseingang Halle, dann in Jena in der Lutherstraße stadteinwärts und in Rieder Richtung Gernrode. Habt ihr auch noch was gesehen? Staus oder Blitzer? Meldet euch einfach. Kostenlos 0800 123 23 40. Jetzt kommen wir zum Wetter, Sarah. Wie wird's?
11: Ja, heute wird es angenehm. Temperaturen bis 27 Grad. Es ist warm, aber eben nicht so heiß wie noch vor ein paar Tagen. Die kräftigen Gewitter sind auch abgezogen. Und dann gibt es also einen entspannten Tag mit Sonne, mit ein paar Wolken. Am Nachmittag kann auch mal ein bisschen Regen fallen. Die Frühwerte waren ja heute teilweise richtig frisch hier unter einem einstelligen Bereich. Mittlerweile liegen wir aber dann doch überall zwischen 15 und 20 Grad. Morgen Ferienstart. Da wird es freundlich und trocken mit 20 bis 24 Grad. Eher moderat warm. Und dann kommt ein Wochenende. Ende auf uns zu, das ruhig und sommerlich ist. 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
11: Gleich 8:55.
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0: 14. Hier ist die MDR Jump Good Morgen Familie am Donnerstag. Mobi gibt's in 30 Sekunden.
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0: Oh la la la la, das passt auch zu dem, was wir euch jetzt erzählen. 9.17 Uhr, hier ist die MDR-Jump. Guten Morgen Familie, am Donnerstag. Es gibt ja, wie sagen wir, kuriose Polizeimeldungen aus dem Osten.
1: Ja, Nina, du hast ja hier immer die Schlagzeilen im Blick und jetzt hast du gleich, zwei dicke Fallakten dabei.
2: Ja, fangen wir an mit Fall 1. Ich nenne ihn den nackigen Nachbarschaftsstreit von Görlitz. Weil zwei Frauen haben sich da offenbar so in den Haaren gehabt, dass eine von den beiden auf eine sehr fiese Idee gekommen ist. Sie hat ihrer Nachbarin 30 Nacktschnecken ins Hochbeet gesetzt, damit die das Gemüse wegfuttern.
1: Nein.
2: What? Also ja, so war es dann auch. Resultat, 20 Euro Schaden und eine Anzeige wegen Sachbeschädigung.
1: Tü-tüm. Das ist ja perfide. Tierisch geht's auch bei der nächsten Meldung zu. Gefühlt redet ja ganz Deutschland aktuell über eine Katze aus Thüringen.
2: Ja, naja, also jetzt ist sie in Thüringen. Da gehört sie aber eigentlich gar nicht hin. Also in Dernbach ist einem Tierschutzverein aus Zufall eine Katze zugelaufen, die da irgendwie auf einem Hof rumgestreunt ist. Zack, Chip ausgelesen und es kam raus, die Katze kommt eigentlich aus Nizza in Frankreich.
1: Oh,
2: ja, die wurde dort schon vor Jahren als vermisst gemeldet.
1: Ich habe viele Fragen.
2: Ja, die haben wir alle. Es gibt aber noch keine Antworten. Also das ist ein Cold Case, ungelöst. Wir bleiben aber natürlich dran.
0: Verrückter wird es heute wahrscheinlich nicht.
1: Na?
0: Ja, gut, wir sind ja noch bis 10 da, von daher also...
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9: Hier ist die MDR Jump. 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Es ist gleich 9.30 Uhr und jetzt die Meldung zur halben Stunde mit Mirko Jugelt.
10: Bei indirekten Gesprächen zwischen den USA und dem Iran hat es offenbar Fortschritte gegeben. Vermittler aus Pakistan und Katar haben in Doha getrennte Treffen mit den Unterhändlern der USA und des Iran abgeschlossen. Danach bewertete der katarische Außenamtssprecher den Austausch als positiv. Es sei vereinbart worden, die Beratungen in der näheren Zukunft fortzusetzen. Bei einem Einsatz im nordrhein-westfälischen Remscheid hat die Polizei einen Mann erschossen. Den Ermittlern zufolge hatte der 42-Jährige die Beamten zuvor mehrfach angegriffen. Trotz Wiederbelebungsversuchen sei der Mann gestern Abend noch am Einsatzort gestorben. Die Züge der Brockenbahn im Harz fahren ab heute wieder mit Dampfloks. Nach Angaben der Harzer Schmalspurbahnen wurde die Waldbrandgefahrenstufe herabgesetzt. Zuvor war der Betrieb wegen Funkenflugrisikos auf Dieselzüge umgestellt worden. Auf der Strecke gelten nun wieder 8 tägliche Fahrtenpaare.
9: Und jetzt der Blick auf die Straßen. Hier sind die neuesten Meldungen aus unserem Verkehrszentrum. A2 Richtung Berlin zwischen Peine Ost und dem Kreuz Braunschweig Nord. 7 Kilometer Stau nach einem Unfall. Dreiviertelstunde dauert es hier länger. Die A2 Richtung Berlin ist zwischen Irxleben und dem Kreuz Magdeburg wegen Reparaturarbeiten gesperrt. Zurzeit Stau bis Bornstedt. Die A4 Frankfurt Richtung Dresden ist zwischen Wilsdruff und dem Dreieck Dresden West nach einem Unfall gesperrt. Zurzeit haben wir Stau. Und die A14 Richtung Schwerin ist zwischen dem Kreuz Magdeburg und Dahlen-Warsleben wegen Reparaturarbeiten gesperrt. A36 Richtung Bernburg. Am Kreuz Bernburg ist die Überfahrt zur A14 Richtung Leipzig wegen Instandsetzungsarbeiten bis ca. 13 Uhr gesperrt. A38 Richtung Leipzig zwischen Merseburg Nord und Merseburg Süd. Behinderung durch ein defektes Fahrzeug im Baustellenbereich. Die B85 ist zwischen Bad Berka und dem Abzweig Gutendorf wegen eines Feuerwehreinsatzes gesperrt. Und die B169 Döbeln-Chemnitz ist zwischen Hainichen und Gersdorf wegen Reinigungsarbeiten gesperrt. Alle Blitzer auch mobil auf mdrjump.de und in unserer App. Hier sind die aktuellsten. Auf der B85 in Schwarzach Richtung Rudolstadt, in Schmalkalden in der Renthofstraße, auf der B100 Ortsumfahrung Brena Richtung Bitterfeld, auf der B93 wird geblitzt zwischen Meran und Zwickau, in Jena in der Lutherstraße stadteinwärts und in Rieder Richtung Gernrode. Habt ihr was gesehen? Staus, Blitzer? Ruft da an, kostenlos. 0800 123 2340. Sarah, wie wird das Wetter?
11: Schön wird's heute. So. Es gab ja ein bisschen Nebel in der Früh, der hat sich weitestgehend verzogen. Die dicken Gewitter von gestern sind auch weg. Was bleibt, sind Sonne und wenige Wolken im Wechsel. Ein bisschen Regen vielleicht am Nachmittag, das ist aber die Ausnahme. Temperaturen sommerlich mit bis zu 27 Grad. Und nach den frischen Frühwerten, die Werte auch jetzt schon meist zwischen 15 und 20 Grad. Morgen ist ja Ferienstart, da wird's freundlich und trocken, aber moderat warm mit 20 bis 24 Grad. Und das Wochenende ruhig, sommerlich und wieder ein Ticken wärmer. 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
1: Unsere Nationalelf ist logischerweise so gar nicht in Partystimmung. Tim aus der Guten Morgen Familie, du hast ja alles rund um den Fußball im Blick. Was machen die Jungs eigentlich jetzt nach dem WM aus?
2: Da geht's Richtung Urlaub, ne? Die Nationalspieler, die haben auf jeden Fall alle noch länger frei als ihre Vereinskollegen. RB Leipzig startet ja zum Beispiel schon nächste Woche mit dem Training auf die neue Bundesliga-Saison.
3: Stimmt, die Bundesliga gibt's ja auch noch. Da können wir dann die Trikots wieder rausholen.
2: Ja, wobei, kleiner Tipp, ihr könnt jetzt günstig Deutschland-Trikots kaufen. Die kosten nur noch die Hälfte.
1: Da fallen mir ungefähr so 100 Sachen ein, die ich mit meinem Geld momentan lieber machen würde. Aber
3: ja, okay. Aber ich habe gestern so einen kleinen Jungen, vielleicht so 7 Jahre gesehen, der hatte noch sein Deutschland-Trikot an und das fand ich klasse. Oh. Also so in guten wie in schlechten Zeiten.
1: Eventuell hat ihm seine Mutter einfach noch nicht gesagt, dass Deutschland raus ist.
3: Das könnte natürlich auch.
1: So und so, kurz vor den Sommerferien steigt bei vielen auch die Freude auf den gebuchten Sommerurlaub. Ne? Unser Böttcher ist da keine Ausnahme.
4: Endlich geht's los, die Reise ist gebucht. Kaum am Strand angekommen, wird ein Foto gepostet. Liebe Grüße aus Mallorca, 2 Wochen Sonne pur, dazu noch ein Bild vom Cocktail und am besten die genaue Hoteladresse. Da denkt sich doch der gemeine Herr Einbrecher auf seinem Küchenstuhl, vielen Dank für die nette Reisebestätigung. Früher musste der noch stundenlang und mühsam auskundschaften.
1: Dresden hat seine erste Rundum-Grünampel. Mit einer speziellen Schaltung springen jetzt an einer stark genutzten Kreuzung alle Fußgängerampeln gleichzeitig auf Grün. Dann darf sogar diagonal gelaufen werden und die Autos müssen warten. Stell mal vor, die Vorbilder stehen in Berlin und in der Hauptstadt Japans. Das ist nicht New York, auch nicht Rio, sondern
5: Tokio.
1: Ja, das stimmt genauso. Ja, da wundert ihr euch bitte nicht. Heute könnt ihr euch nicht nur die Sonne blenden. Unser Reporter Tom war wieder unterwegs.
6: Was versteht man unter dem sogenannten Heiligenschein-Effekt?
7: Ja, der schwebt über mir.
6: Der schwebt über dir,
7: weil
6: du eine Heilige bist.
7: Ja.
6: War, wofür wurdest du heilig gesprochen?
7: Ich bin immer lieb.
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1: Oh oh, ich habe noch eine Meldung. Vorsicht auf der A4 Richtung Frankfurt zwischen Gerstungen und Wildung-Obersuhl. Da liegt ein LKW-Rad auf der Fahrbahn.

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5: Um 10 Uhr mit Mirko Jugelt. Die Regierungskoalition hat sich auf eine Reform der Einkommenssteuer zum Januar 2027 geeinigt. Wie die Spitzen von CDU, CSU und SPD mithalten, soll das Entlastungsvolumen rund 10 Milliarden Euro pro Jahr betragen. Fokus sind laut Bundeskanzler Friedrich Merz kleine und mittlere Einkommen. Merz zufolge vereinbarte der Koalitionsausschuss zudem, die 33 Vorschläge der Rentenkommission umzusetzen. Geeinigt habe man sich auch auf Maßnahmen für den Arbeitsmarkt und gegen Sozialleistungsmissbrauch. So werde die telefonische Krankschreibung wieder abgeschafft. Die Krankschreibungspflicht gelte ab dem ersten Tag. In Ludwigslust bei Schwerin ist in der Nacht in einem Krankenhaus ein Feuer ausgebrochen. Nach Angaben des Landkreises kamen zwei Patienten ums Leben. Ausgangspunkt des Feuers in dem fünfgeschossigen Gebäude sei ein Patientenzimmer gewesen. Details sind noch unklar. Russland hatte in der Nacht die Ukraine erneut mit Drohnen, Raketen und Marschflugkörpern angegriffen. Nach Angaben von Bürgermeister Vitali Klitschko gab es allein in der Hauptstadt Kiew 13 Tote. 46 Menschen seien verletzt worden. Luftalarme und Explosionen wurden zudem auch aus anderen Städten gemeldet, so aus Saporischja und Charkiw. Russland meldete einen Toten bei einem ukrainischen Angriff auf eine Ölraffinerie in der Region Nischni Nowgorod. Nach dem Komplettausfall der Leipziger Straßenbahnen haben die Verkehrsbetriebe Gutachten in Auftrag gegeben. Baubürgermeister Thomas Dienberg sagte am Abend im Stadtrat, es müsse geklärt werden, warum die Fugenmasse bei der großen Hitze am Wochenende flüssig geworden sei und Gleise und Weichen verklebt habe. Untersucht werden solle auch, ob das Material der Ausschreibung entsprochen habe. Erste Ergebnisse sollen nach der Sommerpause vorliegen. Inzwischen fahren in Leipzig wieder mehrere Straßenbahnlinien auf verkürzten Routen. Der Europäische Gerichtshof hat eine Geldbuße in Rekordhöhe gegen Google bestätigt. Die Strafe von etwa 4,1 Milliarden Euro bleibt nach dem Urteil der Luxemburger Richter bestehen. Das Unternehmen habe Herstellern von Android-Smartphones und Mobilfunkanbietern illegale Beschränkungen auferlegt, um die Dominanz seiner Suchmaschine zu stärken. Die Strafe war ursprünglich 2018 von der EU-Kommission verhängt und seitdem etwas reduziert worden. Das waren die Nachrichten.
6: 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Wir schauen gemeinsam auf die Straßen und starten mit der A2 Richtung Berlin. Zwischen Peine Ost und Kreuz Braunschweig Nord gibt es im Moment 7 Kilometer Stau nach einem Unfall. Hier braucht ihr eine Dreiviertelstunde länger. Und die A2 Richtung Berlin ist zwischen Irxleben und Kreuz Magdeburg wegen Reparaturarbeiten gesperrt. Zurzeit staut es sich bis Bornstedt. Dann gehen wir auf die A4. Eine Meldung. Frankfurt Richtung Dresden ist zwischen Wilsdorf und Dreieck Dresden West nach einem Unfall gesperrt. Zurzeit gibt es Stau bis Dreieck Nossen und dadurch auch Rückstau auf die A14. Dann gehen wir gleich auf die A14. Richtung Schwerin ist zwischen Kreuz Magdeburg und Dahlen-Warsleben wegen Reparaturarbeiten gesperrt. Ebenfalls gesperrt A36 Richtung Bernburg. Am Kreuz Bernburg ist die Überfahrt zur A14 Richtung Leipzig wegen Instandsetzungsarbeiten noch bis 13 Uhr gesperrt. A38 Richtung Leipzig zwischen Merseburg Nord und Merseburg Süd. Stockender Verkehr durch ein defektes Fahrzeug im Baustellenbereich. Und dann noch die B6 zwischen Görlitz und Markersdorf. Liegt Kies auf der Fahrbahn. Blitzer haben wir auch zum Donnerstagvormittag auf der B85 in Schwarza Richtung Rudolstadt. B100 zwischen Gossa und Gräfenhainichen in beiden Richtungen. Dann Ortsausgang Haldensleben Richtung Bülstringen. Außerdem Blitzer am Ortsausgang Pommsen Richtung Köhra. In Rieder stehen sie in der Rathausstraße hier in beiden Richtungen. In Salzwedel in der Wollweberstraße stadteinwärts. Dann wird noch geblitzt in Weißkolm Richtung Wohlosa. Und in Schopau in der alten Marienberger Straße hier stadteinwärts. Habt ihr noch was gesehen? Staus, Blitzer, Dinge, die nicht auf die Straßen gehören, dann ruft sehr gerne durch. 0800 123 2340. Dankeschön. Heute wird noch gefeiert. Morgen gibt es dann endlich die Sommerferien. Hier ist MDR Jump bei der Arbeit und an vielen Schulen stehen heute Sommer- und Vereinsfeste an, so Abschlussfeste. Dazu gibt es auch viel Sonnenschein und bis zu 28 Grad. Morgen dann zur Zeugnisausgabe wird es mit 20 bis 24 ein bisschen frischer, aber es bleibt trocken.
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6: Ja, und mit ein paar Euros extra. Ob Torten backen, Kerzen gießen, Webseiten bauen, Rasen mähen. Es gibt ja so viele Möglichkeiten, sich nebenbei ein bisschen was dazu zu verdienen. Wie macht ihr das? Oder habt ihr sowas noch nie ausprobiert und sagt, nee, also passt eigentlich, ich habe auch gar keine Zeit für. Oder sagt ihr, ja doch, doch, ich bin da super aktiv. Ich freue mich auf eure Erfahrungen. Sehr gerne per WhatsApp-Sprachnachricht. Nummer gibt's auf mdrjump.de. Verdient ihr euch was dazu? Und wenn ja, wie?

0: bald oder doch lieber zwei? Hier ist MDR Jump bei der Arbeit und immer mehr Menschen verdienen sich neben ihrem eigentlichen Job noch ein bisschen was dazu. Die Gründe sind natürlich verschieden. Manchmal reicht es hinten und vorne nicht und man ist gezwungen, tatsächlich etwas dazu zu verdienen. Andere machen es, weil sie einfach ein bisschen mehr Zeit haben oder weil sie aus einem Hobby auf einmal einen kleinen Nebenverdienst gemacht haben. Ne? Die einen verkaufen Kleidung oder Möbel online, andere fahren Essen aus, geben Nachhilfe oder betreuen am Wochenende Hunde. Wie ist es bei euch? Habt ihr einen Nebenjob? Und wenn ja, was macht ihr?
1: Ich bin hier auf eBay aktiv und verkaufe da schöne Sammlungsgegenstände, verschiedene Modellbausätze, die ich gesammelt habe über die Jahre. Und das läuft eigentlich ganz gut.
2: Also ich bin freiberuflich Künstlerin, Kulturschaffende und nebenher putze ich. Und ich finde, es ergänzt sich irgendwie auch ganz gut, weil mittlerweile Künstler-Dasein auch so stark mit Schreibtischsitzen verbunden, dass ich finde, dass sich dann irgendwie noch was, eine körperliche Tätigkeit zu machen, irgendwie ganz gut anfühlt.
3: Ich bin nebenberuflich noch im Rettungsdienst tätig. Ich mache das zum einen, um halt noch einen kleinen Obolus zu verdienen.

0: Für Urlaub oder sonstige Vorhaben und weil es mir halt Spaß macht.
1: Ich verkaufe Klamotten auf Vinted, Alte. Boah, es kommt drauf an. Wenn du Markenklamotten verkaufst, kannst du eigentlich schon 20 für eine Jacke oder so kriegst du. Hosen verkaufe ich billig, wenn ich sie nicht mehr brauche. 3-4 Euro so.
2: Wie sieht's bei euch aus? Kennt ihr das? Kommt euch das bekannt vor? Macht ihr das oder habt ihr vor, vielleicht so ein kleines Nebenbusiness zu starten, damit hier noch 3-4 Euro am Ende mehr übrig sind? Ich freue mich auf eure Erfahrungen, wie ihr es machen wollt, wie ihr es vorhabt oder wie ihr es auch schon macht. Sehr gerne per WhatsApp-Sprachnachricht oder ihr ruft durch. Beide Nummern gibt's auf mdrjump.de.

Hier ist MDR Jump jetzt mit Kygo und den Imagine Dragons. Stars will align. 10:55 haben wir es an diesem Donnerstagvormittag. Ich wünsche euch viel Spaß.

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8: 10:30 haben wir es. MDR Jump ist hier und Mirko Jugelt hat die News zur halben Stunde.
9: Die Zahl der Auszubildenden in der Pflege ist erneut gestiegen. Wie das Statistische Bundesamt mitteilte, haben im vergangenen Jahr etwa 63.900 Menschen eine Lehre zur Pflegefachfrau bzw. zum Pflegefachmann begonnen. Damit sei die Zahl das dritte Jahr in Folge nach oben gegangen. In Weißenfels im Burgenlandkreis hat ein Unbekannter einen Getränkemarkt ausgeraubt. Laut Polizei hatte der Mann gestern Nachmittag Bargeld aus der Kasse erbeutet. Dazu habe er einen Mitarbeiter mit einem Messer bedroht. Anschließend sei der Maskierte zu Fuß geflüchtet. Wie viel Bargeld gestohlen wurde, ist den Angaben zufolge unklar. Der Vatikan hat den Kirchenausschluss von 6 Bischöfen der erzkonservativen Pius-Brüder bestätigt. Damit verlieren die Geistlichen all ihre kirchlichen Ämter und Würden. Laut Vatikan ist der Ausschluss eine Reaktion auf unerlaubte Bischofsweihen in der Schweiz.
8: Und jetzt der Blick auf die Straßen bei MDR Jump. Es geht los mit der A2. Da haben wir zwei Meldungen, jeweils Richtung Berlin. Zum einen zwischen Braunschweig-Watenbüttel und Kreuzbahn Braunschweig-Nord gibt es 5 Kilometer stockenden Verkehr, hier 10 Minuten plus. Und im weiteren Verlauf ist die A2 zwischen Uexleben und Kreuz Magdeburg wegen Reparaturarbeiten weiterhin gesperrt. Zurzeit staut es sich bis Bornstedt. Dann A4 Frankfurt Richtung Dresden. Zwischen Wilsdruf und Dreieck Dresden-West ist die A4 nach einem Unfall gesperrt. Zurzeit Stau bis Dreieck Nossen. Dann haben wir Straßenschäden auf der A9 Richtung München. Deswegen gibt es zwischen Belitz und Brückgrat 3 Kilometer Stau, braucht ihr eine Viertelstunde länger. A9 Richtung München, zwischen Weißenfels und Naumburg steht ein defekter LKW und Vorsicht, hier erfolgt ein Radwechsel auf der Fahrbahnseite. A13 Richtung Dresden, zwischen Teupitz und Freibalde gibt es 8 Kilometer stockenden Verkehr, da braucht ihr ungefähr eine halbe Stunde länger. Stockenden Verkehr haben wir auf der A13 Richtung Dresden, zwischen Teupitz und Freibalde im Moment 8 Kilometer. Die A14 Richtung Schwerin ist zwischen Kreuzmarkt Magdeburg und Dahlen-Barsleben wegen Reparaturarbeiten gesperrt. Nochmal A14, diesmal Richtung Dresden. Zwischen Nossen-Nord und Dreieck-Nossen gibt es Stau und stockenden Verkehr. Hier braucht ihr 10 Minuten länger. Dann eine Meldung noch von der A36 Richtung Bernburg. Am Kreuz Bernburg ist die Überfahrt zur A14 Richtung Leipzig wegen Instandsetzungsarbeiten gesperrt. Das Ganze geht bis 13 Uhr. Und wegen Bergungsarbeiten kurzfristig gesperrt ist die B87 Richtung Leipzig zwischen Jesewitz und Taucha. Dann haben wir noch ein paar Blitzer. Die komplette Liste gibt es auf mdrjump.de. Zum Beispiel auf der B100 zwischen Gossa und Gräfenhainichen in beiden Richtungen. Ortsausgang Pommsen Richtung Kürer und im Weißkolm Richtung Loser. Habt ihr noch was gesehen? Staus, Blitzer, Dinge, die gar nicht auf die Straßen gehören? Ruft gerne durch 0800 123 2340. Und wer heute noch den Nudelsalat fürs Wochenende macht, ja, kann das Fenster offen dabei lassen. Es gibt viel Sonne und bis 28 Grad. Erst später ziehen im Norden ein paar Wolken mit ein bisschen Regen auf. Morgen bleibt es dann allgemein freundlich und

0: 30 Jahre auf der Bühne, da bleibt nicht immer alles nach Plan. Hier ist MDR Jump bei der Arbeit und die Sportfreunde Schiller feiern gerade ihr 30-jähriges Bandjubiläum. Und nach 3 Jahrzehnten haben sie auf der Bühne ja fast alles erlebt, kann man sagen. Sänger Peter hat jetzt in einem Interview erzählt, es gab Konzerte mit Stromausfall, gerissenen Gitarrensaiten und sogar Auftritte, bei denen plötzlich das Mikro nicht mehr funktionierte. Und auch Flo hat seine Erfahrung mit Konzertpannen mit uns geteilt.
1: Konzerte, die einfach schief laufen und dann kommt ein Bierbecher auf die Bühne geflogen und dein kleines Klavierchen, Casio-Klavier, wird zerstört und dann fällt einem nichts Besseres ein, als zum Publikum zu rufen, das zahlt ihr aber. Und dann kommen Münzen auf die Bühne geflogen, man muss die Bühne verlassen, weil man sonst erschlagen wird.
0: Von Münzen, ich lach mich tot, ist das witzig. Oh mein Gott, hier kommen sie jetzt, die Sportfreunde Stiller. 30 Jahre haben sie auf dem Buckel und sind immer noch nicht müde. Keine Blumen ohne Regen bei MDR Jump.
2: Keine

Und die Minions sind zurück. Ja, sind im Kino und die Kaulitz-Brüder gleich mit. Hier ist MDR Jump bei der Arbeit und seit gestern laufen die Minions wieder im Kino und Bill und Tom leihen zwei Figuren ihre Stimmen. Bill spricht ausgerechnet das Monster Gumi. Warum? Seine Antwort: die Weltherrschaft. Er sagt aber auch, hinter dem Film stecken Themen wie Zusammenhalt, Vertrauen und der Mut, seinen eigenen Weg zu gehen. Aber eins ist sicher, jeder Minions-Film ist einfach Gold. Hier ist MDR Jump jetzt mit The Cure.

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7: Um 11 Uhr mit Mirko Jugelt. Die Regierungskoalition hat sich auf ein umfangreiches Reformpaket verständigt. Bundeskanzler Friedrich Merz sagte, Deutschland solle damit flott gemacht werden für die Zukunft. Merz zufolge vereinbarte der Koalitionsausschuss eine Einkommenssteuerreform ab Januar 2027. Die Steuerzahler würden damit um rund 10 Milliarden Euro jährlich entlastet, ein Durchschnittshaushalt um 600 Euro. Im Fokus stünden vor allem kleine und mittlere Einkommen. Geplant sind unter anderem höhere Grundfreibeträge und ein höheres Kindergeld. Im Gegenzug soll die Reichensteuer angehoben werden. Die 33 Vorschläge der Rentenkommission sollen Merz zufolge vollständig umgesetzt werden. Die Koalition plant zudem schärfere Regeln für Krankschreibungen. Danach soll es verpflichtend werden, bereits ab dem ersten Tag einer Erkrankung eine Arbeitsunfähigkeitsbescheinigung vorzulegen. Bisher ist die ärztliche Bescheinigung erst ab dem vierten Tag vorgeschrieben. Die telefonische Krankschreibung soll abgeschafft werden. In Ludwigslust bei Schwerin ist in der Nacht in einem Krankenhaus ein Feuer ausgebrochen. Nach Angaben des Landkreises kamen zwei Patienten ums Leben. Ein Mensch habe eine Rauchgasvergiftung erlitten. Zuvor war noch von mehr als 30 Verletzten die Rede gewesen. Ausgangspunkt des Feuers in dem fünfgeschossigen Gebäude war laut Landkreis ein Patientenzimmer. Details sind noch unklar. In Deutschland hatte es in diesem Jahr bereits vor dem Hitzewochenende Ende Juni mehr als 800 hitzebedingte Todesfälle gegeben. Das teilte das Robert-Koch-Institut mit. Rund 500 davon seien Menschen im Alter von 85 Jahren und mehr gewesen. Das RKI erklärte, meist habe eine Kombination aus Hitze und bestehenden Vorerkrankungen zum Tod geführt. Einige Menschen seien aber auch direkt an Hitzschlag gestorben. Das Ausmaß hitzebedingter Todesfälle wird daher mit Hilfe statistischer Methoden geschätzt. Der Europäische Gerichtshof hat eine Geldbuße in Rekordhöhe gegen Google bestätigt. Die Strafe von etwa 4,1 Milliarden Euro bleibt nach dem Urteil der Luxemburger Richter bestehen. Das Unternehmen habe Herstellern von Android-Smartphones und Mobilfunkanbietern illegale Beschränkungen auferlegt, um die Dominanz seiner Suchmaschine zu stärken. Die Strafe war ursprünglich 2018 von der EU-Kommission verhängt und seitdem etwas reduziert worden. Das waren die Nachrichten.
8: 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Wir schauen gemeinsam auf die neuesten Meldungen aus dem MDR Jump Verkehrszentrum. Und da geht's los mit der A2 Richtung Berlin. Die ist zwischen Uexleben und Kreuz Magdeburg wegen Reparaturarbeiten gesperrt. Zurzeit staut es sich bis Bornstedt. A4 Frankfurt Richtung Dresden. Die ist zwischen Wilsdruf und Dreieck Dresden-West nach einem Unfall gesperrt. Zurzeit staut es sich bis Dreieck Nossen. Dann haben wir Straßenschäden auf der A9 Richtung München. Die sorgen zwischen Belitz und Brück für 3 Kilometer Stau und eine halbe Stunde Wartezeit. A13 Richtung Dresden zwischen Teupitz und Freiwalde. Auch hier gibt es stockenden Verkehr, allerdings auf 8 Kilometern und trotzdem halbe Stunde obendrauf. Die A14 Richtung Schwerin ist zwischen Kreuz Magdeburg und Dahlen-Barsleben wegen Reparaturarbeiten gesperrt. A14 Richtung Dresden zwischen Nossen-Nord und Dreieck Nossen gibt es Stau und stockenden Verkehr, hier 10 Minuten plus. Dann ist bis 13 Uhr noch die A36 Richtung Bernburg am Kreuz Bernburg. Die Überfahrt zur A14 Richtung Leipzig wegen Instandsetzungsarbeiten gesperrt. gesperrt. Wir gehen in den Erzgebirgskreis. Hier ist die Straße zwischen Pöhler und Rittersgrün nach einem Steinschlag gesperrt. Und ein paar Blitzer haben wir auch noch. B96 zwischen Kleinseidau und Bautzen in Bernburg in der Gutenbergstraße stadteinwärts. Ortsausgang Pomsen Richtung Köra. In Saalfeld stehen sie in der Reschwitzer Straße in beiden Richtungen. Ortseingang Schönebeck im Burgwall aus Richtung Magdeburg und in Zwickau in der Lengenfelder Straße stadteinwärts. Habt ihr noch was gesehen? Staus, Blitzer, Dinge, die gar nicht auf die Straßen gehören, dann ruft gerne durch 0800 123 2340 und wir schauen gemeinsam auf das Wetter. Morgen gibt's ja die Zeugnisse, heute gibt's nochmal Sommergefühle. 24 bis 28 Grad sind drin und dazu jede Menge Sonnenschein. Wir schauen mal, wo wir jetzt stehen mit den Temperaturen. In Leipzig haben wir 21 Grad, Harzgerode wolkenlos und 20 Grad und dazu in Erfurt aktuell 22 Grad. Ja. Bis zu 28 sind drin. Später kann es von der Altmark bis zum Eichsfeld ein bisschen regnen. Morgen bleibt es trocken, angenehm bis 24 Grad.
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8: So, morgen Zeugnisse heißt, heute wird an vielen Schulen und Vereinen nochmal gefeiert. Abschlussfest, Sommerfest, Saisonabschluss. Ich stand heute Morgen tatsächlich schon gefühlt vorm Aufstehen in der Küche und habe einen Salat noch gemacht. Ja, fehlt nur noch, dass wir unseren Grill stellen, oder? Und den Grill, den gibt's jetzt von uns dazu. Wir spielen wieder MDR Jump Grillmeisterschaft und ihr könnt einen Tyros Tischgrill aus Thüringen abgreifen. Also ruft durch 0800 123 2340. Ich lege wieder 10 Dinge auf den Grill. 3 gehören nicht drauf. Nennt mir die und ihr gewinnt den Tischgrill. 0800 123 2340. Vielleicht bis gleich.

0: Morgen gibt's Zeugnisse, außer bei den Jungs von Anna aus Merseburg. Sie schrieb uns gerade eine WhatsApp und sagte, sie hat heute schon in der Grundschule in Merseburg Zeugnisausgabe. Abschlussfest war letzte Woche Freitag bei gefühlt 50 Grad im Schatten. Ja, aber heute, beziehungsweise jetzt, gibt's erstmal einen richtigen Grund zu feiern.
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0: Yes, also wir feiern heute nochmal an vielen Schulen Sommerfeste. Die Vereine starten in den Saisonabschluss. Morgen beginnen dann endlich nach der Zeugnisausgabe ganz offiziell die Sommerferien. Was jetzt eigentlich nur noch fehlt, ist ein schöner, hübscher, neuer Grill. Und den könnt ihr euch jetzt sichern bei der MDR Jump Grillmeisterschaft. Geht ganz easy peasy. Ich lege jetzt gleich wieder 10 Dinge auf den Grill. Und wenn ihr mir 3 Dinge nennt, die davon definitiv nicht hingehören, wenn ihr sie erkennt, gehört ein Tyros-Tischgrill euch. Ich bin gespannt, wer es jetzt geschafft hat zur Runde an diesem Donnerstag. Hier ist Bernadette. Hallöchen.
2: Hallöchen.
0: Hi, wer bist du?
2: Hi, ich bin Sandra aus Leinstein. Schönen Tag, Bernadette.
0: Hallo, liebe Sandra. Sag mal, sind deine Kids noch in dem Alter, wo sie Sommerfeste oder Abschlussfeste feiern?
2: Nein.
0: Nein?
2: Sind schon länger raus.
0: Alles
2: aber
0: klar.
2: Aber ich habe noch eine Nichte, 2 Nichten und die eine kommt nächstes Jahr in die Schule, die andere wechselt in die 8. Klasse. Da ist immer Action.
0: Ja, aber sowas von, ne? Weißt du schon, wohin ihr die Ferien macht? Obwohl, ihr habt ja dann eigentlich ist Sommerferien ungebunden, ne? Bei euch, wenn deine Kids schon größer sind, ne? Aber wo geht's denn in Urlaub? Macht ihr dieser weg?
2: Naja, ich bin dann Ende September, wenn alle die Ferien vorbei sind, dann wollen wir wahrscheinlich mal wegfliegen, vielleicht auch nochmal auf

0: Mallorca.
1: Ja, sehr schön. Ne? Ansonsten, für die Zeit jetzt im Sommer zu Hause, würde sich so ein schöner Grill bei euch im Garten richtig gut machen, wa?
0: Das ist richtig. Ich muss mich immer einladen. Ich habe keinen Garten, ich habe nur einen Balkon und da wäre da vielleicht total ideal dafür.
1: Sandra, es ist ein Tischgrill. Der wäre sowas von ideal dafür. Also, pass auf, dann machen wir jetzt mal so, dass du das Ding jetzt hier auch mit nach Hause nimmst. Du hast verstanden. Mhm. Ich habe jetzt wieder 10 Dinge, die ich gleich grille. 3 davon gehören definitiv nicht auf den Grill. Wenn du sie erkennst, gehört der Tyros Tischgrill für deinen Balkon gleich dir. Na, bist du bereit?
0: Jawohl.
1: Los geht's. Und dann legen wir mal los. Heute sind wir Gourmet-Grills und grillen Hähnchen-Bacon-Spieße. Dann habe ich hier noch gegrillte Tomaten mit Ziegenkäse. Oh, und eine richtige Spezialität. Jetzt hier eine Kaffeetasse. Einen Zwiebel-Cheeseburger, den packen wir auch noch drauf. Genauso wie einen Regenschirm. Hier kommen ein paar richtig leckere Spare-Ribs. Oh, und weißt du, schön ist auch gleich noch ein Straßenschild. Gefüllte Paprika. Was haben wir hier noch? Auch gegrillter Spargel, den nehmen wir auch noch. Und, ah, richtig lecker, eine Motorhaube. Liebe Sandra, erzähl. 3 Dinge, also es waren 4, aber 3 gehören definitiv nicht drauf. Und wenn du mir 3 nennst, dann hast du gewonnen.
0: Also, den Regenschirm lassen wir natürlich gerne weg. Hm? Das machen wir, nehmen wir auf der Straße. Ein Straßenschild auch.
1: Ja.
0: Und die Kaffeetasse kann man draufstellen, aber das wird nicht gegrillt, da wird der Kaffee gemacht.
1: Ja, so sieht's aus. Und das heißt, Sandra, du grillst bald auf deinem Balkon mit deinem neuen Tischgrill von Tyros.
0: Na, traumhaft. Dankeschön.
1: Herrlich. So, was kommt bei euch zuerst drauf? Bratwurst, Steak oder Grillkäse?
0: Also bei uns kommt eine Bratwurst und Hähnchen.
1: Ah, sehr gut. Alles klar. Ich lade mich ein. Ich sage jetzt erstmal Tschüss. Viel Spaß. Happy Grilling und dir jetzt noch eine schöne Zeit, ja?
0: Danke dir.
1: Bleib bitte am Telefon.
0: Bis dann,
2: ciao. 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
1: Und Happy Grilling geht natürlich weiter, nämlich heute ab 14 Uhr bei Timo. Auch er haut wieder einen Tyros Tischgrill raus ab 14 Uhr.

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8: Damit haben wir es 11:30 MDR Jump ist hier. Die News zur halben Stunde jetzt mit Anja Kiep.
9: Die Zahl der Auszubildenden in der Pflege ist erneut gestiegen. Wie das Statistische Bundesamt mitteilte, haben im vergangenen Jahr etwa 63.900 Menschen eine Lehre zur Pflegefachfrau oder Pflegefachmann begonnen. Damit sei die Zahl das dritte Jahr in Folge nach oben gegangen. In Weißenfels im Burgenlandkreis hat ein Unbekannter einen Getränkemarkt ausgeraubt. Laut Polizei hatte der Mann gestern Nachmittag Bargeld aus der Kasse erbeutet. Dazu habe er einen Mitarbeiter mit einem Messer bedroht. Anschließend sei der Maskierte zu Fuß geflüchtet. Wie viel Bargeld gestohlen wurde, ist den Angaben zufolge noch unklar. Der Vatikan hat den Kirchenausschluss von 6 Bischöfen der erzkonservativen Pius-Brüder bestätigt. Damit verlieren die Geistlichen all ihre kirchlichen Ämter und Würden. Laut Vatikan ist der Ausschluss eine Reaktion auf unerlaubte Bischofsweihen in der Schweiz.
8: Und jetzt hier bei MDR Jump der Blick auf die Straßen. Es geht los mit der A2 Richtung Berlin. Die ist zwischen Irxleben und Kreuz Magdeburg wegen Reparaturarbeiten gesperrt. Zurzeit gibt es Stau bis Bornstedt. Und in der Gegenrichtung zwischen Burg Ost und Burg Zentrum auf der A2 liegt eine Metallplatte auf der Fahrbahn. A4 Frankfurt Richtung Dresden zwischen Dreieck Nossen und Dreieck Dresden West gibt es Stau wegen Bergungsarbeiten. Die Autobahn, das ist die gute Nachricht, ist nicht mehr gesperrt, denn eine Fahrspur ist hier wieder frei. A9 Richtung Berlin zwischen Niemeck und Brück ist die nach einem Unfall gesperrt. Dann haben wir noch eine Sperrung auf der A9, diesmal Richtung München. Zwischen Beelitz und Brück gab es einen Unfall. Bitte bildet hier eine Rettungsgasse. A13 Richtung Dresden zwischen Teupitz und Freibalde gibt es im Moment 8 Kilometer stockenden Verkehr. Da braucht ihr ungefähr eine halbe Stunde länger. Und dann gehen wir auf die A14 Richtung Schwerin zwischen Kreuz Magdeburg und Dahlem-Barsleben ist die wegen Reparaturarbeiten gesperrt. In der Gegenrichtung A14 Richtung Dresden zwischen Nossen Nord und Dreieck Nossen gibt Stau und stockenden Verkehr hier 20 Minuten plus. Dann haben wir noch eine Sperrung bis ca. 13 Uhr. A36 Richtung Bernburg am Kreuz Bernburg, die Überfahrt zur A14 Richtung Leipzig. Hier gibt es Instandsetzungsarbeiten. Und die B19 ist zwischen Waldfisch und dem A2 Gumpelstadt nach einem Unfall gesperrt. Blitzer! Auf der B88, Ortsausgang Orlamünde Richtung Uhlstedt, in Bernburg in der Gutenbergstraße stadteinwärts. Dann haben wir einen Blitzer in Saalfeld in der Reschwitzer Straße in beiden Richtungen und Ortseingang Schönebeck am Burgwall aus Richtung Magdeburg. Wenn ihr noch was gesehen habt, Staus, Blitzer, Dinge, die gar nicht auf die Straßen gehören, dann ruft ihr gerne durch 0800 123 2340. So, und heute kann getrost der Grill dann nochmal angeschmissen werden oder ihr macht dann schon mal den Salat fürs Wochenende. Alles ist möglich. Denn heute schwitzen wir nicht, wir frieren nicht durch den Regen. Heute ist es ganz angenehm, 28 Grad, viel Sonnenschein. Morgen ebenfalls freundlich trocken bei bis 24 Grad.

12 Jahre haben die Fans auf diesen Song gewartet. Jetzt ist er endlich da. Hier ist MDR Jump bei der Arbeit mit Martin Garrix. Der ist zurück und gemeinsam mit Ed Sheeran hat er eine Single rausgebracht. Repeated heißt es, ist die offizielle Veröffentlichung eines Songs, der schon ja vor ein paar Jahren entstanden ist und unter Fans jahrelang wirklich wie so eine Art Kultstatus hatte. In den vergangenen Tagen hat Martin Garrix außerdem neue Tourtermine für seine große Welttour angekündigt und spielt den Song inzwischen regelmäßig live. Reaktionen von Fans, natürlich absoluter Hammer, und genau deswegen läuft Repeated gerade bei ganz vielen auf Dauerschleife, auch bei uns und vielleicht auch bei euch. Hier sind Martin Garrix, Ed Sheeran, Repeated bei MDR Jump.

Ed Sheeran, Martin Garrix, Repeated hier bei MDR Jump. Eine Sofortmeldung haben wir von der A72 Richtung Leipzig. Zwischen Zwickau-Ost und Hartenstein befindet sich eine ungesicherte Unfallstelle. Gute Fahrt, hier ist MDR Jump.

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0: Um 12 Uhr mit Anja Keeb. CDU, CSU und SPD wollen Deutschland mit einem Reformpaket aus der Krise führen. Bundeskanzler Friedrich Merz sagte bei der Vorstellung, Deutschland solle wieder fit gemacht werden für die Zukunft. Merz zufolge vereinbarte der Koalitionsausschuss, kleine und mittlere Einkommen ab 2027 um rund 10 Milliarden Euro jährlich steuerlich zu entlasten. Geplant sind unter anderem höhere Grundfreibeträge, höhere Arbeitnehmerpauschbeträge und ein höheres Kindergeld. Im Gegenzug wird die Reichensteuer angehoben. Die 33 Vorschläge der Rentenkommission sollen Merz zufolge vollständig umgesetzt werden. Für Unternehmen sollen Bürokratie abgebaut und die Möglichkeit für befristete Arbeitsverträge ausgeweitet werden. Diese sollen künftig bis zu 6-mal verlängert werden dürfen. Die Koalition plant zudem schärfere Regeln für Krankschreibungen. Danach soll es verpflichtend werden, bereits ab dem ersten Tag einer Erkrankung eine Arbeitsunfähigkeitsbescheinigung vorzulegen. Bisher ist die ärztliche Bescheinigung erst ab dem vierten Tag vorgeschrieben. Die telefonische Krankschreibung soll abgeschafft werden. Der Chiphersteller Infineon hat sein neues Werk in Dresden feierlich eröffnet. Der Konzern will nach eigenen Angaben seine Produktionskapazität am Standort verdoppeln. Die neue Fabrik kostete etwa 5 Milliarden Euro, rund 1000 neue Jobs sollen entstehen. Der Bau der Halbleiterfabrik ging schneller voran, sodass sie 3 Monate früher fertig wurde. Infineon will in Dresden Leistungshalbleiter herstellen. Sie kommen unter anderem in Elektroautos, Rechenzentren und Industrieanlagen zum Einsatz. In Deutschland hat es in diesem Jahr bereits vor dem Hitzewochenende Ende Juni mehr als 800 hitzebedingte Todesfälle gegeben. Das geht aus einer Erhebung des Robert-Koch-Instituts hervor. Rund 500 davon seien 85 und älter gewesen. Das RKI erklärte, meist habe eine Kombination aus Hitze und Vorerkrankungen zum Tod geführt. Einige Menschen seien aber auch direkt an Hitzeschlag gestorben. Das Statistische Bundesamt erklärte, extreme Hitze führe in Deutschland jährlich zu rund 1400 Krankenhausbehandlungen. Google muss eine Rekordgeldbuße der EU-Kommission in Höhe von 4,1 Milliarden Euro zahlen. Der Europäische Gerichtshof bestätigte die 2018 von der Kommission verhängte Strafe. Die Luxemburger Richter erklärten, das Unternehmen habe Herstellern von Android-Smartphones und Mobilfunkanbietern illegale Beschränkungen auferlegt, um die Dominanz der eigenen Suchmaschine zu stärken. Das waren die Nachrichten.
1: 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Wir schauen gemeinsam auf die neuesten Meldungen aus unserem MDR Jump Verkehrszentrum. Starten mit der A2 wie immer Richtung Berlin. Ist sie zwischen Irxleben und Kreuz Magdeburg wegen Reparaturarbeiten gesperrt? Zurzeit staut es sich bis Bornstedt und in der Gegenrichtung Hannover. Zwischen Lehrte und Kreuz Hannover Ost liegen mehrere Kunststoffplatten. Dann gehen wir rüber zur A4 Frankfurt Richtung Dresden. Zwischen Siebenlehen und Dreieck Dresden West gibt's im Moment 11 Kilometer Stau, stockenden Verkehr. Grund sind hier Aufräumarbeiten. Nach einem Unfall gesperrt ist die A9 Richtung Berlin zwischen Niemeck und Brück. Bitte bildet hier eine Rettungsgasse für Fahrzeuge. Die A9 Richtung München ist zwischen Beditz und Brück nach einem Unfall auch gesperrt. Bitte auch hier eine Rettungsgasse bilden. A14 Richtung Dresden zwischen Nossen Nord und Dreiecken Nossen gibt es 5 Kilometer Stau. Hier braucht ihr eine Stunde länger. A36 Richtung Bernburg am Kreuz Bernburg ist die Überfahrt zur A14 Richtung Leipzig wegen Instandsetzungsarbeiten gesperrt. Das Ganze geht bis 13 Uhr, dann sollte es wieder offen sein. A72 Richtung Leipzig zwischen Zwickau Ost und Hartenstein gibt es stockenden Verkehr nach einem Unfall. Hier 10 Minuten plus. Und es gibt noch mehrere Straßensperrungen. Die B19 zwischen Waldfisch und dem Abzweig Gumpelstadt, die B85 zwischen Bad Berka und dem Abzweig Gutendorf und im Landkreis Sonneberg die Steinacher Straße zwischen Blechhammer und Sonneberg. Blitzer haben wir auch noch. Die komplette Liste gibt es natürlich auf mdrjump.de oder auch in unserer App. Ja, hier sind noch 4 B88, Ortsausgang Orlamünde Richtung Uhlstedt, dann in Grumbach in der Taranter Straße stadtauswärts, Blitzer auch in Saalfeld in der Reschwitzer Straße in beiden Richtungen und am Ortseingang Schönebeck im Burgwall aus Richtung Magdeburg. Habt ihr noch was gesehen? Staus, Blitzer, Dinge, die nicht auf die Straßen gehören, ruft sehr gerne durch 0800 123 2340. Und heute kann wirklich mal der Grill nochmal angeschmissen werden. Oder ja, ihr macht euch einfach schon mal schick für heute Abend. Das Wetter ist einfach herrlich. Bis zu 28 Grad, dazu Sonnenschein. Wir schauen mal, wo wir jetzt im Moment stehen. Wir haben in Frauenreuth 22 Grad gemessen, dazu in Flechtingen 24 Grad und in Jena ebenfalls 24 Grad. Ja, bis 28 sind drin, morgen freundlich trocken bis 24 Grad.
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von Kaleo, Way Down We Go, geht's in unser MDR-Jump-Verkehrszentrum. Eine Sofortmeldung A9 Richtung München zwischen Eisenberg und Bad Klosterlausen. Es liegen Kanthölzer auf allen Fahrspuren.

0: Der eine repariert Fahrräder, die nächste macht Hochzeitsfotos. Hier geht's bei MDR Jump bei der Arbeit heute um Nebenverdienste. Habt ihr ein zweites Einkommen? Ja, vielleicht sind es die selbstgemachten Dinge auf Märkten, die ihr verkauft, vermietet eine Ferienwohnung oder gebt Musikunterricht. Wie verdient ihr euch nebenbei noch ein bisschen Geld? Oder sagt ihr, ein Job reicht völlig? Bei Birgit ist es so, ja, sie konnte ihren Job nicht loslassen.
1: Ich beziehe schon eine Rente und arbeite aber bis jetzt sogar noch meine volle Zeit in meinem Job weiter. Es macht mir total Spaß. Ich arbeite in Familienhilfe, betreut Wohnen, unterstütze Menschen, die es aus bestimmten Gründen nicht geschafft haben, bis jetzt in ein eigenständiges Leben zu kommen und selbstständig leben zu können in einer eigenen Wohnung. Für mich wäre es jetzt noch zu früh, den ganzen Tag zu Hause zu sein und über Krankheiten nachzudenken. Der schöne Nebeneffekt ist, dass ich von dem bisher dazu verdient Geld zur Rente einen Wintergarten gespart habe, also angespart habe. Heute fangen die Arbeiter an, den einzubauen, worauf ich sehr stolz bin.
0: Oh, das passt ja wie A-Punkt auf Eimer. Ja, kannst du sehr stolz auf dich sein. Damit haben wir es 12:15. Wie sieht's bei euch aus? Habt ihr noch einen Nebenjob? Verdient ihr euch noch nebenbei ein bisschen Kohle? Oder sagt ihr, ein Job reicht völlig? Heute das Thema hier bei uns

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9: Hey, und damit haben wir es 12:30. MDR Jump ist hier. Die News zur halben Stunde jetzt mit Anja Keep.
10: In Aschersleben im Salzlandkreis läuft seit dem Morgen ein größerer Polizeieinsatz. Nach ersten Angaben gibt es eine tote Person. Eine Sprecherin sagte, eine Gefahr für die Bevölkerung bestehe nicht. Laut Mitteldeutscher Zeitung soll es einen Messerangriff gegeben haben. In Cottbus ermittelt die Polizei nach einem Brandanschlag auf ein alternatives Wohnprojekt. Für die Tat sollen zwei Männer aus dem rechten Spektrum verantwortlich sein. Sie hätten in der Nacht Brandsätze auf das Haus geworfen, Verletzte habe es nicht gegeben. Im Hamburger Hafen sind Drogen im Wert von 12 Millionen Euro sichergestellt worden. Wie Zoll, Staatsanwaltschaft und Polizei mitteilten, wurden mehr als 1,2 Tonnen Cannabis beschlagnahmt. 6 von 8 Verdächtigen sitzen in Untersuchungshaft.
9: Wir blicken auf die Straßen mit den neuesten Meldungen aus dem MDR-Jump-Verkehrszentrum. Geht los mit der A2 Richtung Berlin. Die ist zwischen Oechsleben und Kreuz Magdeburg wegen Reparaturarbeiten gesperrt. Zurzeit staut es sich bis Bornstedt. A2 Richtung Hannover. Vorsicht zwischen Magdeburg-Zentrum und Magdeburg-Kannenstieg liegt ein Pflasterteil auf der rechten Fahrspur. A4 Frankfurt Richtung Dresden. Zwischen Siebenlehen und Dreieck Dresden-West gibt es im Moment 11 Kilometer Stau und stockenden Verkehr wegen Aufräumarbeiten. Und dadurch kommt es auch zu Rückstau auf die A14, geht bis Nossen-Nord. Die A9 Richtung Berlin ist zwischen Niemeck und Brück nach einem Unfall gesperrt. Bitte bildet hier eine Gasse für Rettungsfahrzeuge. A9 Richtung München zwischen Belitz und Brück ein Unfall gesperrt. Bitte eine Rettungsgasse bilden. Dann haben wir noch Reparaturarbeiten auf der A14 Richtung Schwerin. Deswegen ist sie zwischen Kreuz Magdeburg und Dahlem-Barsleben gesperrt. A36 Richtung Bernburg. Am Kreuz Bernburg ist die Überfahrt zur A14 Richtung Leipzig wegen Instandsetzungsarbeiten noch bis ca. 13 Uhr gesperrt. Geht also noch eine halbe Stunde. 10 Minuten länger braucht ihr auf der A72 Richtung Leipzig. Grund hier zwischen Zwickau Ost und Hartenstein gibt es stockenden Verkehr. Da gab es einen Unfall. Vorsicht, B174 Richtung Marienburg in der Ortsumfahrung Zschopau. Gibt es Behinderungen durch einen defekten LKW und Fahrzeugteile auf der gesamten Fahrbahn. Nach Unfällen sind gesperrt die B19 zwischen Waldfisch und dem Abzweig Gumpelstadt, die B85 zwischen Bad Berka und dem Abzweig Gutendorf und im Landkreis Sonneberg die Steinacher Straße zwischen Blechhammer und Sonneberg. Ja, Blitze haben wir auch noch ein paar. B1 in Gerbisch Richtung Burg, in Gotha an der Ohrdrufer Straße Höhe Europakreuzung. Und da haben wir noch jemand am Telefon. Hi, Bernadette hier.
11: Hallo, hier ist der Ulrich. Ich möchte einen Blitz anmelden in Halle. Und zwar auf der Paracelsusstraße Richtung Riebeckplatz. Ja, steht eine große weiße Kiste zwischen geparkten Autos.
9: Ja, danke schön, lieber Ulrich. Habt ihr noch was gesehen? Macht's genau wie er. Ruft einfach durch 0800 123 2340. Dankeschön. Heute gibt es das perfekte Wetter für das letzte Schulfest. MDR Jump bei der Arbeit. 24 bis 28 Grad sind heute auf dem Tacho. Dazu viel Sonnenschein. Erst später werden die Wolken ein bisschen dichter. Morgen allgemein dann freundlich, trocken, aber etwas frischer. Ich sag mal so, maximal 24 Grad dann morgen noch. Damit haben wir es kurz nach 12:30. Hier ist MDR Jump gleich mit Katy Perry. Und das, ihr hört, ist Somber. Hier ist Undressed.

0: In 20 Sekunden sind wir mit Offenbach und Overdrive hier bei MDR Jump zurück.
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Und die Kleinsten sind heute die Größten und das auch noch in meiner Heimatstadt Hohenmölsen. Hier ist MDR Jump bei der Arbeit und die integrative Kita Kinderland Sonnenschein aus Hohenmölsen ist zum zweiten Mal in Folge Landessieger beim Handwerkswettbewerb Kleine Hände, große Zukunft geworden. Wir sagen herzlichen Glückwunsch. Die Kinder haben dafür einen Tischler besucht und anschließend ein riesiges Plakat über das Handwerk gestaltet. Ich freue mich natürlich doppelt. Schließlich ist Mölsen ja meine absolute Heimatstadt und dass der Preis dann zu uns nach Sachsen-Anhalt geht, natürlich auch einmal Schulterklopfen. Ne? Heute gibt es für die kleinen Gewinner dann die offizielle Auszeichnung gibt es dann in gut einer Woche am 8. Und hier gibt es jetzt bei MDR Jump Nico Santos, Optimist bei MDR Jump.

0: Wie macht ihr das mit der Kohle? Verdient ihr euch gerade noch so ein bisschen dazu neben eurem normalen Job? Das ist heute das Thema hier bei MDR Jump. Und hier kam schon die nächste WhatsApp.
1: Ja, mein Name ist Maurice. Ich komme aus Horzierode, bin 18 Jahre alt und mache gerade eine Ausbildung zum Mechatroniker und verdiene mir nebenbei als Servicekraft für Events etwas dazu und bekomme noch ab und zu mal Pfand von meinen Arbeitskollegen.
0: Ein bisschen Pfand, ach wie süß. Hier ist MDR Jump. 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
16: Um 13 Uhr mit Anja Keep. Union und SPD wollen Deutschland mit einem Reformpaket aus der Krise führen. Laut Bundeskanzler Friedrich Merz vereinbarte der Koalitionsausschuss, kleine und mittlere Einkommen ab nächstem Jahr um rund 10 Milliarden Euro jährlich steuerlich zu entlasten. Geplant sind unter anderem höhere Grundfreibeträge, höhere Arbeitnehmerpauschbeträge und ein höheres Kindergeld. Im Gegenzug wird die Reichensteuer angehoben. Für Unternehmen sollen Bürokratie abgebaut und die Möglichkeiten für befristete Arbeitsverträge ausgeweitet werden. Diese sollen künftig bis zu 6-mal verlängert werden dürfen. Die Koalition plant zudem schärfere Regeln für Krankschreibungen. So soll es verpflichtend werden, nicht mehr erst ab dem 4., sondern ab dem 1. Tag einer Erkrankung eine Arbeitsunfähigkeitsbescheinigung vorzulegen. Das unrichtige Ausstellen dieser Bescheinigung soll zudem stärker bestraft werden. Vereinbart wurde auch, die telefonische Krankschreibung abzuschaffen. Der Chiphersteller Infineon hat sein neues Werk in Dresden feierlich eröffnet. Vorstandschef Jochen Hanebeck sagte, es seien etwa 5 Milliarden Euro investiert worden. Damit handle es sich um die größte Einzelinvestition in der Geschichte des Unternehmens. In Dresden entstünden künftig Produkte für die KI-Revolution. Der Konzern will seine Produktionskapazität am Standort verdoppeln. Etwa 1000 neue Arbeitsplätze sollen entstehen. Der Bau der Halbleiterfabrik ging schneller voran, sodass sie 3 Monate früher fertig wurde. Deutschland hat den schweren Angriff Russlands auf die ukrainische Hauptstadt Kiew mit mindestens 17 Toten scharf verurteilt. Ein Sprecher des Auswärtigen Amtes erklärte, die Bilder der Zerstörung seien erschütternd. Russland setze seinen völkerrechtswidrigen Angriffskrieg mit unverminderter Brutalität fort. Russland hat in der Nacht einen der bislang schwersten Luftangriffe auf die Ukraine geflogen. Laut ukrainischer Behörden setzte die russische Armee mehr als 700 Raketen und fast 500 Drohnen ein. In Deutschland hat es in diesem Jahr bereits vor dem Hitzewochenende Ende Juni mehr als 800 hitzebedingte Todesfälle gegeben. Das geht aus Erhebungen des Robert-Koch-Instituts hervor. Rund 500 davon seien 25 85 Jahre und älter gewesen. Das RKI erklärte, meist habe eine Kombination aus Hitze und Vorerkrankungen zum Tod geführt. Einige Menschen seien aber auch direkt an Hitzeschlag gestorben. Das waren die Nachrichten.
1: Dann schauen wir auf die neuesten Meldungen aus unserem MDR-Jump-Verkehrszentrum. Wir gehen auf die A2. Da haben wir zwei Meldungen. Zum einen Richtung Berlin. Zwischen Irxleben und Kreuz Magdeburg gibt es wegen Reparaturarbeiten eine Sperrung. Zurzeit gibt es Stau bis Bornstedt. Und in der Gegenrichtung Richtung Hannover zwischen Irxleben und Bornstedt steht ein defekter PKW auf der linken Fahrspur. A9, da habe ich zwei Meldungen. Zum einen Richtung Berlin zwischen Kleinmarzehns und Brück. 9 Kilometer Stau nach einem Unfall. Hier braucht ihr schon 1,5 Stunden länger. Und einen Unfall gab es auch auf der A9 Richtung München. Zwischen Belitz und Brück ist die A9 jetzt nach einem Unfall gesperrt. Bitte bildet hier eine Rettungsgasse. A14 Richtung Schwerin zwischen Kreuz Magdeburg und Dahlem-Barslehm immer noch wegen Reparaturarbeiten gesperrt. Ein Pflasterteil haben wir auf der A71 Richtung Schweinfurt zwischen Stadt Ilm und Ilmenau-Ost auf der rechten Fahrspur. B85 zwischen Bad Berka und dem Abzweig Gutendorf nach einem Unfall gesperrt. Und im Landkreis Sonneberg zwischen Blechhammer und Sonneberg gibt es Behinderungen nach einem Unfall. Die Blitzer. B1 in Gerwisch Richtung Burg, B80 am Ortsausgang Eilsleben Richtung Halle, B88 Ortsausgang Orlamünde Richtung Uhlstedt. Dann wird noch geblitzt in Gotha in der Ohrdruffer Straße Höhe Europakreuzung. In Haldensleben stehen sie im Jungfernstieg und Schüttleben Richtung Kerbsleben hier auf beiden Seiten. Habt ihr noch was gesehen? Staus, Blitzer oder auch Dinge, die gar nicht auf die Straßen gehören? Dann ruft sehr gerne durch 0800 123 2340. Dankeschön. Heute ist wirklich das perfekte Wetter für das Schulsommerfest. MDR Jump bei der Arbeit. Viel Sonnenschein und 28 Grad an diesem Donnerstag. Erst später werden die Wolken ein bisschen dichter. Morgen freundlich trocken bis 24 Grad.
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0: Was macht unser Leben eigentlich so wunderbar und schön? Ja, die Schönheit des Lebens. Darüber haben sich auch unsere drei Comedy-Größen ausgelassen.
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3: Als ich 18 war, habe ich gedacht, Alter, wenn du 40 bist, ist vorbei. So, alles ist vorbei. Und jetzt gehe ich auf die 60 zu und denke mir, ah, scheiß der Hund drauf, so, weißt du?
4: Ist immer noch vorbei.
3: Ich kann immer noch mit Ballett anfangen, halt. Ich muss dafür ein Studio kaufen, bin der einzige Typ, aber ich kann es immer noch durchziehen.
4: Aber es ging ja gerade um schön.
3: Das fände ich schön.
4: Ja, was ist schön?
5: Ja, also ich glaube, das Leben ist nur schön, weil es auch endlich ist. Ja, und weil wir wissen, dass es endlich ist. Das weiß der Vogel, glaube ich, nicht.
3: Nee.
5: Und wenn
3: das wäre so geil.
5: Aber wenn das nicht endlich wäre, wenn du denkst, du würdest Millionen von Jahren, warum würdest du morgen früh aufstehen?
3: Ich würde 50 Euro einzahlen bei der Sparkasse, beschissen verzinst, aber ich wüsste, in 8000 Jahren hebe ich das an einem Mittwoch ab, so, das wäre mega.
5: Aber du würdest ja morgens nicht mehr aufstehen und du würdest
3: ein bisschen länger leben wäre schon gut. Stell dir vor, wir könnten stabile 200 Jahre verplanen. Einfach mal so.
5: Das wäre schöner.
3: Schnell altern, das heißt, wenn du so 100 bist, dann bist du in besten Jahren.
4: Ja, irgendwie sowas, genau.
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9: Und damit haben wir es 2:30. MDR Jump ist hier. Anja Keb hat die News zur halben Stunde.
10: In Aschersleben im Salzlandkreis läuft seit dem Morgen ein größerer Polizeieinsatz. Nach ersten Angaben gibt es eine tote Person. Eine Sprecherin sagte, eine Gefahr für die Bevölkerung bestehe nicht. Laut Mitteldeutscher Zeitung soll es einen Messerangriff gegeben haben. In Cottbus ermittelt die Polizei nach einem Brandanschlag auf ein alternatives Wohnprojekt. Für die Tat sollen den Angaben zufolge 2 Männer aus dem rechten Spektrum verantwortlich sein. Sie hätten in der Nacht Brandsätze auf das Haus geworfen. Verletzte habe es nicht gegeben. Im Hamburger Hafen sind Drogen im Wert von 12 Millionen Euro sichergestellt worden. Wie Zoll, Staatsanwaltschaft und Polizei mitteilten, wurden mehr als 1,2 Tonnen Cannabis beschlagnahmt. 6 von 8 Verdächtigen sitzen in Untersuchungshaft. Die Gruppe soll die Drogen aus Thailand nach Europa geschmuggelt haben.
9: So, dann werfen wir einen Blick auf die Straßen mit den neuesten Meldungen aus unserem MDR-Jump-Verkehrszentrum. Und da starten wir wie immer mit der A2, zum einen Richtung Berlin. Die ist zwischen Uexleben und Kreuz Magdeburg wegen Reparaturarbeiten immer noch gesperrt. Stau bis Bornstedt. Und in der Gegenrichtung Hannover zwischen Uexleben und Bornstedt steht ein defekter PKW auf der linken Fahrspur. Dann gehen wir auf die A4 Richtung Görlitz. Zwischen Dreieck Dresden-Nord und Pulsnitz gibt es abschnittsweise Stau und stockenden Verkehr. Summa summarum braucht ihr hier eine Viertelstunde länger. 1,5 Stunden. Braucht ihr auf der A9 Richtung Berlin. Zwischen Kleinmarzehns und Brück gab es einen Unfall, aktuell 9 Kilometer Stau. Ja, und in der Gegenrichtung München zwischen Belitz und Brück ist jetzt auch die A9 nach einem Unfall gesperrt. Bitte bildet hier eine Rettungsgasse. Wegen Reparaturarbeiten gesperrt ist die A14 Richtung Schwerin zwischen Kreuz Magdeburg und Dahlen-Barsleben. Und dann stockt es auch noch auf der A14 Richtung Dresden. Zwischen Döbeln-Ost und Nossen-Ost gibt es im Moment 8 Kilometer. Dauert für euch Viertelstunde länger. Ja, A38 Richtung Leipzig. Zwischen Querfurt und Schafstedt gibt es Behinderungen wegen Löscharbeiten. Die B81 ist zwischen Wendefort und Hasselfelde nach einem Unfall in beiden Richtungen gesperrt. B85 ist zwischen Bad Berka und dem Abzweig Gutendorf nach einem Unfall gesperrt. Und im Landkreis Sonneberg zwischen Blechhammer und Sonneberg gibt es Behinderungen nach einem Unfall. Die Blitzer. Auf der B1 in Gerbisch Richtung Burg, auf der B80 Ortsausgang Eisleben Richtung Halle, B88 Ortsausgang Ollerminde Richtung Uhlstedt. Dann wird geblitzt in Gotha in der Ohrdorfer Straße Höhe Europakreuzung, in Heidensleben im Jungfernstieg und in Tüttleben Richtung Kerbsleben hier auf beiden Seiten. Habt ihr noch was gesehen? Staus, Blitzer, Dinge, die gar nicht auf die Straßen gehören? Dann ruft sehr gerne durch 0800 123 2340. Dankeschön. Ja, der Sommer macht heute Nachmittag nochmal richtig dick Laune. 24 bis 28 Grad sind heute drin. Erst später kann es von der Altmark bis zum Eichsfeld mal vereinzelt etwas regnen. Morgen geht's dann aber wieder freundlich und trocken weiter. Pünktlich zum Start in die Sommerferien mit bis zu 24 Grad.
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0: Sophie and the Giants wieder zurück.
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Ryan Tedder hat gerade verraten, wohin die Reise mit OneRepublic geht. Hier ist MDR Jump bei der Arbeit und OneRepublic sind mit Need Your Love zurück. Und in den vergangenen Tagen hat Ryan, also der Frontmann und auch Kopf von OneRepublic, die anderen kennt man ja gar nicht so wirklich, muss man ehrlicherweise sagen, in einem Interview gesagt, die Band will wieder mehr Gänsehautmomente schaffen, so wie auf ihrem ersten Album. Weniger Leichtigkeit, dafür mehr Emotionen. Also, ich sag mal so, mit ihrer neuen Single haben sie es voll geschafft. Mich holen sie total ab. Je mehr ich Need Your Love höre, umso besser finde ich ihn. Und deswegen hören wir ihn jetzt nochmal. OneRepublic, Need Your Love bei MDR Jump.

0: MDR Jump bei der Arbeit. Und der eine repariert Fahrräder, die nächste macht Hochzeitsfotos, andere verkaufen Selbstgemachtes auf Märkten, vermieten ihre Ferienwohnung oder geben Musikunterricht. Wie verdient ihr euch nebenbei noch ein bisschen Geld? Oder sagt ihr, oh, ein Job reicht vollkommen, ich habe genug und außerdem, ja, ist mir meine Zeit auch ein bisschen heilig. Damit willkommen 10 vor 2 bei MDR Jump bei der Arbeit. Und genau zu diesem Thema haben wir heute wahnsinnig viele Stimmen schon gehört. Und hier kommt die nächste, und zwar von Jens.
1: Ja, hier ist der Jens aus Bautzen. Also ich brauche keinen Nebenjob, ich verdiene genug. Ciao.
0: Ciao. Und damit wünsche ich euch jetzt viel Spaß mit Timo im MDR Jump Feierabend Countdown ab 14 Uhr hier bei uns.

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21: Um 14 Uhr mit Anja Keep. Der Präsident des Steuerzahlerbundes Rainer Holznagel hat die geplante Steuerentlastung als unzureichend kritisiert. Holznagel sagte dem MDR, die Koalition spreche von einem Gesamtvolumen von 10 Milliarden Euro. Darin enthalten sei der Abbau der kalten Progression. Unter dem Strich blieben nur 4 Milliarden Euro. Damit rette man vielleicht die Koalition, aber nicht Deutschland. Der katholische Sozialverband Caritas bezeichnete die Vorschläge zur Steuerreform dagegen als sozial ausgewogen. Der Präsident des IFO-Instituts, Clemens Fuß, sagte zum Reformpaket, die Maßnahmen seien ein wichtiger Beitrag zur Überwindung der wirtschaftlichen Stagnation in Deutschland. Der Hausärzteverband hat die Pläne der Bundesregierung zu Krankschreibungen als katastrophal bezeichnet. Verbandschef Markus Blumenthal-Bayer sagte dem Redaktionsnetzwerk Deutschland, die Koalition nehme die komplette Überlastung der Praxen billigend in Kauf. Die geplante Abschaffung der telefonischen Krankschreibung und die Einführung der Attestpflicht ab dem ersten Krankheitstag führten zu längeren Wartezeiten für Patienten. Sachsen-Anhalts Gesundheitsministerin Petra Grimm-Benne erklärte, die Krankschreibung ab dem ersten Tag schüre einen Generalverdacht gegenüber Beschäftigten. Der Chiphersteller Infineon hat sein neues Werk in Dresden feierlich eröffnet. Vorstandschef Jochen Hanebeck sagte, es seien etwa 5 Milliarden Euro investiert worden. Damit handle es sich um die größte Einzelinvestition in der Geschichte des Unternehmens. In Dresden entstünden künftig Produkte für die KI-Revolution. Der Konzern will seine Produktionskapazität am Standort verdoppeln. Etwa 1000 neue Jobs sollen entstehen. Deutschland hat den schweren Angriff Russlands auf die ukrainische Hauptstadt Kiew mit mindestens 18 Toten scharf verurteilt. Ein Sprecher des Auswärtigen Amtes erklärte, die Bilder der Zerstörung seien erschütternd. Russland setze seinen völkerrechtswidrigen Angriffskrieg mit unverminderter Brutalität fort. Russland hat in der Nacht einen der bislang schwersten Luftangriffe auf die Ukraine geflogen. Laut ukrainischen Behörden setzte die russische Armee mehr als 70 Raketen und fast 500 Drohnen ein. Der Sächsische Landtag soll für mehr als 450 Millionen Euro um- und ausgebaut werden. Die Pläne dazu stellte heute Finanzminister Christian Piwarz vor. Demnach sollen die bestehenden Gebäude umfassend saniert und technisch modernisiert werden. Auf der Freifläche am Elbufer neben dem Plenarsaal sei ein Erweiterungsbau geplant, im Innenhof des Landtags zudem ein neuer Kubus. Das waren die Nachrichten.
11: Hier ist MDR Jump mit dem zuverlässigsten Verkehrsservice im Osten und der A2 Richtung Berlin zwischen Ixleben und Kreuz Magdeburg wegen der Reparaturarbeiten gesperrt. Zurzeit Stau bis Eilsleben. Und A4 Frankfurt Richtung Dresden, Höhe Dreieck Dresden Nord wegen eines Rettungseinsatzes gesperrt und zurzeit Stau bis zum Dreieck Dresden West. Dann die A9 Richtung Berlin zwischen Kleimerzins und Brück, 9 Kilometer Stau. Nach einem Unfall dauert es eine Stunde länger. Und A9 Richtung München zwischen Belitz und Brück nach dem Unfall gesperrt. A14 Richtung Schwerin zwischen Kreuz Magdeburg und Dahlen-Warsleben wegen der Reparaturarbeiten noch gesperrt. Und nach Unfällen gesperrt die B81 zwischen Wendefurt und Hasselfelde, die B85 zwischen Bad Berka und dem Abzweig Gutendorf, dann die Straße zwischen Wilsdruff und Hühndorf und die Straße zwischen Seider und Neuhausen. B100 Richtung Bitterfeld noch, Vorsicht, Höhe Brehna, ein defektes Fahrzeug. Im Harz die Straße zwischen Bersel und Dersheim wegen eines Feuerwehreinsatzes gesperrt und Halle an der Magistrale Richtung Neustadt in Höhe Glaucher Platz staut es sich nach einem Unfall. Blitzer auf der B1 in Gerwisch Richtung Burg, B80 Ortsausgang Eisleben Richtung Halle. In Haldensleben im Jungfernstieg wird geblitzt, in Halle in der Hans-Dittmer-Straße in beiden Richtungen. In Töttleben Richtung Kerspleben beidseitig. Und wenn ihr noch was entdeckt, 0800 123 23 40. Die meiste Sonne in Sachsen heute Nachmittag, in Sachsen-Anhalt und später auch in Thüringen mehr Wolken und zum Abend von der Altmark bis zum Eichsfeld dann zumindest stellenweise Regen. Höchstwerte 24 bis 28 Grad, Grimmer schon dicht dran mit 26, genauso wie Halle und Erfurt sind sich alle einig zur Stunde 26 Grad. Morgen dann erst freundlich und trocken, am Nachmittag vor allem in Sachsen-Anhalt und Sachsen Schauer, Höchstwerte 20 bis 24 Grad. 5 nach 2.
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11: Willkommen am Donnerstagnachmittag und von wegen Feierabend. Bei vielen geht's ja danach jobtechnisch nochmal weiter. Und über genau die sprechen wir in 6 Minuten.

0: ist er, der MDR-Jump Feierabend-Countdown. Und bei vielen gibt es ja quasi zweimal Feierabend, denn wenn Job 1 durch ist, startet Job 2. Oder ihr müsst vielleicht am Wochenende nochmal ran, wie so viele. Denn immer mehr entscheiden sich noch für einen Nebenjob. Und da wollen wir von euch ja heute mal wissen, wie ihr denn nebenbei noch zusätzlich Geld verdient.
1: Manchmal springe ich ein als Dozentin bei Weiterbildungen, Architektur- und Bauingenieurwesen und Forschung vor allem. Das ist selten und nicht besonders viel. Höchstens 1.000 im Jahr noch nebenbei.
2: Ich bin hier auf eBay aktiv und verkaufe da schöne Sammlungsgegenstände, verschiedene Modellbausätze, die ich gesammelt habe über die Jahre. Und das läuft eigentlich ganz gut.
0: Ich habe es früher viel gemacht, musste auch während der Ausbildung zum Industriekaufmann. Logo, da gab es ja noch nicht so viel Kohle. Später dann genau das Gleiche beim Volontariat, also der Ausbildung zum Hörfunkredakteur. Da bin ich dann abends teilweise direkt nach der Arbeit weiter in die Disco gefahren, um aufzulegen. Hab nebenbei viel Veranstaltung moderiert, Artikel geschrieben für eine kleine Lokalzeitung. Ja, wie sieht's bei euch aus? Gibt ja viele Möglichkeiten, an die man vielleicht auch nicht gleich denkt. Insofern können wir uns ja heute auch alle mal gegenseitig Tipps geben. Schickt gerne eine WhatsApp oder klingelt direkt durch. Die Nummern gibt's natürlich auf mdrjump.de.

Hier ist der MDR Jump Feierabend Countdown. Wir sprechen ja heute über eure Nebenjobs. Ich darf ja neuerdings während der Sendung nebenbei grillen. Verdient tut ihr allerdings dabei, denn das ist immer eure Chance, einen richtig geilen Tyros Tischgrill zu gewinnen. Bei unserer MDR Jump Grillmeisterschaft, das Ganze funktioniert relativ einfach. Wenn ich nämlich gleich 10 Dinge auf den Grill lege, dann passt ihr schön auf, nennt mir 3 Dinge, die man besser nicht grillt und gewinnt. Das ist es schon. Kurz nach 14:30 anrufen und um 14.40 Uhr dann gewinnen hier im MDR Jump Feierabend Countdown. Ich würde so langsam mal vorglühen, damit wir dann gleich starten können.

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9: Hier ist MDR Jump 2:30 und die Meldung zur halben Stunde mit Anja Keep.
10: Ermittler aus Sachsen haben mehrere Wohnungen von mutmaßlichen Schleusern in Berlin und Oranienburg durchsucht. Wie die Bundespolizei mitteilte, geht es um den Verdacht des Banden- und gewerbsmäßigen Einschleusens von Ausländern. 11 Wohnungen seien durchsucht und 3 Menschen mit vietnamesischer Staatsangehörigkeit in Gewahrsam genommen worden. In Südfrankreich sind wieder hunderte Feuerwehrleute im Einsatz, um mehrere Waldbrände zu bekämpfen. Die Löscharbeiten werden durch starken Wind erschwert. Der größte Brand wütet zurzeit nördlich von Narbonne. Dort ist eine Fläche von 900 Hektar betroffen. Bad Salzungen will sich gemeinsam mit Bad Liebenstein für die Ausrichtung der Thüringer Landesgartenschau 2036 bewerben. Das haben inzwischen beide Kurstädte beschlossen. Sie hatten sich bereits für 2028 beworben. Der Zuschlag ging allerdings an die Orla-Region.
9: Der Blick auf die Straßen bei MDR Jump geht los mit der A2 Richtung Berlin zwischen Ixleben und Kreuz Magdeburg wegen Reparaturarbeiten gesperrt und A4 Frankfurt Richtung Dresden, Höhe Dreieck Dresden Nord wegen eines Rettungseinsatzes gesperrt und zurzeit Stau bis Dreieck Dresden West. A4 Richtung Görlitz zwischen Kodersdorf und dem Grenzübergang Ludwigsdorf 4 Kilometer Stau, Viertelstunde länger und A9 Richtung München zwischen Beelitz-Heilstätten und Brück 6 Kilometer Stau, eine Stunde plus. A14 Richtung Schwerin, zwischen Kreuz Magdeburg und Dahlen-Warsleben wegen Reparaturarbeiten aktuell gesperrt. Und A14 Richtung Dresden, zwischen Döbeln-Nord und Döbeln-Ost, 3 Kilometer Stau, wegen der Bauarbeiten 10 Minuten länger. Gesperrt nach Unfällen die B85 zwischen Bad Berka und dem Abzweig Gutendorf, die Straße zwischen Wilsdruff und Hühndorf und die Straße zwischen Seider und Neuhausen. Dann in Halle an der Magistrale Richtung Neustadt Höhe Glaucher Platz, Stau nach einem Unfall. Und in Pirna die Straße Alt-Rottwerndorf, da gibt es Behinderung durch einen defekten LKW. Blitzer auf der B1 aktuell in Gerwisch Richtung Burg, B80 Ortsausgang Eisleben Richtung Halle, in Haldensleben im Jungfernstieg, in Halle in der Hans-Dittmar-Straße in beiden Richtungen und in Töttleben Richtung Kerstleben beidseitig. Und wenn ihr noch was entdeckt, 0800 123 23 40. Noch viel Sonne, später dann in Sachsen-Anhalt und Thüringen grauer, stellenweise auch nasser. Höchstwerte gehen heute noch rauf bis auf 28 Grad. Morgen wird es wieder ein bisschen frischer und angenehmer. Mehr als 24 Grad nicht, meist erstmal ganz schön und trocken. Gegen Nachmittag sind dann vor allem in Sachsen-Anhalt und Sachsen auch Schauer möglich. 3:30.
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9: Heiß, heiß, Baby. Heiß, heiß, Baby. Jetzt wird wieder gegrillt, damit ihr einen Tyros Tischgrill abstauben könnt. Ihr

Müsst halt nur gut aufpassen, was ich da gleich auf unseren Grill lege und wie so ein unangenehmer Gast daneben stehen und ansagen, was nicht drauf gehört. 0800 123 2340. In 6 Minuten brauche ich euch am Telefon. Der, Achtung, heiße Draht zum neuen Grill an der 0800 123 2340. Hoffentlich bis gleich.

0: Also für mich gibt's ja aktuell wirklich jeden Tag Feuer unterm Hintern.
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0: Das macht mir wirklich sehr viel Spaß. Wir verschenken jeden Tag, zweimal am Tag, einmal vormittags bei Bernadette ab 10 und am Nachmittag bei mir ab 14 Uhr einen, Achtung, brandneuen Tyros Tischgrill an euch. Kommt aus Thüringen, ja, aus dem Osten für den Osten, wie wir immer so schön sagen. So, wer hat denn Bock auf so einen schicken neuen Grill? 0800 123 2340. Hallo Franzi aus Langenleuber.
2: Ja, hallo.
0: Schöne Grüße. Altenburger Land ist das, Thüringen, oder?
2: Genau. Da, wo der Grill herkommt, aus Thüringen.
0: Ja, perfekt, stimmt. Es wäre eine Punktlandung, klasse. Womit grillt ihr aktuell?
2: Mit dem ganz normalen Bodengrill, den man hinstellt.
0: Ja, das klingt so schon nach, müsste mal erneuert werden.
2: Genau. Das wär, und vor allem so ein Tischgrill wäre ja cool für die Kinder. Das ist ja auch so eine coole Aktion.
0: Ja.
2: So, wo man sagt, da können die immer mitmachen.
0: Ja, absolut. Wenn ihr gut aufpasst, immer gerne. Pass auf, wir machen es folgendermaßen. Ich packe da was auf meinen Grill. Du passt gut auf. Es sind 10 Dinge. Mindestens 3 gehören nicht drauf.
2: Ja.
0: Ja, du stehst einfach wie mein Schwiegervater immer, wenn ich grille, stehst du einfach daneben, beobachtest und verbesserst mich dann gerne hinterher, ja?
2: Das mache ich.
0: Franzi, wir starten. Gut aufgepasst. So, heute gönnen wir uns aber mal hier ein schönes Filetsteak, dann eine Forelle, Eis am Stiel, ein Lammkotelett, für die Gesundheitsbewussten ein paar Zucchini-Scheiben, ein Ventilator, eine schöne Bratwurst, eine Tröte, eine Armbanduhr und Hähnchenspieße. Na, Franzi?
2: Also ich würde schon mal den Ventilator nicht drauf tun, die Tröte nicht, die Armbanduhr und das Eis am Stiel ist wahrscheinlich auch sehr unpassend.
0: Du hast so recht, herzlichen Glückwunsch zum neuen Grill.
2: Super, vielen lieben Dank. Das ist ja cool, dankeschön.
0: Lasst es euch gut gehen, schicken wir euch sehr, sehr gerne zu.
2: Dankeschön, das gerne. Ist cool, danke.
0: Danke dir und morgen die neue Runde ab 10 bei Bernadette.
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Was soll denn da noch kommen, wenn das ihre erste Single, ihr erster Nummer 1 Hit ist? Dann freue ich mich jetzt schon auf alles, was noch kommt von diesen drei Jungs. Hier sind Tampa City mit Self-Aware. Das ist neu bei MDR Jump. So genial. Ich liebe diesen Song über alles. Hört mal.

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18: Um 15 Uhr mit Anja Keb. Der Präsident des Steuerzahlerbundes, Rainer Holznagel, hat die geplante Steuerentlastung als unzureichend kritisiert. Er sagte dem MDR, damit rette man vielleicht die Koalition, aber nicht Deutschland. Die Reform sieht unter anderem vor, dass eine berufstätige Familie mit zwei Kindern im Schnitt um mehr als 600 Euro pro Jahr entlastet wird. Der Grundfreibetrag soll angehoben, dafür die Reichensteuer erhöht werden. Der Präsident des IFO-Instituts, Clemens Fuß, sagte zum Reformpaket, die Maßnahmen seien ein wichtiger Beitrag zur Überwindung der wirtschaftlichen Stagnation in Deutschland. Die ebenfalls geplante Abschaffung der telefonischen Krankschreibung sorgt überwiegend für Kritik. Der Verbraucherzentrale Bundesverband erklärte, die Regelung habe sich bewährt und sei ein gutes Beispiel für weniger Bürokratie. Die Kassenärztliche Bundesvereinigung kritisierte die Einführung der Attestpflicht bereits ab dem ersten Krankheitstag. KBV-Chef Andreas Gassen sagte, wer huste, eine Magen-Darm-Infektion habe, gehöre ins Bett und nicht in die übervolle Praxis. Der Chiphersteller Infineon hat in Dresden sein neues Werk feierlich eröffnet. Vorstandschef Jochen Hanebeck sagte, es seien etwa 5 Milliarden Euro investiert worden. Damit handle es sich um die größte Einzelinvestition in der Geschichte des Unternehmens. In Dresden entstünden künftig Produkte für die KI-Revolution. Der Konzern will seine Produktionskapazität am Standort verdoppeln. Etwa 1000 neue Jobs sollen entstehen. Deutschland hat nach den schweren Angriffen Russlands auf die ukrainische Hauptstadt Kiew mit 18 Toten scharf verurteilt. Ein Sprecher des Auswärtigen Amtes erklärte, die Bilder der Zerstörung seien erschütternd. Russland setze seinen völkerrechtswidrigen Angriffskrieg mit unverminderter Brutalität fort. Russland hat in der vergangenen Nacht einen der bislang schwersten Luftangriffe auf die Ukraine geflogen. Laut ukrainischen Behörden setzte die russische Armee mehr als 70 Raketen und fast 500 Drohnen ein. Der Sächsische Landtag soll für mehr als 450 Millionen Euro um- und ausgebaut werden. Die Pläne dazu stellte heute Finanzminister Christian Piwarz vor. Demnach sollen die bestehenden Gebäude umfassend saniert und technisch modernisiert werden. Auf der Freifläche am Elbufer neben dem Plenarsaal sei ein Erweiterungsbau geplant. Im Innenhof des Landtags zudem ein neuer Kubus. Mit dem Abschluss aller Arbeiten werde im Jahr 2037 gerechnet. Das waren die Nachrichten.
0: Hier ist MDR Jump mit dem zuverlässigsten Verkehrsservice im Osten und der A2 Richtung Berlin zwischen Ilxleben und Kreuz Magdeburg wegen Reparaturarbeiten gesperrt und A4 Frankfurt Richtung Dresden in Höhe Dreieck Dresden Nord wegen eines Rettungseinsatzes gesperrt. Aktuell satte 14 Kilometer Stau, also bis zum Dreieck Dresden West. A4 in Richtung Görlitz zwischen Kodersdorf und Grenzübergang Ludwigsdorf, 4 Kilometer Stau, Viertelstunde länger, und A9 Richtung München zwischen Beelitz-Heilstätten und Brück, 6 Kilometer Stau, halbe Stunde länger. A14 Richtung Schwerin zwischen Kreuz Magdeburg und Dahlen-Warsleben wegen Reparaturarbeiten gesperrt. A14 Richtung Dresden zwischen Döbeln-Nord und Döbeln-Ost, 3 Kilometer Stau, wegen der Bauarbeiten 10 Minuten länger. A36 Richtung Bernburg zwischen Dreieck Nordharz und Wernigerode Nord, 5 Kilometer stockender Verkehr, Viertelstunde länger. Und A71 Richtung Schweinfurt zwischen Grevenroda und Oberhof, die rechte Fahrspur nach einem Unfall gesperrt. Außerdem gesperrt, weil es dort auch Unfälle gab, wie 85 zwischen Bad Berka und dem Abzweig Gutendorf, dann die Straße zwischen Wilsdruff und Hühndorf und die Straße zwischen Seider und Neuhausen. Blitzer B80, Ortsausgang Eisleben Richtung Halle, B170 in Karsdorf Richtung Dresden, in Haldensleben im Jungfernstieg, Halle Hans-Dittmar-Straße in beiden Richtungen, Jena Stadt-Roda-Straße stadteinwärts und in Töttleben Richtung Kerspleben beidseitig. Habt ihr mehr entdeckt unterwegs? 0800 123 23 40. In Sachsen die meiste Sonne heute Nachmittag, in Sachsen-Anhalt und später auch in Thüringen langsam mehr Wolken und zum Abend dann von der Altmark bis zum Eichsfeld auch Regen, also zumindest stellenweise. Höchstwerte gehen rauf bis auf 28 Grad, die haben wir in Dessau-Roßlau aktuell erreicht, Zwickau und Weimar noch bei 27. Morgen dann erst freundlich und trocken, am Nachmittag vor allem in Sachsen-Anhalt und Sachsen-Schauer, Höchstwerte 20 bis 24 Grad. 5 nach 3.
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0: Schönen Donnerstagnachmittag. Bei ganz vielen reicht der eine Hauptjob nicht. Und ihr erzählt heute mal, wie ihr euch nebenbei noch Kohle dazu verdient.
2: Hallo liebes Jump-Team, hier ist Antje. Ich bin Mama von 3 Kindern und bleibe mit denen zu Hause und verdiene mir was im Network-Marketing, also Empfehlungsmarketing, dazu.
0: Danke dir für die Nachricht, liebe Antje. Grüße. Und viele Dinge, da denkt man im ersten Moment noch gar nicht dran, dass man sich auch so Kohle dazu verdienen kann. Wir haben auch ein, zwei Ideen für euch in 6 Minuten.

0: Ende des Monats, knapp bei Kasse und das nicht das erste Mal, dann käme ja eigentlich so ein bisschen Taschengeld ganz gelegen, oder? Hier ist der MDR Jump Feierabend-Countdown. Möglichkeiten gibt's ja viele. Aushelfen im Supermarkt, Kellnern in der Gastronomie, kennt ihr, Nachhilfe, Babysitten. Aber wir haben jetzt noch ein paar Ideen, um nebenbei Geld zu verdienen, die man nicht so direkt auf dem Schirm hat. Besser gesagt, Vincent aus dem MDR Jump Team. Hallo erstmal.
1: Hi Timo. Also, wenn du ein Haus hast, Glückwunsch, dann lass dir doch einfach Mobilfunkmast aufs Dach setzen. Da hast du nicht nur den Vorteil, dass du besten Empfang hast. Nee, du kassierst auch ganz nebenbei noch ein bisschen Geld. Denn je nach Standort zahlen Provider sogar mehrere tausend Euro Miete im Jahr.
0: Wow.
1: Und wenn du noch neben der Auffahrt ein bisschen Platz hast, kannst du dort auch eine Paketstation hinsetzen. Auch da liegen die Vorteile natürlich auf der Hand. Und pro Jahr sind so um die 1000 Euro drin.
0: Klingt nicht schlecht, zumal man ja quasi nichts dafür tut sonst, ne? Aber wenn man keine eigene Immobilie hat?
1: Auch da gibt's Mittel und Wege. Du kannst zum Beispiel bei Online-Umfragen mitmachen oder dich für Fokusgruppen interviewen lassen. Da geht's dann meistens um Produktbewertungen, Marketing oder gesellschaftliche Themen. Und je nach Zeitaufwand bekommt man dafür dann zwischen ein paar Cent und bis zu 200 Euro.
0: Wow.
1: Dauert aber auch so seine Zeit. Da finde ich die Möglichkeit als Statist im Film und Fernsehen viel, viel spannender. Die werden ständig gesucht, bekommen eine Aufwandsentschädigung.

0: Zusätzlich gibt es dann auch noch die Möglichkeit, an einem ganzen sogenannten Zyklus teilzunehmen. Da sind sogar 800 Euro drin. Aber, und das muss man auch dazu sagen, sämtliche Spenden laufen unter ärztlicher Betreuung und auch nur, wenn man dafür geeignet ist und der eigene Körper das auch verträgt.
1: Spannend, ich bin auf jeden Fall auf Ideen gekommen und ihr bestimmt auch, ne? Dankeschön, Vincent, für diesen kleinen Taschengeld-Guide. Ja, und Hochleistungssportler, die verdienen sich auch was dazu, um ihre hohen Ausgaben zu decken. So auch ein Olympia-Wasserspringer namens Timo auf OnlyFans. Mehr dazu in der knappen Stunde hier im MDR Jump Feierabend-Counter.

dass wir das noch erleben dürfen. 15.20 Uhr, hier ist der MDR Jump Feierabend Counter mit einem Update und in dem Fall wirklich einer guten Nachricht für die A2 Richtung Berlin, denn zwischen Ilxleben und dem Kreuz Magdeburg sind die Hitzeschäden beseitigt. Die Autobahn nicht mehr gesperrt. A2 Richtung Berlin zwischen Ilxleben und dem Kreuz Magdeburg. Hitzeschäden weg, Autobahn wieder frei. Was sonst noch los ist auf den Straßen? Und der Blick auf die Blitzer kurz nach 3:30 hier bei MDR Jump.

Ach, so unterwegs. Eine Sofortmeldung noch aus dem MDR-Jump-Verkehrszentrum A9 Richtung Berlin, Höhe Hermsdorfer Kreuz. Ein Keilriemen auf der linken Spur. A9 Richtung Berlin, Höhe Hermsdorfer Kreuz. Schön vorsichtig.

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7: Hier ist MDR Jump, 3:30 und die Meldung zur halben Stunde mit Anja Keep.
8: Ermittler aus Sachsen haben mehrere Wohnungen von mutmaßlichen Schleusern in Berlin und Oranienburg durchsucht. Wie die Bundespolizei mitteilte, geht es um den Verdacht des Banden- und gewerbsmäßigen Einschleusens von Ausländern. 11 Wohnungen seien durchsucht und 3 Menschen mit vietnamesischer Staatsangehörigkeit in Gewahrsam genommen worden. In Südfrankreich sind wieder hunderte Feuerwehrleute im Einsatz, um mehrere Waldbrände zu bekämpfen. Die Löscharbeiten werden durch starken Wind erschwert. Der größte Brand wütet zurzeit nördlich von Narbonne. Dort ist eine Fläche von 900 Hektar betroffen. Bad Salzungen will sich gemeinsam mit Bad Liebenstein für die Ausrichtung der Thüringer Landesgartenschau 2036 bewerben. Das haben inzwischen beide Kurstädte beschlossen. Sie hatten sich bereits für 2028 beworben, der Zuschlag ging allerdings an die Orla-Region.
7: Wir schauen auf die Straße bei MDR Jump, hatten ja eben schon die gute Nachricht und das Update für die A2 Richtung Berlin zwischen Ixleben und Kreuz Magdeburg. Die Hitzeschäden beseitigt, Autobahn nicht mehr gesperrt. Dann geht's weiter auf der A4, Frankfurt in Richtung Dresden zwischen Gera-Leumnitz und Ronneburg, Metallteile auf der rechten Spur. Und A4 Richtung Görlitz zwischen dem Dreieck Dresden-West und Hermsdorf, abschnittsweise Stau und stockender Verkehr, Viertelstunde. Länger. Und zwischen Kodersdorf und Grenzübergang Ludwigsdorf 4 Kilometer Stau, da so 10 Minuten plus. A9 Richtung Berlin, Höhe Hermsdorfer Kreuz, ein Keilriemen auf der linken Spur und Richtung München zwischen Beelitz-Heilstätten und Brück 6 Kilometer Stau, halbe Stunde länger. Die A14 Richtung Schwerin, da zwischen Kreuz Magdeburg und Dahlen-Warsleben noch gesperrt wegen der Reparaturarbeiten. A36 Richtung Bernburg zwischen Dreieck Nordhagen und Ilsenburg 4 Kilometer Stau, Viertelstunde länger. A71 Richtung Schweinfurt zwischen Gräfenroder und Oberhof, die rechte Fahrspur nach einem Unfall gesperrt. Und A72 Richtung Hof zwischen Zwickau Ost und Reichenbach Stau wegen eines defekten LKW im Baustellenbereich 10 Minuten länger. Nach Unfällen gesperrt die B85 zwischen Bad Berka und dem Abzweig Gutendorf, die Straße zwischen Wilsdruff und Hühndorf und die Straße zwischen Seider und Neuhausen. Und Blitzer in Halle-Paracelso-Straße, Höhe Äußere Hordorfer Straße in beiden Richtungen. B80 Ortsausgang Eisleben Richtung Halle. B100 zwischen Europachaussee und Halle. B170 in Karsdorf Richtung Dresden. Dann Blitzer in Haldensleben, Jungfernstieg, Halle, Hans-Dittmar-Straße in beiden Richtungen. Zweimal in Jena, Bertolt-Brecht-Straße und Stadt-Roda-Straße stadteinwärts. Und in Töttleben Richtung Kersbleben beidseitig. Habt ihr mehr entdeckt? 0800 123 2340. Noch viel Sonne heute Nachmittag. Später dann in Sachsen-Anhalt und Thüringen grauer, stellenweise auch nasser. Höchstwerte heute bei maximal 28 Grad. Morgen ein bisschen frischer. Mehr als 24 Grad nicht. Meist aber ganz schön und trocken. Gegen Nachmittag dann in Sachsen-Anhalt und Sachsen Schauer möglich. 4:30.
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0: Hier ist der MDR Jump Feierabend Counter und das Hobby zum Beruf machen. Davon träumen ja viele. Das ist nicht immer möglich, klar, aber so ein paar Euros am Ende des Monats extra tun natürlich so gar nicht weh und helfen. Warum nicht einfach das Hobby zum Nebenjob machen? Erik hat's durchgezogen. Hört mal.
1: Hallo MDR Jump. Ja, also wir machen Veranstaltungstechnik, also machen so Dorffeste, aber auch größere Sachen, sind da teilweise in ganz Sachsen, Bayern, Thüringen unterwegs. Ja, das macht ganz schön viel Spaß und das ist mehr ein Hobby als ein Nebenjob, aber ist trotzdem ein Nebenjob.
0: Klasse, aber man hört direkt die Leidenschaft raus, oder Erik? Finden wir super. Was macht ihr, um vielleicht nebenbei ein bisschen Geld dazu zu verdienen? Kellnern, Klamotten verkaufen oder was ganz anderes? Dann gerne melden. 0800 123 2340 und WhatsApp geht auch. Alle Nummern auf mdrjump.de.

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Schönen Donnerstagnachmittag, hier ist der MDR-Jump Feierabend-Countdown und das kann doch eigentlich kein Zufall sein. Vor 12 Jahren singt Sängerin Leonie mit ihrer damaligen Band bei einer Castingshow namens Rising Star eine Coverversion von Stay im Original von Rihanna. Jetzt 12 Jahre später hat sie ihren eigenen Song, der heißt auch Stay, ist aber keine Coverversion, sondern was Eigenes. Gemeinsam mit Callum Scott so richtig schöner Feierabend-Soundtrack. Weil, also ich werde da immer ganz beschwingt, wenn ich den Song höre. Hier sind Leonie und Callum Scott mit Stay.

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7: Eine der schönsten Stimmen überhaupt im Moment. Olivia Dean und Man I Need gibt's gleich. Jetzt ist mal das Wichtigste.
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8: Um 16 Uhr mit Anja Keeb. Der Präsident des Steuerzahlerbundes, Rainer Holznagel, hat die geplante Steuerentlastung als unzureichend kritisiert. Er sagte dem MDR, damit rette man vielleicht die Koalition, aber nicht Deutschland. Die Reform sieht unter anderem vor, dass eine berufstätige Familie mit zwei Kindern im Schnitt um mehr als 600 Euro pro Jahr entlastet wird. Der Grundfreibetrag soll angehoben, dafür die Reichensteuer erhöht werden. Der Präsident des IFO-Institutes Clemens Fuß sagte zum Reformpaket, die Maßnahmen seien ein wichtiger Beitrag zur Überwindung der wirtschaftlichen Stagnation in Deutschland. Als Beispiele nannte er die Flexibilisierung des Arbeitsmarktes und den Bürokratieabbau. Die ebenfalls geplante Abschaffung der telefonischen Krankschreibung sorgt wie überwiegend für Kritik. Der Verbraucherzentrale Bundesverband erklärte, die Regelung habe sich bewährt und sei ein gutes Beispiel für weniger Bürokratie. Die Kassenärztliche Bundesvereinigung kritisierte die Einführung der Attestpflicht bereits ab dem ersten Krankheitstag. KBV-Chef Andreas Gassen sagte, wer huste, eine Magen-Darm-Infektion habe, gehöre ins Bett und nicht in die übervolle Praxis. Der Chiphersteller Infineon hat sein neues Werk in Dresden feierlich eröffnet. Vorstandschef Jochen Hanebeck sagte, es seien etwa 5 Milliarden Euro investiert worden. Damit handle es sich um die größte Einzelinvestition in der Geschichte des Unternehmens. Etwa 1000 neue Jobs sollen entstehen. Infineon will in Dresden Leistungshalbleiter herstellen. Sie kommen unter anderem in Elektroautos, Rechenzentren und Industrieanlagen zum Einsatz. Die USA und der Iran haben sich nach indirekten Gesprächen in Katar für eine Fortsetzung der Verhandlungen ausgesprochen. Ein Sprecher des katarischen Außenministeriums erklärte, dies solle in näherer Zukunft passieren, aber erst nach den Trauerfeierlichkeiten für den getöteten Ayatollah Ali Khamenei im Iran an diesem Wochenende. Ob die Beratungen fortgesetzt werden, war zuletzt unklar. Am Wochenende hatten sich die USA und der Iran erneut gegenseitig militärisch attackiert. 3 Tage nach dem WM-Aus der deutschen Fußballnationalmannschaft hat in der DFB-Zentrale in Frankfurt ein Krisentreffen stattgefunden. Nach Informationen der Bild-Zeitung soll es 3 Stunden gedauert haben. Teilgenommen hätten die gesamte DFB-Spitze und Bundestrainer Julian Nagelsmann. Dem Bericht zufolge wurde ihm nahegelegt, freiwillig zurückzutreten. Nagelsmann habe Bedenkzeit bis Ende der Woche. Das waren die Nachrichten.
7: Hier ist MDR Jump mit dem zuverlässigsten Verkehrsservice im Osten und der A2 Richtung Berlin zwischen Alleringersleben und Irxleben. 4 Kilometer Stau und stockender Verkehr, so 10 Minuten länger. Dann die A4 Richtung Görlitz, einmal zwischen Dresden-Altstadt und dem Dreieck Dresden-Nord, Stau und Stocken, 15 Minuten mehr. Und zwischen Ottendorf-Hochriller und Burkau auch Stau und stockender Verkehr, da so 10 Minuten länger. A9 Richtung München, zwischen Beelitz-Heilstätten und Brück 5 Kilometer Stau, halbe Stunde länger. A14 Richtung Schwerin bleibt zwischen Kreuz Magdeburg und Dahlen-Warsleben wegen der Reparaturarbeiten bis voraussichtlich morgen gesperrt. Wir haben das immer im Blick für euch. A36 Richtung Bernburg zwischen Dreieck Nordharz und Isenburg 4 Kilometer Stau. Stau 20 Minuten länger. A71 Richtung Schweinfurt zwischen Grevenroda und Oberhof die rechte Fahrspur nach einem Unfall gesperrt. Und A72 Richtung Hof zwischen Zwickau Ost und Zwickau West Stau wegen eines defekten LKW im Baustellenbereich 20 Minuten länger. Gesperrt nach Unfällen die B174 zwischen Hohndorf und Schopau, die Straße zwischen Wilsdruff und Hühndorf und die Straße zwischen Seider und Neuhausen und dann im Erzgebirgskreis noch die Straße zwischen Pöhler und Rittersgrün nach einem Steinschlag gesperrt. Geblitzt wird auf der B80, Ortsausgang Eisleben Richtung Halle, B100 zwischen Europachaussee und Halle, dann B170 in Karsdorf Richtung Dresden und in Halle in der Paracelsusstraße, Höhe äußere Hordorfer Straße in beiden Richtungen und zwei Blitzer noch in Jena von euch entdeckt, Bertolt-Brecht-Straße und Stadtrodaer Straße jeweils stadteinwärts. Habt ihr mehr? 0800 123 2340. Torgau aktuell 28 Grad, Magdeburg und Jena 27, in Sachsen noch viel Sonne heute Abend, in Sachsen-Anhalt und später auch in Thüringen immer mehr Wolken. Naja, und zumindest von der Altmark bis zum Eichsfeld auch stellenweise Regen, in der Nacht dann auch noch so ein bisschen. Tiefstwerte gehen runter auf 15 bis 9 Grad, morgen erst freundlich und trocken, am Nachmittag dann vor allem in Sachsen-Anhalt und Sachsen Schauer, Höchstwerte 20 bis 24 Grad, 5 nach 4.
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Drei Alben, drei Nummer 1 Hits, mehr braucht man im Prinzip nicht sagen. Olivia Rodrigo, die hat's einfach drauf und liefert und liefert und liefert. Drop Dead ist neu bei MDR Jump und was eine schöne Stimme, Olivia Rodrigo.

0: Ohne Moos nichts los. Und das gilt auch für den Leistungssport. Hier ist der MDR Jump Feierabend-Counter. Und ja, da müssen Sportlerinnen und Sportler sich neben dem Training eben auch um die Finanzierung kümmern. Extra Kohle kommt natürlich häufig durch Werbung, durch Kooperation mit Marken oder sogar als Model auf OnlyFans, also einer Plattform, nur falls ihr es nicht kennt, die ja dann doch eher meistens vor allem mit erotischen Inhalten sich verbindet. So macht's auch Timo Bartel. Er ist Olympia-Wasserspringer des SV Halle und bei OnlyFans zu finden. Da haben wir ihn natürlich mal gefragt, was er denn auf seinem Account so macht.
1: Naja, also ich bin ja in einer Sportart aktiv, wo man generell sehr wenig anhat. Wir tragen ja nur eine Badehose im Wettkampf oder auch im Training. Solche Bilder werden da hochgeladen oder es werden Wünsche erfüllt von anderen, die vielleicht ein Video haben wollen, wie du ein Eis am Essen bist oder die Trainingseindrücke von dir sehen wollen. Wie trainierst du, was trainierst du? Dann kannst du denen Empfehlungen geben oder helfen. Und vor allem kannst du auch mit denen persönlich Kontakt haben und mit denen selber schreiben.
0: Ja, und im Vergleich zu Instagram lässt OnlyFans eben auch diese erotischen Inhalte zu. Wer da was postet, muss auf jeden Fall aufpassen, die eigenen Grenzen nicht zu überschreiten.
1: Ich zeige alles, wonach ich mich fühle und wo ich mich als Person nicht selber schädige. Es gibt Sachen, die sind intim und die bleiben intim und die werden auch für kein Geld der Welt werden die veröffentlicht oder gezeigt. Das heißt, ich werde nie komplett nackt sein.
0: Als Profi-Wasserspringer hat man locker so rund 2000 Euro Ausgaben im Monat, sagt Timo. Insofern kommt er das Geld von OnlyFans total gelegen und einen Teil davon legt er sogar für seine Zukunft an. Ja, schade, dass mich keiner in Badehose sehen will. 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
14: Hier ist MDR Jump 4:30 und die Meldung zur halben Stunde mit Anja Kieb.
15: Bei einer Bombenexplosion in der syrischen Hauptstadt Damaskus sind mindestens 5 Menschen ums Leben gekommen. Nach Angaben des Gesundheitsministeriums wurden 16 weitere Personen verletzt. Wie mehrere Medien berichten, ereignete sich die Explosion in einem Café im Stadtzentrum. Sachsens Kommunen können sich ab sofort um die Ausrichtung der Landesgartenschau 2032 bewerben. Wie das Landwirtschaftsministerium mitteilte, sind Bewerbungen bis Ende Oktober möglich. Der Freistaat unterstützt die Ausrichterstadt mit bis zu 5 Millionen Euro. Die nächste Landesgartenschau findet im kommenden Jahr in Aue-Bad Schlema statt. Zur Nordseeinsel Helgoland fahren aktuell keine Fähren. Grund ist hoher Wellengang. Die Tourismusdirektion der Insel teilte mit, dass morgen sämtliche Fahrten gestrichen würden. Ein regulärer Betrieb werde wieder am Samstag erwartet.
14: Das MDR Jump Verkehrszentrum mit der A2 Richtung Berlin zwischen Allerägersleben und Irxleben. 4 Kilometer Stau und stockender Verkehr. Plant so 10 Minuten mehr ein. Das ist es dann schon. A4 Richtung Görlitz zwischen Dresden, Neustadt und Burkau. Ja, so abschnittsweise Stau, aber auch mal stockender Verkehr. Halbe Stunde mehr. A9 Richtung München zwischen Beelitz, Heilstetten und Brück. 5 Kilometer Stau. 20 Minuten länger. Dann die A14 Richtung Schwerin bleibt zwischen Kreuz Magdeburg und Dahlen-Warsleben wegen der Reparaturarbeiten bis voraussichtlich morgen gesperrt. Und A36 Richtung Bernburg zwischen Dreieck Nordharz und Ilsenburg 4 Kilometer Stau, Viertelstunde länger. A72 Richtung Hof zwischen Hartenstein und Zwickau West Stau durch 2 defekte Lkw im Baustellenbereich, aktuell eine Stunde 15 obendrauf. Und gesperrt nach Unfällen die B100 zwischen Gröbern und Gräfenhainichen, die B174 zwischen Hohndorf und Schopau, dann die Straße zwischen Wilsdruff und Hühndorf und die Straße zwischen Seider und Neuhausen auch gesperrt. Und in Kusei die Klötzerstraße zwischen Kuseier Bahnhofstraße und Ortsausgang wegen eines Feuerwehreinsatzes gesperrt. Und Blitze habt ihr auf dem Heimweg auch noch entdeckt. B88 zwischen Orlamünde und Zeutsch, B100 zwischen Europachaussee und Halle, in Dresden in der Stübelallee, Höhe Lipsiusstraße, Halle, Paracelsusstraße nach wie vor, Höhe Äußere Hordorfer Straße in beiden Richtungen und wir haben noch einen Blitzer in Lomske aus Richtung Milkel beidseitig. Habt ihr mehr entdeckt? 0800 123 2340. Wetter schick zum Feierabend die nächsten Stunden. In Sachsen-Anhalt und Thüringen zieht sich's noch mal weiter zu. Da kann schon mal stellenweise ein bisschen Regen möglich sein, auch in der Nacht. Tiefstwerte gehen dann runter bis auf 9 Grad. Morgen erst sonnig und schön, zum Nachmittag hin dann neue Schauer. Das betrifft dann vor allem morgen Sachsen-Anhalt und auch Sachsen. Ansonsten temperaturtechnisch sehr angenehm. Das ist genau meine Temperatur. Mehr als 24 Grad morgen nicht. 3:30.
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0: Lieblingsmenschen, Lieblingsbands und laue Sommernächte. Hier ist der MDR Jump Feierabend Countdown. Ey, und die Festivalsaison läuft auf Hochtouren. 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Aber wen sollte man in diesem großen Line-Up auf keinen Fall verpassen? Das frage ich Felix Heckler aus der MDR Jump Musikredaktion. Du hast doch bestimmt einen Tipp.
1: Na ganz klar, STP, der Headliner am Freitag. Die nennen sich selbst die bekannteste unbekannte Band der Welt. Ja, seit 27 Jahren machen die zusammen Musik. Das sind Kumpels von Bela B. und Sido. Und eigentlich klingt die Musik auch genauso. Also Spaß, Punk trifft Hip-Hop-Beats. Und damit füllen die mittlerweile sogar große Hallen.
0: Wie haben sie es geschafft überhaupt?
1: Naja, ein langer Atem, ja. Vincent Stein und Doug Alexis Koplin, das sind echte Freunde und zwar schon seit Schultagen. SDP ist eben ihr Herzensprojekt und deshalb haben die so lange durchgehalten, bis dann der Erfolg kam. Folgendes haben sie mir im Interview erzählt.
2: Wir haben uns ja am ersten Tag in der 7. Klasse kennengelernt, in der ersten Pause nach der ersten Stunde, weil wir irgendwie beide Gitarre gespielt haben, beide Ärztefans.
3: Als wir 14 waren, hast du mir mal einen leckeren Eistee mit Spielmittel gemacht.
2: Es tut mir immer noch leid,
3: ich glaub, heute. Ich glaube, das ist doch giftig. Also ich trinke den Eistee, ne? Es läuft eine Schaumsäule meinen Hals hoch und kommt aus meinem Mund. War schon bitter.
2: Ein Spülmittel-Eistee hast du noch gut bei mir.
0: Also es klingt ja wirklich nach so einer echten Männerfreundschaft. Hoffentlich können die beiden noch ein bisschen mehr als nur rumblödeln, Felix.
1: Naja, absolut. Ja, das war eine der ersten deutschen Bands, die YouTube konsequent für ihre Karriere genutzt haben. Das heißt, die waren erst ein Geheimtipp im Netz und heute haben die 2 Nummer-1-Alben und Vincent Stein, der Mann, der den besten Spülmittel-Eistee überhaupt mixt, der gehört heute zu den erfolgreichsten Produzenten Deutschlands. Der steckt unter anderem hinter mehreren Nummer-1-Hits für Capital Bra oder hat auch mit Lea, mit Sido, mit Crow oder Mark Forster zusammengearbeitet.
0: 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Und hier sind sie zusammen mit Clüso und die schönsten Tage. Die schönsten

0: Hier ist der MDR Jump Feierabend Countdown. Alte Handtaschen verkaufen, Möbel aufbereiten, vielleicht Pizza ausfahren. Hinter so manchem Nebenjob stecken echte Talente und manchmal auch Leidenschaften. Annika hat sich gemeldet und kann davon echt ein Liedchen singen.
1: Hallöchen. Ich habe in den Ferien früher als Ferienarbeit in der Pflege gearbeitet und habe dann selber meine Ausbildung auch in der Pflege gemacht und alles. Und jetzt mache ich einfach nach der Pflege noch, trage ich mit meiner Mutti zusammen Zeitung aus, weil wir das auch, seit ich klein bin, Zeitung halt austragen.
0: Ach, richtig klasse. Wie ist es bei euch? Wie verbessert ihr denn euer Taschengeld? Meldet euch gerne noch per WhatsApp oder klingelt direkt durch und denkt vor allen Dingen dran, auch fürs MDR Jump hören gibt's ja Kohle, so nebenbei, ne, jeden Nachmittag. Sobald ihr unser Anrufsignal hört für unser MDR Jump Einkaufsgeld, sind es 50 Euro für die Haushaltskasse, muss ja

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9: Um 17 Uhr mit Alexander Terost. Der Hausärzteverband hat die Pläne der Bundesregierung zur Krankschreibung als Katastrophe bezeichnet. Bundesvorsitzender Markus Blumenthal-Bayer sagte dem MDR, man erwarte Millionen zusätzliche Praxisbesuche. Das erschwere vor allem die Versorgung schwerkranker Menschen. Kritik kommt auch aus Mitteldeutschland. Thüringens Gesundheitsministerin Katharina Schenk sagte, sich morgens mit Übelkeit in die Praxis zu schleppen, statt einen Tag Bettruhe zu halten, sei nicht zielführend. Ihre Amtskollegin aus Sachsen-Anhalt, Petra Grimm-Benne, erklärte, eine Krankschreibung ab dem ersten Tag schüre einen Generalverdacht gegenüber Beschäftigten. Der Präsident des Steuerzahlerbundes, Rainer Holznagel, hat die geplante Steuerentlastung als unzureichend kritisiert. Er sagte dem MDR, man rette damit vielleicht die Koalition, aber nicht Deutschland. Die Reform sieht unter anderem vor, dass eine berufstätige Familie mit zwei Kindern im Schnitt um mehr als 600 Euro im Jahr entlastet wird. Der Grundfreibetrag soll angehoben, dafür die reichen Steuer erhöht werden. Der Präsident des IFO-Instituts Clemens Füß sagte zum Reformpaket, die Maßnahmen seien ein wichtiger Beitrag zur Überwindung der wirtschaftlichen Stagnation in Deutschland. Das Feuer in einem Krankenhaus in Ludwigslust ist offenbar in einem Patientenzimmer ausgebrochen. Das teilte eine Sprecherin des Landkreises mit. Die Ursache des Brandes ist noch unklar. Bei dem Brand im Dachstuhl waren heute früh zwei Menschen ums Leben gekommen. Eine weitere Person erlitt eine Rauchgasvergiftung. Wegen des Feuers wurde das Krankenhaus mit 100 Menschen evakuiert. Die USA und der Iran haben sich nach indirekten Gesprächen in Katar für eine Fortsetzung der Verhandlungen ausgesprochen. Ein Sprecher des katarischen Außenministeriums erklärte, dies solle in näherer Zukunft passieren, aber erst nach den Trauerfeierlichkeiten für den getöteten Ayatollah Ali Khamenei im Iran an diesem Wochenende. 3 Tage nach dem WM-Aus der deutschen Fußballnationalmannschaft hat in der DFB-Zentrale in Frankfurt-Main ein Krisentreffen stattgefunden. Nach Informationen der Bild-Zeitung soll es 3 Stunden gedauert haben. Teilgenommen hätten die gesamte DFB-Spitze und Bundestrainer Julian Nagelsmann. Dem Bericht zufolge wurde ihm nahegelegt, freiwillig zurückzutreten. Nagelsmann habe Bedenkzeit bis Ende der Woche. Das waren die Nachrichten.
10: Und jetzt bei MDR Jump der zuverlässigste Verkehrsservice im Osten mit der A4. Vorsicht Richtung Dresden zwischen Bad Hersfeld und Friedewald, ein Fahrradkorb auf der Fahrbahn. Und A4 Richtung Görlitz zwischen Ottendorf-Okrilla und Burghausstau und stockender Verkehr, halbe Stunde länger. A9 Richtung München zwischen Beelitz-Heilstätten und Brück, 5 Kilometer Stau, halbe Stunde plus. Und A14 Richtung Magdeburg, die Abfahrt Döbeln-Nord wegen einer Tagesbaustelle noch bis ca. 20 Uhr gesperrt. Und A14 Richtung Schwerin bleibt nach wie vor zwischen Kreuz Magdeburg und Dahlen-Warsleben wegen der Reparaturarbeiten bis, ja, voraussichtlich morgen gesperrt. Wir haben das natürlich im Blick für euch, wenn es schneller geht. A36 Richtung Bernburg zwischen Dreieck Nordharz und Ilsenburg, 4 Kilometer Stau, 20 Minuten länger. Dann die A72 Richtung Hof zwischen Hartenstein und Zwickau-West, Stau durch zwei defekte Lkw im Baustellenbereich eine Stunde 15 länger. Gesperrt nach Unfällen die B100 zwischen Gröbern und Gräfenhainichen, die Straße zwischen Wilsdruff und Hühndorf und die Straße zwischen Seider und Neuhausen. In Kusei die Klötzerstraße zwischen Kuseier Bahnhofstraße und Ortsausgang wegen eines Feuerwehreinsatzes gesperrt und im Altmarkreis Salzwedel die Ortsdurchfahrt Wernstedt nach einem Unfall gesperrt. Geblitzt wird auch noch auf der B7 in Linderbach Richtung Weimar, B88 zwischen Ordermünde und Zeutsch, auf der B100 zwischen Europachaussee und Halle, in Dresden in der Stübelallee Höhe Lipsiusstraße, in Halle in der Paracelsusstraße Höhe Äußere Hordorfer Straße in beiden Richtungen. Und wenn ihr unterwegs noch was entdeckt, 0800 123 2340. Görlitz aktuell 26 Grad, Wernigerode zu Stunde 24, in Erfurt sogar 27, dazu vor allem in Sachsen zum Abend hin noch viel Sonne, in Sachsen-Anhalt und später auch in Thüringen immer mehr Wolken und zumindest von der Altmark bis zum Eichsfeld auch stellenweise Regen, in der Nacht dann auch gelegentlich nochmal nass, Tiefstwerte gehen runter auf 15 bis 9 Grad, morgen erst freundlich und trocken, am Nachmittag dann vor allem in Sachsen-Anhalt und Sachsen Schauer, Höchstwerte 20 bis 24 Grad, 5 nach 5.
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10: Hallo!
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0: so ein geiler gute Laune Song, oder? Davor war aber auch geil.
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0: Ja, das war doch unsere Kassendurchsage. Und da könnt ihr dann immer zuschlagen. Fix anrufen, 50 Euro gewinnen. 0800 123 2340. Und da darf ich Susi aus Freital begrüßen. Hallöchen.
2: Hallöchen.
0: Na, wie geht's dir?
2: Ist warm.
0: Ja, das glaube ich. Morgen wird's wieder ein bisschen kühler. Da freue ich mich auch schon drauf.
2: Ja. Ja.
0: Susi, wir sprechen heute über Nebenjobs. Hast du einen oder hattest du mal einen? Ich habe viel so in der Schule und während der Ausbildung nebenbei gearbeitet. Wie ist bei dir?
2: Genau, in der Schule Zeitung austragen, aber ja, aktuell nicht, nee.
0: Reicht, sagst du.
2: Ja, genau.
0: Ja, verstehe ich total gut. Ich bin auch um 7:30 zu Hause, also sorry, ich kann dann auch irgendwann nicht mehr.
2: Ja.
0: Hey, und wie schön, dass wir dir jetzt dein, also im Prinzip stelle ich gerade fest, hast du ja einen Nebenjob, MDR Jump hören, weil der bringt dir jetzt 50 Euro.
2: Ich hoffe.
0: Ja, herzlichen Glückwunsch.
2: Ach so, ja, okay.
0: Das war's schon. Danke. So einfach geht's. Wir wünschen dir viel Spaß beim nächsten Einkauf und hab jetzt erstmal einen wohlverdienten Feierabend, ja?
2: Danke, danke.
0: Gerne. Ciao, Susi.
2: Ciao.
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Bei dem Song ab sofort gemischte Gefühle. Hier ist der MDR Jump Feierabend Counter, denn nach dem Aus der deutschen Nationalmannschaft bei der WM will man ja eigentlich nicht mehr wirklich dran erinnert werden, aber bei dem Song geht's halt automatisch und trotzdem ist es mega Ohrwurm, oder? Das ist der offizielle WM-Song von Shakira und Burna Boy, Die Die bei MDR Jump.

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1: Hier ist MDR Jump 5:30 und die Meldung zur halben Stunde mit Alexander Terhorst.
2: Bei einer Bombenexplosion in der syrischen Hauptstadt Damaskus sind mindestens 5 Menschen ums Leben gekommen. Nach Angaben des Gesundheitsministeriums wurden 16 weitere verletzt. Wie mehrere Medien berichten, ereignete sich die Explosion in einem Café im Stadtzentrum. Sachsens Kommunen können sich ab sofort um die Ausrichtung der Landesgartenschau 2032 bewerben. Wie das Landwirtschaftsministerium mitteilt, sind Bewerbungen bis Ende Oktober möglich. Der Freistaat unterstützt die Ausrichterstadt mit bis zu 5 Millionen Euro. Zur Nordseeinsel Helgoland fahren aktuell keine Fähren. Grund ist hoher Wellengang. Die Tourismusdirektion der Insel teilte mit, dass morgen sämtliche Fahrten gestrichen würden. Ein regulärer Betrieb werde wieder ab Samstag erwartet.
1: Der Blick auf die Straßen bei MDR Jump. Vorsicht noch auf der A4 Richtung Dresden zwischen Bad Hersfeld und Friedewald. Ein Fahrradkorb auf der Fahrbahn. Und A4 Richtung Görlitz zwischen Dresden Flughafen und Burkau. Stau und Stockner Verkehr. 20 Minuten länger. A9 Richtung München zwischen Beditz-Heilstätten und Brück 5 Kilometer Stau, 20 Minuten plus. Und die A14 Richtung Schwerin bleibt zwischen Kreuz Magdeburg und Dahlen-Warsleben wegen Reparaturarbeiten bis voraussichtlich morgen gesperrt. A36 Richtung Bernburg zwischen Dreieck Nordharz und Ilsenburg 4 Kilometer Stau, 10 Minuten länger. Und die B85, die ist zwischen Bad Berka und dem Abzweig Gutendorf nach einem Unfall gesperrt. Blitzer B7 in Linderbach Richtung Weimar, B88 zwischen Orlamünde und Zeutsch, auf der B100 zwischen Europachaussee und Halle, in Dresden in der Stübelallee Höhe Lipsiusstraße, in Halle in der Paracelsusstraße Höhe Äußere Hordorfer Straße in beiden Richtungen. Und falls ihr unterwegs noch was entdeckt, 0800 123 23 40. Oft ganz schön zum Feierabend. In Sachsen-Anhalt und Thüringen zieht es sich die nächsten Stunden noch weiter zu. Ein bisschen Regen ist zumindest stellenweise möglich, auch in der Nacht. Tiefstwerte gehen runter bis auf 9 Grad. Morgen eher schön und sonnig, zum Nachmittag hin dann aber Schauer. Das betrifft vor allem Sachsen-Anhalt und Sachsen. Und Temperaturen sehr angenehm. Mehr als 24 Grad morgen nicht. 5:30.
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1: Und nachdem der Tankrabatt ja jetzt ausgelaufen ist, gibt's eine neue Idee, die die Spritpreise zum Sinken bringen könnte. Schauen wir gleich mal genauer drauf. Für euch in 6 Minuten.
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1: Der Tankrabatt seit gestern Geschichte, kommt jetzt der Tankdeckel. Das Thema lässt uns diese Woche wirklich keine Ruhe. Hier ist der MDR Jump Feierabend Countdown und bis zu 54 Cent sind Diesel und auch Benzin an einigen Tankstellen gestiegen nach Auslaufen dieses Tankrabatts. Wirklich 54 Cent auf einen Sprung und das lässt die Politik natürlich nicht kalt. Jetzt gibt's eine neue Initiative im Bundesrat, die nach dem Spritpreisrabatt diesen Spritpreisdeckel fordert, so wie ihn zum Beispiel Luxemburg hat. Felix Schmutzer von unseren Themen des Tages hat dazu mal recherchiert, was genau ist dieser Spritpreis, dieser Tankdeckel?
2: Also man kann es, glaube ich, an einem Beispiel gut erklären, wenn zum Vergleich der Tankrabatt ja so ein kleiner bunter Spielzeughammer war, dann ist der Tankdeckel wirklich ein massiver, stählerner Vorschlaghammer. Mit diesem Deckel könnte der Staat nämlich eine absolute Preisobergrenze festlegen, zu der Benzin und Diesel eben verkauft werden könnten. Mehr dürfen die Konzerne dann nicht verlangen. Und das klingt erstmal ganz verlockend, das hat allerdings auch seine Tücken.
1: Welche denn?
2: Na, der Staat greift dann zum Beispiel tief in den Markt ein. Der würde Unternehmen vorschreiben, zu welchen Preisen sie ihre Produkte verkaufen dürfen. Und das kann nach hinten losgehen. Diese Erfahrung hat zum Beispiel Ungarn gemacht. Da ist eine Preisobergrenze für Benzin und Diesel eingeführt worden. Daraufhin haben dann aber die Tankstellenketten gesagt, ja gut, dann lohnt sich das für uns nicht mehr. Konsequenz, eine Menge Tankstellen mussten da dicht machen in Ungarn. Zudem ist es in dem Land auch weit verbreitet, dass auch Supermärkte eigene Tankstellen betreiben. Wir kennen das hier bei uns ja auch. Und die hatten dann als Ausgleich die Lebensmittelpreise stark angehoben. Das heißt, am Ende mussten für diesen Tankdeckel sogar Menschen bezahlen, die gar kein Auto haben.
1: Okay, das andere Beispiel war ja Luxemburg. Ne? Darauf bezieht sich gerade auch der Bundesrat. Mhm. Das wird so als Positivbeispiel genannt.
2: Das stimmt, aber auch da gibt es Experten, die sagen, ein wichtiger Punkt wird außer Acht gelassen, der Spritpreisdeckel, der funktioniert in Luxemburg nämlich nur, weil die Tanken dort durch den Preisvorteil ein gutes Geschäft mit Kunden aus dem Ausland machen. Ja, also mit Deutschen, mit Belgiern oder Franzosen, die dann zum Tanken mal eben schnell über die Grenze düsen. Da macht es schlicht dann die Masse an Kunden, das würde aber an den meisten Teilen hier bei uns in Deutschland eben nicht funktionieren. Die sind ja nicht an der Grenze. Ja.
1: Okay, klingt jetzt alles nicht so überzeugend, Felix. Trotzdem nimmt dieser Spritpreisdeckel aber bei uns politisch ja ordentlich Fahrt auf.
2: Ja, ne? Allein heute schon ging das richtig voran, wird jetzt überall diskutiert, auch in den Medien. Der Wirtschaftsausschuss des Bundesrates, also die Länderkammer, hat sich ja mittlerweile pro Spritpreisdeckel ausgesprochen. Darüber soll nächste Woche Freitag abgestimmt werden. Geht der Plan durch, muss sich dann die Bundesregierung mit dem Spritpreisdeckel beschäftigen. Da könnte dann allerdings auch wieder Schluss sein, ganz schnell, weil Kanzler Merz hatte diesen Spritpreisdeckel erst vor 3 Monaten schon mal abgelehnt. Begründung: Angst um Versorgungsengpässe.
1: Dann war es wahrscheinlich noch nicht das letzte Mal, dass wir darüber berichtet haben.
2: Nein.
1: Du hältst uns bitte schön auf dem Laufenden.
2: Sehr gern.
1: Auch in unseren Themen des Tages geht's heute Abend nochmal nach Berlin. Da gab es nämlich eine wichtige Entscheidung für uns alle. Ab 19 Uhr erfahrt ihr mehr von Felix hier bei MDR Jump.

Hier ist der MDR Jump Feierabend Counter. Die gute Nachricht für viele Eltern bei uns im Osten, es ist schon Donnerstag. Diese Woche hat's in sich, oder? Ist echt so ein Sommerfest-Marathon in der Kita, im Verein, in der Schule. Und da muss man natürlich überall diesen selbstgebackenen Kuchen mitbringen. Na klar! Aber ich wollte nur dran erinnern, morgen ist Freitag. Dann sind Ferien und wir grüßen an dieser Stelle mal alle fleißigen Kuchenbäckerinnen und Grillmeister in Sachsen, Sachsen-Anhalt und Thüringen. Haltet durch, fast geschafft.

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19: Um 18 Uhr mit Alexander Terhorst. Der Hausärzteverband hat die Pläne der Bundesregierung zur Krankschreibung als Katastrophe bezeichnet. Bundesvorsitzender Markus Blumenthal-Bayer sagte dem MDR, man erwarte Millionen zusätzliche Praxisbesuche. Das erschwere vor allem die Versorgung schwerkranker Menschen. Kritik kommt auch aus Mitteldeutschland. Thüringens Gesundheitsministerin Katharina Schenk sagte, sich morgens mit Übelkeit in die Praxis zu schleppen, statt einen Tag Bettruhe zu halten, sei nicht zielführend. Die Linken-Fraktionsvorsitzende Heidi Reichinek hat die Reformpläne von Union und SPD deutlich kritisiert. Sie sagte dem NDR, sie seien eine Sammlung von Nebelkerzen. Das Programm habe keinen roten Faden. Bei der geplanten Steuerreform würden kleine und mittlere Einkommen nicht ausreichend entlastet. Ähnlich sieht das der Paritätische Gesamtverband. Konkrete Vorschläge zur Entlastung von Menschen mit geringen Einkommen fehlten. Die Reform sieht vor, dass eine berufstätige Familie mit zwei Kindern im Schnitt um mehr als 600 Euro im Jahr entlastet wird. Der Hantavirus-Ausbruch ist aus Sicht der Weltgesundheitsorganisation beendet. Wie die WHO mitteilte, sind seit dem 25. Mai keine neuen Fälle im Zusammenhang mit dem Kreuzfahrtschiff Hondius aufgetreten. Insgesamt waren mehr als 650 Kontaktpersonen in etwa 30 Ländern identifiziert und beobachtet worden. Heute wurde laut WHO die letzte Kontaktperson negativ auf das Virus getestet. Insgesamt hätten sich 13 Menschen mit dem Virus infiziert, 3 von ihnen starben. In Deutschland wächst die Sorge der Menschen, ihren Arbeitsplatz zu verlieren. Das geht aus dem neuen ARD-Deutschland-Trend hervor. Demnach sorgen sich 23% um ihren Job. Das sind 6 Prozentpunkte mehr als im September 2025. Bei den Parteien liegt die AfD unverändert bei 27%, 5 Prozentpunkte vor der CDU, die einen Prozentpunkt verliert. In der Zufriedenheit büßt Bundeskanzler Friedrich Merz weiter ein. 84% sind mit seiner Arbeit unzufrieden. Das ist der schwächste Wert für einen Kanzler in fast 30 Jahren ARD-Deutschland-Trends. Gewandhaus und Oper Leipzig wollen künftig enger zusammenarbeiten und gemeinsam Festivals planen. Laut Stadtverwaltung sollen Komponisten, die Leipzig und die Musikgeschichte der Stadt geprägt haben, stärker in den Mittelpunkt rücken. Den Musikstandort strategisch weiterzuentwickeln, sei ein wichtiger Baustein im Bewerbungsprozess um den UNESCO-Titel City of Music. Das waren die Nachrichten.
2: Hier ist MDR Jump mit dem zuverlässigsten Verkehrsservice im Osten und der A4 Richtung Dresden zwischen Bad Hersfeld und Friedewald. Ein defekter PKW auf der rechten Spur. A4 Frankfurt Richtung Dresden zwischen Jena Zentrum und Stadtroda. Stockender Verkehr durch ein defektes Fahrzeug 10 Minuten länger. Und A4 Richtung Görlitz zwischen Ottendorf-Okrilla und Burkau. Stau und stockender Verkehr. Dann die A9 Richtung München zwischen Beelitz-Heilstätten und Brück. 3 Kilometer Stau, 10 Minuten länger. Die A14 Richtung Schwerin bleibt zwischen Kreuz Magdeburg und Dahlen-Warsleben wegen Reparaturarbeiten noch bis voraussichtlich morgen gesperrt. Und A72 Richtung Hof zwischen Hartenstein und Zwickau-West, Stau und stockender Verkehr, 25 Minuten dauert es aktuell länger. Die B85 zwischen Bad Berkau und dem Abzweig Gutendorf nach einem Unfall gesperrt. B107 Rochlitz-Chemnitz in Höhe am Wald in beiden Richtungen nach einem Unfall gesperrt. Landkreis Mittelsachsen die Naundorfer Straße zwischen den Abzweigen Grunau und Naundorf wegen Bergungsarbeiten gesperrt. Und im Saale-Kreis zwischen der A38 Abfahrt Querfurt und Döcklitz gibt es Behinderungen nach einem Unfall. Blitzer B7 in Linderbach Richtung Weimar, B88 zwischen Orlamünde und Zeutsch auf der B100. Zwischen Europachaussee und Halle wird geblitzt, in Dresden in der Stübelallee mal wieder, Höhe Lipsiusstraße und in Rudolstadt Herbert-Stauch-Straße stadteinwärts. Habt ihr mehr entdeckt unterwegs? 0800 123 23 40. Leipzig 27 Grad, genauso wie Bitterfeld-Wolfen. In Mühlhausen sind es aktuell 26 Grad. Vor allem in Sachsen heute Abend noch viel Sonne. In Sachsen-Anhalt und später auch in Thüringen so ein paar mehr Wolken. Boah, zumindest von der Altmark bis zum Eichsfeld stellenweise noch mal Regen möglich die nächsten Stunden. Tiefstwerte in der Nacht 15 bis 9 Grad. Morgen geht es dann erst freundlich und trocken los. Am Nachmittag vor allem in Sachsen-Anhalt und Sachsen so ein paar schwache Schauer möglich bei bis zu 24 Grad. 5 nach 6.
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2: Ja, und von wegen Feierabend. Nicht für alle. Und das beschäftigt unseren Dr. Emkus heute.
3: Wisst ihr, was Rotze ist? Dass man heutzutage neben der ganz normalen Arbeit gefühlt noch 3 andere Nebenjobs braucht, um sich das Leben überhaupt noch leisten zu können.
2: 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In 6 Minuten.

0: Achtung unterwegs, es gibt eine Sofortmeldung aus dem MDR-Jump-Verkehrszentrum für die A9 Richtung München. Zwischen Dessau Süd und Thurland, Fahrzeugteile auf der Fahrbahn A9 Richtung München. Zwischen Dessau Süd und Thurland, die Fahrzeugteile auf der Fahrbahn. Und das Wort zum Feierabend heute von unserem Dr. M-Kurs.
1: Wisst ihr, was Rotze ist? Dass man heutzutage neben der ganz normalen Arbeit gefühlt noch drei andere Nebenjobs braucht, um sich das Leben überhaupt noch leisten zu können. Als wäre so Freizeit ein Luxusgut aus vergangenen Zeiten. Da wird dir im Internet an jeder Ecke eingeredet, wie kinderleicht man mit dem eigenen Side-Hustle reich wird. Entweder stellt man sich am Wochenende die Beine beim Kellnern in den Bauch, verhökert auf Kleinanzeigen den letzten Rest seines privaten Hab und Guts oder man bastelt nachts bis zum Augenkrampf Makramee-Eulen für Etsy. Und wem das noch zu anstrengend ist, der soll laut der neuesten Online-Gurus am besten direkt die Hüllen auf OnlyFans fallen lassen. Als ob die Welt da draußen nur drauf gewartet hätte, die deutsche Arbeiterklasse beim Sockensortieren im Netz zu bestaunen. Aber durch das ganze Ausmisten für den Online-Verkauf und die Schichten am Wochenende bleibt in der Bude zumindest kein Platz mehr für unnötigen Krempel. Und wenn am Monatsende dann doch noch durch das ganze Gewerke und Kellnern ein schönes Sümmchen extra auf dem Konto landet, schmeckt das selbstverdiente Geld für das nächste eigene Projekt gleich doppelt so gut.
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Einen schönen Feierabend, guten Heimweg oder guten Weg Richtung Spätschicht. Wir liefern den passenden Soundtrack. So ein cooler Song, oder? The

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7: Hier ist MDR Jump 6:30 und die Meldungen zur halben Stunde mit Alexander Terhorst.
8: In Südfrankreich kämpfen Einsatzkräfte gegen mehrere Waldbrände. Nach Angaben der Regierung wurden allein gestern rund 1200 Hektar Land von Flammen erfasst. Die Behörden sprechen von einer angespannten Lage. Seit Beginn der Saison seien schon tausende Brände registriert worden. Der Kosmetikhersteller Beiersdorf will sein neues Logistikzentrum in Leipzig im Sommer kommenden Jahres in Betrieb nehmen. Nach Unternehmensangaben liegt der seit 2 Jahren laufende Bau im Zeitplan. Langfristig sollen hier bis zu 450 Arbeitsplätze entstehen. In den sächsischen Sommerferien fallen zahlreiche Züge der Erzgebirgsbahn aus. Betroffen sind nach Angaben der Deutschen Bahn die Strecken von Chemnitz nach Kranzahl und Olbernhau sowie von Zwickau nach Johann-Georgen-Stadt. Die Bahn setzt Ersatzbusse ein.
7: Von den Schienen auf die Straßen. Das MDR Jump Verkehrszentrum noch mit der A4. Frankfurt Richtung Dresden zwischen Jena Zentrum und Stadtroda stockender Verkehr durch ein defektes Fahrzeug und A9 Richtung München zwischen Beelitz, Heilstetten und Brück. 3 Kilometer Stau, dauert 10 Minuten länger. Wir haben noch die A14 in Richtung Schwerin. Die bleibt zwischen Kreuz Magdeburg und Dahlen-Warsleben wegen Reparaturarbeiten. Ja, bis voraussichtlich morgen gesperrt. A71 Richtung Sangerhausen noch zwischen Suhl-Zellermelis und Oberhof wegen Wartungsarbeiten im Tunnel Hochwald von 19 Uhr bis ca. 6 Uhr gesperrt. Und A71 Richtung Schweinfurt dann noch zwischen Suhl-Zellermelis und dem Dreieck Suhl wegen Wartungsarbeiten im Tunnel Bergbock ab 19 Uhr gesperrt. A72 Richtung Hof zwischen Hartenstein und Zwickau West, Stau und stockender Verkehr. 25 Minuten länger. Wir haben die B85 zwischen Bad Berka und dem Abzweig Gutendorf nach einem Unfall gesperrt. Und B107 Rochlitz-Chemnitz in Höhe am Wald in beiden Richtungen nach einem Unfall gesperrt. Der Landkreis Altenburger Land, dort die Straße zwischen Lehmer und Gröber wegen eines brennenden Fahrzeugs gesperrt. Im Eichsfeld zwischen Ecklinge-Rode und Breme Stau in beiden Richtungen. Und Landkreis Mittelsachsen, die Nauendorfer Straße, also zwischen den Abzweigen Grunau und Nauendorf wegen Bergungsarbeiten gesperrt. Feierabendblitzer auf der B7 in Linderbach Richtung Weimar. B88 zwischen Orlamünde und Zeutsch. Auf der B100 zwischen Europachaussee und Halle. In Dresden in der Stübelallee, Höhe Lipsiusstraße und in Rudolstadt in der Hermann-Stauch-Straße stadteinwärts. Und wenn ihr noch was entdeckt, 0800 123 23 40. Feierabend oft schick. Gerade in Sachsen-Anhalt und Thüringen zieht sich's weiter zu. Bisschen Regen stellenweise möglich. Auch in der Nacht. Tiefstwerte gehen dann runter bis auf 9 Grad. Morgen erst sonnig und schön. Zum Nachmittag hin dann aber Schauer. Das betrifft vor allem Sachsen-Anhalt und Sachsen. Und generell sehr angenehm morgen von den Temperaturen. Mehr als 24 Grad kriegen wir nicht. 6:30.
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0: Und machst du nebenbei noch was? Hier ist der MDR Jump Feierabend Countdown und ihr erzählt ja heute mal von euren Nebenjobs.
1: Hallo Jump, mein Name ist Heidi und ich bin als Fotografin nebenberuflich tätig. Und als Fotografin habe ich den großen Vorteil, ich kann mir meine Zeit selber einteilen. Ich kann schauen, ob ich Lust und Zeit habe an dem Termin, den der Kunde bei mir anfragt. Ich bin Familien- und Hochzeitsfotografin und somit immer bei gut gelaunten Leuten, die sich schick anziehen, weil die wollen ja eine Fotografin nach Hause holen. So ist das super für mich und das macht mir richtig viel Spaß. Ciao.
0: Klasse, ciao, Heidi. Klingt wirklich nach einem Traumjob. Hab vielen Dank für deine Nachricht.

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Die Themen des Tages gleich ab 19 Uhr. Die Neuigkeiten des Tages von Felix Schmutzer. Bei mir noch Neuigkeiten aus der Musikwelt. In dem Fall von Christa Sarandi. Good Old Days.

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6: Um 19 Uhr mit Alexander Terhorst. Bundesgesundheitsministerin Nina Warken hat die geplante Abschaffung der telefonischen Krankschreibung verteidigt. Sie sagte der Rheinischen Post, die Hürden für eine Arbeitsunfähigkeitserklärung durch die telefonische Krankschreibung seien deutlich gesenkt worden. Daher sei es richtig, diese wieder abzuschaffen. Zuvor hatten Krankenkassen und Sozialverbände die Pläne heftig kritisiert. Der Bundesvorsitzende des Hausärzteverbandes, Markus Blumenthal-Bayer, sagte dem MDR, man erwarte Millionen zusätzliche Praxisbesuche. Auch die linken Fraktionsvorsitzende Heidi Reichinek hat die Reformpläne von Union und SPD deutlich kritisiert. Sie sagte dem MDR, sie seien eine Sammlung von Nebelkerzen. Das Programm habe keinen roten Faden. Bei der geplanten Steuerreform würden kleine und mittlere Einkommen nicht ausreichend entlastet. Ähnlich sieht es der Paritätische Gesamtverband. Die Reform sieht vor, dass eine berufstätige Familie mit 2 Kindern im Schnitt um mehr als 600 Euro pro Jahr entlastet wird. Der Hantavirus-Ausbruch ist aus Sicht der Weltgesundheitsorganisation beendet. Wie die WHO mitteilt, sind seit dem 25. Mai keine neuen Fälle im Zusammenhang mit dem Kreuzfahrtschiff Hondius aufgetreten. Insgesamt waren mehr als 650 Kontaktpersonen in etwa 30 Ländern identifiziert und beobachtet worden. Heute wurde laut WHO die letzte Kontaktperson negativ auf das Virus getestet. Insgesamt hatten sich 13 Menschen mit dem Virus infiziert, 3 davon starben. In Deutschland wächst die Sorge der Menschen, ihren Arbeitsplatz zu verlieren. Das geht aus dem neuen ARD-Deutschland-Trend hervor. Demnach sorgen sich 23% um ihren Job. Das sind 6 Prozentpunkte mehr als im September 2025. Bei den Parteien liegt die AfD unverändert bei 27%, 5 Prozentpunkte vor der CDU, die einen Prozentpunkt verliert. In der Zufriedenheit büßt Bundeskanzler Friedrich Merz weiter ein. 84% sind mit seiner Arbeit unzufrieden. Das ist der schwächste Wert für einen Kanzler in fast 30 Jahren ARD-Deutschland-Trend. Gewandhaus und Oper Leipzig wollen enger zusammenarbeiten und gemeinsam Festivals planen. Laut Stadtverwaltung sollen Komponisten, die Leipzig und die Musikgeschichte der Stadt geprägt haben, stärker in den Mittelpunkt rücken. Den Musikstandort strategisch weiterzuentwickeln, sei ein wichtiger Baustein im Bewerbungsprozess um den UNESCO-Titel City of Music. Das waren die Nachrichten.
7: Es ist 2:07, MDR Jump ist hier mit dem zuverlässigsten Verkehrsservice im Osten und den neuesten Meldungen A4 nach Görlitz zwischen Kudersdorf und dem Grenzübergang Ludwigsdorf. Hier dauert es aktuell eine Viertelstunde länger, 4 Kilometer Stau sind gemeldet und A14 Richtung Magdeburg zwischen Halle-Tornau und Halle-Trotha liegen nach einem Unfall Fahrzeugteile auf der Fahrbahn. Vorsicht hier. Vorsicht Richtung Schwerin auf der A14, die bleibt zwischen dem Kreuz Magdeburg und Dahlen-Warsleben wegen Reparaturarbeiten, nämlich noch bis morgen gesperrt, dann soll aber wieder eröffnet sein. Und die A71 Richtung Sangerhausen zwischen Suhl, Zellermeles und Oberhof, das Spielchen kennen wir ja, wegen der Wartungsarbeiten im Tunnel Hochwald, die ganze Nacht bis morgen früh um 6 gesperrt. A71 auch hier Richtung Schweinfurt, eine Sperrung zwischen Suhl, Zellermeles und dem Dreieck Suhl, da wird im Tunnel Bergbock der Tunnel gewartet, auch hier die Sperrung bis morgen früh 6 Uhr und eine Meldung von der B107 Rochlitz-Chemnitz, die Straße ist auf Höhe am Wald in beiden Richtungen nach einem Unfall gesperrt. B188 Richtung Wolfsburg zwischen Gardelegen und Wetteritz, Behinderungen nach einem Unfall. Im Landkreis Altenburger Land ist die Straße zwischen Lehmer und Gröber wegen eines brennenden Fahrzeugs gesperrt. Und im Landkreis Mittelsachsen ist die Naundorfer Straße zwischen den Abzweigen Grunau und Naundorf wegen Bergungsarbeiten aktuell gesperrt. Die Blitzer gibt's mobil auf mdrjump.de und in unserer App. Die aktuellsten stehen auf der A2 nach Berlin zwischen Allerengersleben und Eilsleben. Dann auf der B7 in Linderbach, wenn ihr Richtung Weimar unterwegs seid. Auf der B88 zwischen Orlamünde und Zeutsch. Auf der B100 wird zwischen Halle Europachaussee und Halle Ortseingang geblitzt. Außerdem in Dresden in der Stübelallee auf Höhe Lipsiusstraße. In Rudolstadt ein Blitzer in der Herbert-Stauch-Straße stadteinwärts. In Magdeburg einer auf dem August-Bebel-Damm stadteinwärts. Und habt ihr noch Staus oder Blitzer gesehen? Ruft uns gerne an, kostenfrei unter 0800 123 2340. So, Ende nächster Woche soll die nächste Hitzewelle kommen. Bis dahin saugen wir alles an Wasser auf, was geht. Und davon gibt's in den nächsten Tagen wirklich reichlich. Wir haben aktuell in Magdeburg 26 Grad gemessen, Jena 28, Görlitz 26 Grad. Schauer in der Nacht, Schauer auch morgen. Am Wochenende Schauer und Gewitter. Immerhin bleibt's warm dazu, Temperaturen um die 25 Grad.
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7: Und eine Stunde alles, was den Osten heute bewegt. Schön, dass ihr dabei seid. Und gleich zu Beginn gucken wir heute nach Berlin. Die Bundesregierung hat ja endlich ihre lang angekündigte Reformpakete vorgelegt. Damit soll die Wirtschaft wieder in Spur kommen. Der Kanzler lobt sein Paket.
3: Deutschland wird Schutz geben, aber nicht fesseln. Deutschland wird mutig sein, aber nicht übermütig.
7: Ja, klingt wunderbar. Es gibt aber auch Kritik. Und für uns alle auch ein paar heftige Kröten zu schlucken. Wir machen das gleich zum Thema in 5 Minuten hier bei mir.
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0: Ja, die große Überraschung gibt's heute gleich zu Beginn. Sie können es nämlich doch noch. CDU, CSU und SPD haben nach gefühlt endlosen Diskussionen heute Morgen ihr Reformpaket vorgelegt. 34 Punkte, mit denen die Wirtschaft hier bei uns in Deutschland endlich wieder auf Kurs gebracht werden soll. Und einige dieser Vorschläge, die haben es wirklich in sich. Wir gucken uns das jetzt mal genau an. MDR Jump ist hier. Ihr hört die Themen des Tages am Donnerstag. Und von Steuerentlastungen bis zur Krankschreibung betrifft uns das nämlich alle, was da heute in Berlin Thema war. Jim Bob Nikschas ist unser Reporter in der Hauptstadt, hat sich durch alle 34 Punkte gewühlt. Was steckt da jetzt alles drin? Was sind so die wichtigsten Punkte?
1: Erstens, die große Rentenreform soll noch in diesem Jahr beschlossen werden mit allen Ideen der Rentenkommission, also ein bisschen länger arbeiten, mehr einzahlen in eine Aktienrente und so weiter. Minijobber sollen auch mehr Steuern zahlen. Ob diese Jobs vielleicht sogar ganz abgeschafft werden, ist noch offen. Zweitens sollen Leute, die nicht zu den Spitzenverdienern im Land gehören, nächstes Jahr weniger Steuern zahlen müssen, also entlastet werden, speziell Familien, zum Beispiel auch durch mehr Kindergeld. Mehrere hundert Euro im Jahr sollen die dann möglicherweise mehr in der Tasche haben, heißt es. Im Gegenzug sollen Leute, die über 250.000 Euro im Jahr verdienen, mehr Steuern zahlen, um das Ganze zu finanzieren.
0: Aber mehr Kindergeld, also da dürften sich ja viele freuen. Bei dem anderen Punkt schlucken heute aber viele, und zwar Krankschreibungen. Künftig ab dem ersten Tag Pflicht. Telefonisch Krankschreiben wird abgeschafft. Warum das Ganze?
1: Ja, vor allem CDU und CSU und die Arbeitgeber drängen ja schon länger darauf, dass man sich nicht mehr am Telefon krankschreiben lassen kann, weil sie sagen, die Leute nutzen das aus und das kostet die Unternehmen am Ende viel Geld. Als Begründung wird auch immer genannt, dass die Krankheitstage in Deutschland in den letzten Jahren deutlich angestiegen sind. Studien im Auftrag von Krankenkassen haben aber ergeben, dass es da keinen großen Zusammenhang mit der telefonischen Krankschreibung gibt. Trotzdem soll die jetzt wegfallen und man soll schon für den ersten Krankheitstag einen Attest vom Arzt brauchen. Es sei denn, in meiner Firma werden andere Regeln vereinbart. Kann also gut sein, dass das am Ende nicht jeden und jede betrifft.
0: Also mehr Geld auf der einen Seite, strengere Regeln auf der anderen Seite. Ist das jetzt der große Wurf? Also kommt da jetzt wirklich der Wirtschaftsaufschwung?
1: Ja, die Regierung hat da schon geliefert und sich bei vielen großen Themen ohne Streit erstmal geeinigt. Ob die Reformen die Wirtschaft insgesamt voranbringen, da sind sich die Experten noch nicht so wirklich einig. Die einen sagen, das ist jetzt nicht so der große Wurf, andere sind da zufriedener. Umgesetzt werden sollen die Pläne in den nächsten Monaten dann. Der Bundestag wird im Herbst über viele Gesetze entscheiden und da ist dann auch noch ein bisschen Bewegung drin. Es kann sich also an vielen Dingen noch ein bisschen was ändern.
0: Also mehr Kindergeld, Krankschreibungen schon ab dem ersten Tag. Kommt einiges auf uns zu. Den Überblick gab es von MDR Jump Hauptstadtkorrespondent Jim Bob Nikschas. Vielen Dank. Und es gibt Reaktionen auf das Reformpaket. AfD und Grüne, die sprechen beide von einer großen Enttäuschung. Der Steuerzahlerbund hätte sich mehr Entlastung gewünscht. Es gibt aber auch Zustimmung. Und die kommt unter anderem vom Bundesverband der Industrie. BDI-Hauptgeschäftsführerin Tanja Gönner, die sagt zum geplanten Bürokratieabbau. Das soll nämlich auch passieren.
2: Das kann wirklich ein wichtiges Signal in die Wirtschaft hinein sein. Aber es ist wichtig, das wird dort von den Ankündigungen in die konkrete Umsetzung kommen.
0: Ja, das soll im Herbst passieren, nach der Sommerpause. Und MDR Jump bleibt für euch natürlich dran.

0: Hier sind die Themen des Tages bei MDR Jump und wir haben uns gerade schon die Augen gerieben. CDU und SPD einigen sich mal ganz ohne monatelangen Zoff auf ein Reformpaket. Und jetzt geht's mit Augenreiben weiter. In Dresden ist nämlich heute das neue Werk des Chipherstellers Infineon eröffnet worden. Achtung, 3 Monate früher als geplant. Was ist hier denn los? Das Werk übrigens, das größte seiner Art in Europa, 1000 Arbeitsplätze sollen dort neu entstehen und das ist richtig teuer gewesen. 4 Milliarden Euro hat Infineon selbst investiert, 1 Milliarde sind nochmal vom Staat als Subvention dazugekommen. Und unser MDR-Wirtschaftsreporter Ralf Geißler kennt die ganzen Details, was genau soll dann dort eigentlich produziert werden?
1: Die Fabrik, die produziert sogenannte Leistungshalbleiter auf 300 mm Silizium-Wafern. Das klingt jetzt erstmal recht technisch. Aha. Vereinfacht gesagt sind das Chips, die Energie steuern. Zum Beispiel von Windrädern, Solarparks, von Akkus, aber auch in Servern, damit diese bei KI-Anwendungen möglichst energieeffizient laufen. Und gerade in diesem KI-Bereich hofft man hier in Dresden auf gute Umsätze.
0: Aber nochmal jetzt zu 3 Monate früher als geplant. Ich habe gesagt, wir reiben uns alle die Augen. Wie konnte das denn jetzt passieren?
1: Ja, das ist tatsächlich bemerkenswert. Wenn man die Verantwortlichen fragt, dann nennen sie eine hervorragende Organisation zwischen Bauherren und ausführenden Gewerken. Es gab 6 Tage die Woche Baustellenbetrieb. Aber Infineon hat zunächst auch auf eigenes Risiko gebaut. Das heißt, man hat nicht auf den finalen Förderbescheid gewartet, sondern eben einfach mal angefangen. Tatsächlich waren die Bauverträge auch so gestaltet, dass Baufirmen beim Nichteinhalten von bestimmten Fristen finanzielle Nachteile hatten. Und dann ist es nicht die erste Chipfabrik, die in Dresden gebaut wurde. Auch die Fertigung von Bosch ist 2021 früher fertig geworden als geplant. Also man hat in der Stadt schon einige Erfahrungen mit dieser Industrie und das hat sicherlich auch geholfen.
0: Kennt sich also aus. Trotzdem gibt es auch Kritik und zwar an den hohen Kosten und an der Frage, ob es denn wirklich sinnvoll ist, dass dann auch der Staat mit Milliardensubventionen unter die Arme greift. Woher kommt denn diese Kritik und was steckt da dahinter?
1: Da ist zum Beispiel Joachim Ragnitz vom IFO-Institut Dresden, der sagt, der Chipmarkt sei ein Wachstumsmarkt. Die Unternehmen, die machten auch dann Gewinne, wenn sie weniger stark subventioniert würden. Am Ende reden wir im konkreten Fall immerhin von 1 Million Euro Förderung pro Arbeitsplatz. Aber die Industrie selbst sagt, so könne man nicht rechnen. Sie verteidigt die Subventionen damit, dass ja auch die USA, Indien oder China Milliarden für diese Industrie geben würden. Und ohne die Fördergelder könne man den Bau solcher Fabriken in Europa eben nicht stemmen.
0: Also 1 Million Euro Förderung pro Arbeitsplatz, dann darf man auch mal früher fertig werden als geplant, glauben wir. Heute ist der neue Werksteil von Infineon in Dresden eröffnet worden. 1000 Arbeitsplätze entstehen neu. Und was genau in dieser Fabrik passiert, das hat Wirtschaftsreporter Ralf Geißler erklärt. Vielen Dank.
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2: Es ist genau 19.30 Uhr. MDR Jump ist hier mit den Meldungen zur halben Stunde für einen Alexander Terhorst für euch.
3: In Südfrankreich kämpfen Einsatzkräfte gegen mehrere Waldbrände. Nach Angaben der Regierung wurden allein gestern rund 1200 Hektar Land von den Flammen erfasst. Die Behörden sprechen von einer angespannten Lage. Der Kosmetikhersteller Beiersdorf will sein neues Logistikzentrum in Leipzig im Sommer kommenden Jahres in Betrieb nehmen. Nach Unternehmensangaben liegt der seit 2 Jahren laufende Bau im Zeitplan. Langfristig sollen bis zu 450 Arbeitsplätze entstehen. In den sächsischen Sommerferien fallen viele Züge der Erzgebirgsbahn aus. Betroffen sind nach Angaben der Deutschen Bahn die Strecken von Chemnitz nach Kranzahl sowie Eubernhau sowie Zwickau von Zwickau nach Johanngeorgenstadt. Die Bahn setzt Ersatzbusse ein. Als Ursache nennt sie einen ungewöhnlich hohen Verschleiß an den Radsätzen der Fahrzeuge.
2: Es ist 19.31 Uhr, MDR Jump hier mit den neuesten Meldungen aus unserem Verkehrszentrum. A4 nach Görlitz zwischen Kodersdorf und dem Grenzübergang Ludwigsdorf dauert es 10 Minuten länger. 4 Kilometer Stau hier und A9 nach München zwischen Bitterfeld-Wolfen und Halle Stau und stockender Verkehr. Die A14 Richtung Schwerin, die bleibt zwischen dem Kreuz Magdeburg und Dahlen-Warsleben heute noch wegen Reparaturarbeiten gesperrt. Morgen soll es voraussichtlich aber hier wieder weitergehen. A71 Richtung Sangerhausen zwischen Suhl, Zellermeles und Oberhof wegen Wartungsarbeiten im Tunnel Hochwald gesperrt. Das Ganze die ganze Nacht über bis morgen früh um 6. Und in der Gegenrichtung wird auch gebaut im Tunnel Bergbock die A71, also hier Richtung Schweinfurt zwischen Suhl, Zellermeles und dem Dreieck Suhl ebenfalls gesperrt. B107 Rochlitz-Chemnitz, die Straße ist auf Höhe am Wald in beiden Richtungen nach einem Unfall gesperrt. B188 Richtung Wolfsburg zwischen Gardelegen und Wetteritz Behinderungen nach einem Unfall. Im Landkreis Altenburger Land ist die Straße zwischen Lehmer und Gröber wegen Bergungsarbeiten gesperrt. Und im Landkreis Mittelsachsen die Straße, die Naundorfer Straße zwischen den Abzweigen Grunau und Naundorf wegen Bergungsarbeiten ebenfalls gesperrt. Geblitzt wird auf der A2 nach Berlin zwischen Allerengersleben und Eilsleben, auf der B7 in Linderbach, wenn ihr Richtung Weimar unterwegs seid, auf der B88 ein Blitzer zwischen Orlamünde und Zeutsch, auf der B100 steht einer zwischen der Abfahrt Europachaussee und dem Ortseingang von Halle. In Dresden wird in der Stübelallee auf Höhe Lipsiusstraße geblitzt, außerdem in Magdeburg auf dem August-Bebel-Damm stadteinwärts und in Rudolstadt hier in der Herbert-Stauch-Straße, wenn ihr stadteinwärts fahrt. Ende nächster Woche, nächste Hitzewelle. Bis dahin darf die Temperatur aber nochmal kräftig Wasser tanken. In Erfurt, Zeitz und Plauen haben wir dazu aktuell 26 Grad gemessen und es gibt Schauer in der Nacht, Schauer auch morgen, am Wochenende Schauer und Gewitter. Immerhin bleibt es warm, dazu Temperaturen um die 25 Grad.
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2: Und wir haben gleich noch eine richtig schöne Geschichte für euch. Das kleine Dörfchen Spora im Burgenlandkreis in Sachsen-Anhalt gewinnt Gold beim Bundeswettbewerb Unser Dorf hat Zukunft. Und dafür musste das Dorf nicht viel Geld ausgeben, sondern es sind so kleine Sachen gewesen, die den Unterschied gemacht haben. Was macht ein Dorf lebenswert? Die Spora Bürgermeisterin, die erklärt es uns gleich in 5 Minuten.
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0: dazu. Es ist 19.40 Uhr genau. Jetzt dürfen wir noch gratulieren hier bei MDR Jump in den Themen des Tages. Das kleine Dörfchen Spora im Burgenlandkreis. Es ist zwischen Zeitz und Altenburg. Unbedingt das nächste Mal anhalten, wenn ihr da durchkommt und einfach mal so ein bisschen umgucken. Spora ist nämlich was Besonderes. Ein Dorf mit Zukunft. Ja, das 930-Seelendörfchen hat den Bundeswettbewerb Unser Dorf hat Zukunft gewonnen.
1: Es ist Wahnsinn, es gab ganz viele im Dorf, die dran geglaubt haben. Mein Handy geht schon den ganzen Tag und ich glaube, ich muss das dann später vorarbeiten. Aber wir werden noch feiern, auf jeden Fall angemessen. Ja, es ist unglaublich.
0: Ja, und das ist Sporas Ortsbürgermeisterin Katharina Oswald gewesen, nachdem sie gestern vom Gewinn erfahren hat. Und damit geht der Goldpreis erstmals seit 10 Jahren wieder nach Sachsen-Anhalt. Spora hat sich unter rund 1200 Bewerberdörfern durchgesetzt. Und warum? Das erklärt die Ortsbürgermeisterin so.
1: Ich glaube, dass die Jury tatsächlich gemerkt hat, dass hier ganz viele herzliche Menschen wohnen. Menschen, die anderen Menschen gerne helfen und selber nicht meckern, sondern anpacken und einfach da auch total Lust drauf haben.
0: Die Kriterien sind ja Engagement, Zusammenhalt, nachhaltige Entwicklung, Zukunftskonzepte. Was konkret ist das denn bei euch in Spora?
1: Wir haben seit ein paar Jahren so Kinderbürgermeister, die auch ihre Ideen einbringen dürfen, mit denen wir viel unternehmen, kümmern uns aber gleichzeitig auch um die älteren Leute. Wir haben jetzt eine Diakoniestation im Ort und darauf sind wir auch stolz, so dass für die Kleinen gesorgt ist und auch für die Älteren. Wir haben ein Kochbuch, wo jede Generation ihre Rezepte abgeben durfte und das ist auch wundervoll geworden. Und jetzt geht's weiter für Jung und Alt.
0: Ja, coole Idee. Weiter geht's zwar mit 15.000 Euro Preisgeld, so viel gab's nämlich für Gold im Bundeswettbewerb.
1: Ein Teil davon wird auf jeden Fall in den Spielplatz fließen. Die Kinder freuen sich im Dorf am meisten. Wir haben gerade viele kleine Kinder und die werden auf jeden Fall ihren großen Teil davon bekommen. Und was wir mit dem restlichen Geld machen, ich denke, da wird uns was einfallen.
0: Also richtig coole Sache. Gold für Spora im Burgenlandkreis im Bundeswettbewerb Unser Dorf hat Zukunft. Und wir können sogar noch mehr Glückwünsche verteilen nach Westdorf bei Aschersleben. Und ins kleine Dörfchen Dessau, das ist bei Ahrenssee in der Altmark, nicht zu verwechseln mit der Stadt Dessau. Die beiden Örtchen haben nämlich Bronze gewonnen und die dürfen sich noch jeweils über 5.000 Euro Preisgeld freuen.

So, damit sind die Themen des Tages hier bei MDR Jump. Ausgabe Donnerstag auch schon wieder durch mit einigen Überraschungen heute. Gar kein Streit. Union und SPD legen ihr Reformprogramm vor, ganz ohne endlosen Koalitionsstreit vorher. Kritik gibt's aber trotzdem. Ihr habt es gehört, vor allem am Punkt, künftig schon ab dem ersten Krankheitstag ein Attest vorbringen zu müssen. Das wird uns noch ein bisschen beschäftigen. Und Thema war auch die neue Infineon-Fabrik in Dresden. 1000 neue Arbeitsplätze entstehen dort. 1 Milliarde Euro Förderung vom Staat gab's dafür. Also 1 Million Euro pro Arbeitsplatz. Unser Wirtschaftsreporter sagt aber, wenn Deutschland nicht subventioniert, ja, dann machen es halt andere. China, Dubai, die haben kein Problem, das Portemonnaie weit aufzumachen. Wettbewerb ist hart. So, mal wieder was gelernt. Morgen gibt's dann die Freitagsrunde. Und gleich ab 8 geht's hier weiter mit Pop, die Abendshow. Mein Name ist Felix Schmutzler, wünsche euch einen schönen Abend hier bei MDR Jump. Gleich noch mit neuer Musik von den Sporties nach wirklich Kult Tupac. Hier ist Changes.

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7: Um 20 Uhr mit Alexander Terhorst. Bundesgesundheitsministerin Nina Warken hat die geplante Abschaffung der telefonischen Krankschreibung verteidigt. Sie sagte der Rheinischen Post, die Hürden für eine Arbeitsunfähigkeitserklärung durch die telefonische Krankschreibung seien deutlich gesenkt worden. Daher sei es richtig, diese wieder abzuschaffen. Zuvor hatten Krankenkassen und Sozialverbände die Pläne heftig kritisiert. Der Bundesvorsitzende des Hausärzteverbands Markus Blumenthal-Bayer sagte dem MDR, man erwarte Millionen zusätzliche Praxisbesuche. Sachsens Ministerpräsident Michael Kretschmer hat das Reformpaket der Bundesregierung als wichtigen ersten Schritt begrüßt. Der CDU-Politiker sprach von einem Signal, das Mut mache. Für eine bessere Wettbewerbsfähigkeit brauche es aber weitere Reformen, etwa niedrigere Energiekosten sowie schnellere Planungs- und Genehmigungsverfahren. Das Reformpaket der Bundesregierung enthält 34 Maßnahmen zu Steuern, Arbeitsmarkt und Bürokratieabbau. Die Vereinten Nationen befürchten eine schwere Hungerkrise im Norden Nigerias. Wie das Welternährungsprogramm mitteilt, könnten mehr als 17 Millionen Menschen betroffen sein. Grund für die Krise seien islamistische Aufstände und bewaffnete Banden in der Region. Diese würden die Bevölkerung vertreiben, die Bauern an der Feldarbeit hindern und den Zugang für Hilfslieferungen einschränken. Nach UN-Angaben werden für die kommenden 6 Monate rund 89 Millionen US-Dollar benötigt, um die Hungersnot zu bekämpfen. Der Hunter-Virus-Ausbruch ist aus Sicht der Weltgesundheitsorganisation beendet. Die WHO teilte mit, es sind seit dem 25. Mai keine neuen Fälle im Zusammenhang mit dem Kreuzfahrtschiff Hondius aufgetreten. Insgesamt waren mehr als 650 Kontaktpersonen in etwa 30 Ländern identifiziert und beobachtet worden. Heute wurde laut WHO die letzte Kontaktperson negativ auf das Virus getestet. Insgesamt hatten sich 13 Menschen mit dem Virus infiziert, 3 von ihnen starben. In Deutschland wächst die Sorge der Menschen, ihren Arbeitsplatz zu verlieren. Das geht aus dem neuen ARD-Deutschland-Trend hervor. Demnach sorgen sich 23% um ihren Job. Das sind 6 Prozentpunkte mehr als im September 2025. Bei den Parteien liegt die AfD unverändert bei 27%, 5 Prozentpunkte vor der CDU, die 1 Prozentpunkt verliert. In der Zufriedenheit büßt Bundeskanzler Friedrich Merz weiter ein. 84% sind mit seiner Arbeit unzufrieden. Das waren die Nachrichten. Das Wetter, heute Nacht über Sachsen abziehende Schauer, dann trocken, 15 bis 9 Grad. Morgen heiter bis wolkig, nachmittags vereinzelt Schauer, 20 bis 24 Grad und windig. Die Zeit 20 Uhr und 3 Minuten.
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9: Die A14 Richtung Schwerin. Bleibt zwischen Kreuz Magdeburg und Dahlen-Warsleben wegen Reparaturarbeiten bis voraussichtlich morgen gesperrt. Die A71 Richtung Schweinfurt ist zwischen Suhl-Zellamelis und dem Dreieck Suhl wegen Wartungsarbeiten im Tunnel Bergbock bis ca. 6 Uhr gesperrt. Die A71 Richtung Sangerhausen ist zwischen Suhl-Zellamelis und Oberhof wegen Wartungsarbeiten im Tunnel Hochwald bis ca. 6 Uhr gesperrt. Die B107 Rochlitz-Chemnitz ist in Höhe am Wald in beiden Richtungen nach einem Unfall gesperrt. Wegen Bergungsarbeiten sind gesperrt. Im Landkreis Altenburger Land die Straße zwischen Lehmer und Gröber. Im Landkreis Mittelsachsen die Naundorfer Straße zwischen den Abzweigen Grunau und Naundorf und die Straße zwischen Abzweig Hartenstein und Tierfeld.
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10: Mit Markus Barsch. Hallo, schön, dass ihr da seid. Wir legen los mit Klock, Klock.
0: Da, ja. 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

0: Markus. Michael Jackson hat angerufen. Er will das zurückhaben. Oh nee, ist ja tot. Hallo, hier ist Bob, eure Abendshow. Um 10 nach 8 am Donnerstag. So richtig kalt geworden ist es ja nicht. Wir wollen auch jetzt schon wieder über das Wetter reden, aber wir reden über was anderes, was mit dem Wetter indirekt zu tun hat oder vielleicht auch direkt. Ne, wenn es so lange so warm ist, dann geht ja immer eine Diskussion los, vielleicht ja auch bei euch im Kreise. Wie ist das mit Männern und kurzen Hosen? Geht oder geht er nicht? Im Netz wird ja viel diskutiert, auch hier teilweise mit ganz klarer Meinung. Hier, ne, Hülya im Podcast 99 Problems mit Felix Lobrecht.
1: Sobald ich einen Mann sehe, der eine Jeans-Shorts trägt, dann ist der raus.
2: Ist es auch wirklich schwer, sich im Sommer ordentlich zu kleiden. Weil man sieht als erwachsener Mann mit einer kurzen Hose immer aus wie ein Kind.
1: Ja.
0: Wie ein Kind. Jetzt könnte man rufen, Kevin Frisch, ist auch noch ein Kind manchmal im Kopf. Könnte man rufen, das ist doch gar nicht so schlecht, wenn der Mann sich das Kind in sich selbst bewahrt. Das muss halt nur Frieden finden und so weiter und so fort.
3: Ja, das würde ich auch so sehen. Wir müssen aber dazu sagen, wir sind befangen.
0: Ja,
3: wenn man unser Beinkleid betrachtet, wir tragen beide kurze Hosen.
0: Ja, also halt so Knie, ne? So bis etwas über dem Knie enden sie. Aber sie sind keine, ich glaube, es sind keine Bermudas dann. Sind Bermudas nur mit, nee, das sind Cargo-Hosen, die rechts und links so 18 Taschen haben.
3: Ja, die hatte haben ich tatsächlich nicht. Früher oft
0: hatte
3: an.
0: Hatte ich auch früher
3: mittlerweile
0: an.
3: Nicht mehr.
0: Nee.
3: Nur noch auf Festivals, da sind die super.
0: Ja,
3: ansonsten
0: das ist in Ordnung.
3: Sind die irgendwie peinlich, stimmt. Aber da ist ja die Skala, es gibt ja Leute, die sind absolut allergisch. Die rasten aus. Mann mit kurzen Hosen, wie kann man das machen? Das
0: naja,
3: sieht doch nicht aus.
0: Es gibt Menschen in der Tat, die sagen einfach, das ist absolut nicht in Ordnung. Ja. Männer haben gefälligst keine kurzen Hosen. Was soll das sein? Lass das. Da sind ja haarige Beine zu sehen. Ihr furchtbar, sagen auch viele Männer im Umkreis.
3: Tatsächlich.
0: Von uns aus. Sollen sie doch machen, was sie wollen und so. Wir sind in der Tat in dieser ganzen Woche schon, witzigerweise. Ne?
3: Ich guck gerade
0: so runter an uns.
3: Wir bekennen uns.
0: Wir bekennen uns zur kurz, also nee, keine so, wie ihr Hülya eben sagt, Jeans-Shorts. Also das habe ich nicht im Schrank. Meine Hosen sind alle etwas übers Knie lang.
3: Ja, das kann ich von mir nicht behaupten.
0: Hast du? Okay. Komm, wir machen ganz kurz, das ist doch super. Hallo Deutschland, wie geht's euch? Wir machen eine Blitzumfrage in der Abendshow. Kurze Hose bei Männern. Geht das oder geht das gar nicht? Oder geht das mal, wenn es total heiß ist oder so? Sollen wir mal kurz drangehen aus Spaß? Guck mal hier. Das ist. Ach nee, jetzt hat er aufgelegt. Schade. SES, them day. Okay. 07221 2011. Sofort anrufen wir unsere kleine Blitzumfrage im Sommerregen. Die Blitzumfrage Männer, also Männer über 13, nee, also über 20 oder was, in kurzen Hosen. Geht oder geht nicht? Oder was ist damit? 07221 2011.

0: Hand. Im Parlament von Neuseeland dürfen die Parlamentarier bei offiziellen Anlässen
1: mach die Augen zu und dann
0: kurze Hosen tragen. Kevin und ich haben gerade, weil wir uns zufälligerweise an diesem Donnerstag auch in diesem Studio treffen und feststellen, wir haben seit Tagen einfach immer kurze Hosen an, weil wir so sind. Mein Gott, ja. Aber das ist natürlich ein Diskussionsthema. Männer in kurzen Hosen, da gibt es Leute, die sagen, das geht absolut gar nicht. Wir haben auch eben von einer Frau gehört, die sagt, beim Date kommt der Typ in der kurzen Hose, dann zahle ich und gebe mich gar nicht erst als Blind Date-Kollegin zu erkennen, so ungefähr. Irgendwo in Köln ist der Trompi unterwegs. Trompi?
2: Hallo.
3: Ja, hi, grüßt euch.
0: Hallo, hast du eine kurze Hose an im Auto?
3: Ja, und leider eine Cargohose. Die ist bei euch ja out. Ich habe eine an.
0: Nee, das, so out ist sie gar nicht. Wenn ich mal mit dem Hund gehe auf mehrere Stunden durchs Gebirge oder so, habe ich auch eine Cargohose an, weil da geht
3: ja
0: alles rein.
3: Mit Leckerlis und Wasserfläschchen ja, und sowas. Exakt. Ja, genau.
2: Es ist ja manchmal auch eine Frage, wie man das kombiniert. Also es gibt ja wohl auch zur Cargohose, habe ich mir sagen lassen, eine Möglichkeit, das zu kombinieren. Was ist dein Weg?
3: Also wenn ich eine kurze Hose trage, dann ist es meistens sehr warm und dann trage ich in der Regel ein Poloshirt. Also ich ziehe kein Oberhemd dann an, weil im Büro muss man eh mal lange Hose tragen und Oberhemd, aber dann habe ich meistens ein Poloshirt an.
0: Okay, ich dachte jetzt, der Kevin meint, obenrum habe ich ein unfassbar teuer aussehendes weißes Hemd und unten hat so eine hutzelige Cargohose. Das wäre ein cooler Stilbruch, aber.
2: Womöglich, ja.
3: In der Tat, ja, in der Tat.
0: Trompi, du bist auf dem richtigen Wege mit deinem Polohemd und in der Cargohose. Das finde ich in Ordnung. So.
3: Ja, problematisch ist ja nur untenrum dann, ne? Also was Schuhe und Socken angeht. Das kann dann natürlich...
0: Cargo.
3: Das sollte man auch mal fragen. Ne?
0: Cargohose und dann in meinem schlimmsten Kniestrümpfe oder so. Da sind wir bei den Parlamentariern, bei den Parlamentariern in Neuseeland. Da reden wir nächstes Mal drüber. Danke, Trompi. Tschö.
3: Alles klar, macht viel Spaß. Tschüss.
0: Grüß den Dope.
3: Ja, immer.

Achtung, Falschfahrer gerade. Auf der A71 Sangerhausen-Erfurt zwischen Sömmerda-Ost und Sömmerda-Süd. Da kommt ein Falschfahrer entgegen. Ganz rechts fahren, nicht überholen. Auf der A71 Sangerhausen-Erfurt zwischen Sömmerda-Ost und Sömmerda-Süd. Falschfahrer unterwegs. Vorsicht in beiden Richtungen.

0: Noch eine schnelle Runde Männer in kurzen Hosen. Ja, nein, vielleicht, weiß nicht. Oder ist das vielleicht auch völlig egal? Hauptsache, die Männer fühlen sich gut. Hajo schreibt uns noch an den 07221-2011. Bei mir ist es so, sagen wir es so, ich habe Beine wie ein Reh. Nicht so schlank, aber so behaart. Daher für mich, kurze Hosen gehen leider nicht.
1: Aber gut platzierter Gag, Hajo. Sehr gut. Hier, Simone schreibt noch aus Zornheim. Sie schreibt, vor Jahren hatten wir ein Fahrzeug zu verzollen in, ich denke, man spricht es Catania aus, in Kolumbien. Dort werden Männer in kurzen Hosen und Schlappen auf Ämtern nicht bedient.
0: Das ist ja Diskriminierung.
1: Wir wussten es zum Glück schon vor dem Besuch des Office, also sie wurden wohl bedient.
0: Erst noch Steffi.
2: Also mein Mann trägt öfter im Sommer so Hosen, die kurz über dem Knie, würde ich sagen, enden. Ach, Jeans oder auch mal aus Baumwolle oder so schönes leichtes Sommerstöffchen.
0: Ja.
2: Und ich finde, das steht ihm hervorragend. Das sieht auch nicht aus wie ein Kind.
0: Ja, haben wir eben angedeutet. Männer, die kurze Hosen tragen, sind Kinder. Nein, muss ja nicht sein. Hier kommt noch Thomas. Ehrlich gesagt, Leute, bei diesem Wetter kurze Hose nicht, ist mir doch wurscht egal. Ich muss mich doch wohlfühlen und überleben und nicht für andere gut aussehen. Und ich bin doch kein Assi. Gruß. Thomas Müller. Kevin, hast du gesehen? Das ist Thomas Müller.

0: Es ist 8:30.
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2: Heute Nacht ziehen Wolken mit einzelnen Schauern von der Mitte Deutschlands südostwärts. Sonst klart es von Nordwesten auf. Morgen gibt es im Norden und Osten bei einer Mischung aus Sonne und dichten Wolken örtlich Schauer. Im übrigen Land bleibt es trocken und vor allem im Südwesten scheint längere Zeit die Sonne. Die Höchstwerte liegen bei 19 bis 28 Grad. An der See ist es stürmisch.
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3: Achtung! Falschfahrer auf der A71 Sangerhausen-Schweinfurt zwischen Sömmerda Ost und Sömmerda Süd ist ein Falschfahrer unterwegs. Bitte äußerst rechts fahren und nicht überholen. Wir melden, wenn die Gefahr vorüber ist. A9 Richtung München zwischen Bitterfeld, Wolfen und Halle Stau. Die A14 Richtung Schwerin bleibt zwischen Kreuz Magdeburg und Dahlen-Warsleben wegen Reparaturarbeiten bis voraussichtlich morgen gesperrt. Die A71 Richtung Schweinfurt ist zwischen Suhl-Zellamelis und dem Dreieck Suhl wegen Wartungsarbeiten im Tunnel Bergbock bis ca. 6 Uhr gesperrt. Die A71 Richtung Sangerhausen ist zwischen Suhl-Zellamelis und Oberhof wegen Wartungsarbeiten im Tunnel Hochwald bis ca. 6 Uhr gesperrt. Wegen Bergungsarbeiten sind gesperrt im Landkreis Altenburger Land die Straße zwischen Lehmer und Gröber, im Landkreis Mittelsachsen die Naundorfer Straße zwischen den Abzweigen Grunner und Naundorf sowie die Straße zwischen Abzweig Hartenstein und Tierfeld. Im Landkreis Sächsische Schweiz-Osterzgebirge ist die Straße zwischen Borten und Dresden wegen eines Feuerwehreinsatzes gesperrt. In Dresden ist die Kreuzung Pirner Landstraße, Bahnhofstraße nach einem Unfall gesperrt.
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0: Tempacity Self-Aware in eurer Abendshow. Tove Lo jetzt neu. Die kennen wir seit vielen, vielen, vielen, vielen Jahren mit so Sachen wie
1: You're gone and I gotta stay high.
0: Habits. So ging alles los vor vielen Jahren. 2014 war es, glaube ich. Seitdem ist viel passiert. Mittlerweile lebt Tove nicht mehr in Schweden, sondern in Los Angeles. Nicht in Berlin, Los Angeles, verstehst du? Macht viel Musik und hat gerade erst einen Song rausgebracht, zusammen mit Stromae, Des Fleurs. Ein Sommersong, aber ohne die klassischen, fiese Menschen würden vielleicht jetzt sagen, abgegriffenen Sommersong-Klischees. Nee, die hat sie nicht da drin mit dem Stromae.
2: I think it's quite unique and different to what you would.
3: Des Fleurs ist ein sehr einzigartiger und unkonventioneller Sommersong, den man so vielleicht nicht erwarten würde. Der Rhythmus ist nicht so typisch Dance-Pop. Der Song will mehr so hypnotisch sein, vielleicht auch ein bisschen romantisch, weniger so offensichtlich sommerlich. Aber genau dieser Widerspruch macht den Song für den Sommer so unerwartet spannend. Ich liebe das und bin sehr stolz darauf und sehr glücklich, dass er mit Stromae ist. Er ist einer meiner Lieblingskünstler.
2: Stromae is one of my favorite artists, so yeah.
0: Dabei haben sich Stromae und Tove Lo überhaupt das erste Mal persönlich getroffen, nachdem der Song schon fertig war. Vorher haben sie sich nur Songschnipsel hin und her geschickt. Für den fertigen Song sollte es dann ein Musikvideo geben. Dafür haben sie sich dann in Paris getroffen. Tove Lo war schon vorher so ein Stromae-Fan. Und dann eben noch mehr.
2: He's amazing. Like he was.
3: Er ist toll, wie ich es erwartet hatte. Ich habe ja schon öfter seine Konzerte besucht und obwohl er so eine krasse Show macht, wirkt er auf der Bühne sehr authentisch und so ist er auch privat. Er strahlt zwar eine sehr künstlerische Aura aus, ist aber total herzlich. Auch sein Bruder Luke, der auch viel Kreatives macht. Die beiden sind tolle Menschen und ich bewundere ihren guten Geschmack.
0: Tove Lo, Stromae, Des Fleurs.
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0: 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Um 21 Uhr mit Alexander Terhorst. Bundeskanzler Friedrich Merz hat ausgeschlossen, die geplanten Steuerentlastungen durch neue Schulden zu finanzieren. Im ARD-Brennpunkt sagte der CDU-Politiker, kleine und mittlere Einkommen sollten um rund 10 Milliarden Euro pro Jahr entlastet werden. Finanziert werden solle das unter anderem durch eine höhere Besteuerung hoher Einkommen sowie eine höhere Pauschalsteuer auf Minijobs. Zugleich kündigte Merz weitere Einsparungen im Bundeshaushalt an. Bundesgesundheitsministerin Nina Warken hat die geplante Abschaffung der telefonischen Krankschreibung verteidigt. Sie sagte der Rheinischen Post, die Hürden für eine Arbeitsunfähigkeitserklärung durch die telefonische Krankschreibung seien deutlich gesenkt worden. Daher sei es richtig, diese wieder abzuschaffen. Zuvor hatten Krankenkassen und Sozialverbände die Pläne heftig kritisiert. Der Bundesvorsitzende des Hausärzteverbandes Markus Blumenthal-Bayer sagte dem MDR, man erwarte Millionen zusätzliche Praxisbesuche. Sachsens Ministerpräsident Michael Kretschmer hat das Reformpaket der Bundesregierung als wichtigen ersten Schritt begrüßt. Der CDU-Politiker sprach von einem Signal, das Mut mache. Für eine bessere Wettbewerbsfähigkeit brauche es aber weitere Reformen, etwa niedrigere Energiekosten sowie schnellere Planungs- und Genehmigungsverfahren. Das Reformpaket der Bundesregierung enthält 34 Maßnahmen zu Steuern, Arbeitsmarkt und Bürokratieabbau. Die Vereinten Nationen befürchten eine schwere Hungerkrise im Norden Nigerias. Wie das Welternährungsprogramm mitteilt, könnten mehr als 17 Millionen Menschen betroffen sein. Grund für die Krise seien islamistische Aufstände und bewaffnete Banden in der Region. Diese würden die Bevölkerung vertreiben, die Bauern an der Feldarbeit hindern und den Zugang für Hilfslieferungen einschränken. Nach UN-Angaben werden für die kommenden 6 Monate rund 89 Millionen US-Dollar benötigt, um die Hungersnot in Nigeria zu bekämpfen. In Deutschland wächst die Sorge der Menschen, ihren Arbeitsplatz zu verlieren. Das geht aus dem neuen ARD-Deutschland-Trend hervor. Demnach sorgen sich 23% um ihren Job. Das sind 6 Prozentpunkte mehr als im September 2025. Bei den Parteien liegt die AfD unverändert bei 27%, 5 Prozentpunkte vor der CDU, die 1 Prozentpunkt verliert. In der Zufriedenheit büßt Bundeskanzler Friedrich Merz weiter ein. 84% sind mit seiner Arbeit unzufrieden. Das waren die Nachrichten. Das Wetter, heute Nacht über Sachsen abziehende Schauer, dann trocken, 15 bis 9 Grad. Morgen heiter bis wolkig, 20 bis 24 Grad und windig. 21.03 Uhr.
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2: Achtung! Falschfahrer auf der A71 Sangerhausen-Schweinfurt. Zwischen Sömmerda Ost und Sömmerda Süd ist ein Falschfahrer unterwegs. Bitte äußerst rechts fahren und nicht überholen. Wir melden, wenn die Gefahr vorüber ist. A9 Richtung München zwischen Bitterfeld, Wolfen und Halle Stau. Die A14 Richtung Schwerin bleibt zwischen Kreuz Magdeburg und Dahlen-Warsleben wegen Reparaturarbeiten bis voraussichtlich morgen gesperrt. Die A71 Richtung Schweinfurt ist zwischen Suhl-Zellamelis und dem Dreieck Suhl wegen Wartungsarbeiten im Tunnel Bergbock bis ca. 6 Uhr gesperrt. Die A71 Richtung Sangerhausen ist zwischen Suhl-Zellamelis und Oberhof wegen Wartungsarbeiten im Tunnel Hochwald bis ca. 6 Uhr gesperrt. Wegen Bergungsarbeiten sind gesperrt im Landkreis Altenburger Land die Straße zwischen Lehmer und Gröber, im Landkreis Mittelsachsen die Naundorfer Straße zwischen den Abzweigen Grunau und Naundorf und die Straße zwischen Abzweig Hartenstein und Tierfeld. Im Landkreis Sächsische Schweiz-Osterzgebirge ist die Straße zwischen Borten und Dresden wegen eines Feuerwehreinsatzes gesperrt. In Dresden ist die Kreuzung Pirna-Landstraße, Bahnhofstraße nach einem Unfall gesperrt.
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3: Mit Markus Barsch. Hallo, schön, dass ihr da seid. Olivia Rodrigo ist auch da, Drop Dead. Machen wir gleich erstmal ein Quiz? Das ist eine Top-Idee.
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0: Hey Deutschland, wie geht's euch? Hi.
1: Hallo. Hier ist Pop, eure Abendshows. Die gemeinsame Abendshow von Bremen 4, HR3, MDR, Jump, NDR 2, RBB 888, SR1 und WDR 2. Produziert mit Liebe, Herzblut, Hingabe. Und jetzt einem spontanen Schnellstquiz von SWR3. Wir wollen euch was schenken. Ihr wisst, wie es ist. Was heißt schenken? Müsst ihr euch sauer verdienen in unseren unfassbar schwierigen Quizzen. Nee, Spaß. Bei uns geht's doch nur um den Fun, um den Spaß, um die Freude, hier einfach nur miteinander ein bisschen Quatsch zu machen. Guck mal, der allwissende Abendschaukalender sagt gerade, heute ist Welt-UFO-Tag. Das ist ja toll. Ich guck mal aus dem Fenster. Da ist eins! Nee. Oh, Flugzeug. Welt-UFO-Tag. Wenn ihr heute ein UFO gesehen habt, toll. Habt ihr ein Foto von gemacht? Nee. Der Welt-UFO-Tag ist ein Tag der Sensibilisierung, an dem Menschen zusammenkommen und den Himmel absuchen mögen, das steht hier wirklich, auf der Suche nach unbekannten Flugobjekten. Okay. Alles klar. Das ist ja der Tag ist ja noch ein bisschen Tageslicht vorhanden. Können da noch jemand Nettes vielleicht fragen, Nachbarn oder so. Komm, wir gehen raus und gucken nach UFOs. So lustig, ne? Das war ein Meme, da gab es den Ausdruck Meme, glaube ich, noch gar nicht. Jetzt, wo jeder ein Handy mit einer Kamera in der Tasche griffbereit hat. Wo sind die ganzen Bilder von den UFOs hin? Komisch! So früher, vor Dutzenden von Jahren, da gab es ständig irgendwelche Fotos. Seht mal hier, das ist ein UFO. Ja, bist du sicher? Meinst du wirklich? Warum ist das so wischiwaschi schwarz-weiß? Gab es da noch keine Farben und so bei den UFOs? Naja. Nee. Das mit den UFOs ist, glaube ich, schwierig. Wenn ihr Bock habt, guckt euch mal Harald Lesch an. Gebt mal einen bei YouTube. Lesch, das Fermi-Paradoxon. F-E-R-M-I. Lesch, Fermi-Paradoxon. Der Physiker Harald Lesch, ihr wisst, ne? Da erklärt er mal ganz gut, warum die nicht vorbeikommen bei uns. Weil die uns natürlich schon die ganze Zeit beobachten und wir natürlich nur unfassbaren Mist machen, sodass die da oben sagen, das ist ein Zitat aus dieser Folge, aus diesem YouTube-Video, ist glaube ich nur 10 Minuten lang, das Fermi-Paradoxon von Harald Lesch. Die gucken dann auf uns und sehen, was wir so machen und dann denken die, ach du lieber Gott, noch so ein paar Penner. Das sagt Dr. Harald Lesch persönlich. Und er sagt, nee, da gehen wir, lass uns da nicht hingehen. Wir gucken jetzt nach Aliens. Wir machen das spontane, welcher Alien ist das? Schnellstquiz. Wir beschreiben euch gleich einfach irgendwelche Aliens aus Filmen oder Serien oder sowas und ihr sagt sofort, das handelt sich hier um den und den. Okay? 07221 2011. Sofort anrufen. Jetzt das welcher Alien ist das? Schnellstquiz.

0: with me, sagt sie. Süßes. Ne? Hey, es ist so ganz einfach, sich in mich zu verlieben. Hallo. So, hallo, heute ist Tag der UFOs, Tag des UFOs. Wir sind schon welche gerade, seit ich das vor 3 Minuten erzählt habe, rausgegangen bitte und haben mal an den Himmel geguckt, ob ihr eins seht. Könnt ihr sofort bitte ein Foto an die 0722-1211 WhatsAppen, 0722-1211. Der Erste, der ein Foto vom UFO schickt, kriegt auch ein Goodie. Machen wir so. Wir spielen aber erstmal zum Tag des UFOs natürlich das spontane welcher Alien ist das Schnellstquiz. Und das machen wir mit Roman in Niedersachsen, in Gandeckesee. Roman!
1: Hallo Markus!
0: Da bist du ja. Hast du heute einen Alien gesehen?
1: Nee, die habe ich, als ich noch eine alte Kamera hatte, da hatte ich dauernd Aliens auf dem Bild. Aber mit den neuen Handys klappt das irgendwie nicht mehr.
0: Mist. Okay, vielleicht, viele sagen ja, nee, mein Mathelehrer, das war garantiert ein Alien. Das kam aber nie raus während der Schulzeit. Es kommt dann erst später raus. Man weiß es immer nicht.
1: Habe ich schon lange nicht mehr gesehen, der ist nach Hause gegangen.
0: Okay. Was? Der ist nach Hause gegangen?
1: Der ist nach Hause gegangen, ja.
0: Okay. Wir spielen das Spontane. Welcher Alien ist das schnellstes? Also Aliens aus Film und Fernsehen oder so. Ich gebe dir immer 2 zur Auswahl, weil es super schwierig ist, wie immer. Wie heißt nochmal dieser kleine putzige Alien mit der ich rauche sehr viel Zigarren Stimme, der immer nach Haus telefonieren will? A, A Quadrat plus B Quadrat gleich C Quadrat oder eventuell B, E-T.
1: E-T. Ich glaube, das ist E-T.
0: Ist der richtig. Der wurde synchronisiert von, ist glaube ich ein Mythos, aber man kann sich auch nicht mehr fragen leider, weil Paula Leper hat E.T. synchronisiert in Deutschland für die deutsche Version und man hörte, sie raucht wirklich sehr viele Zigarren. Die ist mit 70, hat die E.T. synchronisiert und mit 72, 1984 ist glaube ich gestorben. 1982 hat sie E.T. noch synchronisiert. 2000 Punkte für dich. Wie heißen nochmal die beiden krakigen Zwillinge im Hauptquartier der Men in Black, wo da Tommy Lee Jones ja Will Smith zeigt, hier, guck mal, hier und so. Wie heißen diese beiden krakigen Zwillinge, die da an der Technik vorne die Technik bedienen? A, Taylor und Kelsey oder B, Blip und Bob?
1: Nicht auf Blip und Bob.
0: Ja, genau. Das ist eine der lustigsten Szenen für bescheuerte Leute wie mich. Einfach der eine heißt so unaussprechlich Blip. Ich glaube, im Original heißt er noch irgendwie. Und der zweite heißt einfach Bob. So bescheuert. Warte mal gerade. Jetzt was Ernstes hier. Achtung, Falschfahrer auf der A671 beziehungsweise A60 Wiesbaden-Mainz zwischen Gustavsburg und Mainz-Laubenheim. Da kommt ein Falschfahrer entgegen, ganz rechts von nicht überholen. Auf der A671, A60 Wiesbaden-Mainz zwischen Gustavsburg und Mainz-Laubenheim. Ein Falschfahrer unterwegs. Vorsicht in beiden Richtungen. Mann, ey, gerade war es doch noch so nett. Jetzt plötzlich splittert das Parkett.
1: Immerhin kein UFO.
0: Immerhin kein UFO gelandet. Super, du hast völlig recht. B, die heißen Blip und Bob. Wessen Identität nimmt der Alien in der Serie Resident Alien, sehr lustig teilweise, an, nachdem er in so einem verschlafenen Nest notlanden musste? A, die Identität von Donald Trump. Oder B, eventuell die des örtlichen Gerichtsmediziners, Dr. Harry Vanderspiegel.
1: Das ist eine schwierige Frage, das meine ich.
0: Das könnte
1: ich auch B, aber es könnte auch A sein. Ja,
0: es ist selbstverständlich Dr. Harry Vanderspiegel. Wenn ihr Bock habt, und ich glaube es ist Netflix, ich weiß nicht genau, guckt mal 2, 3 Folgen Resident Alien. Ist schon ganz schön bescheuert, lustig. Okay, wie heißt nochmal der kleine, lustige, putzige, goldige Alien, der im Raumschiff der Guardians of the Galaxy irgendwann einfach in seinem Blumentopf aufwacht? A, Ocelot oder B, Groot?
1: Ich bin Groot.
0: Ich bin Groot. Du kriegst was von uns. Schenken dir was. Hurra!
1: Super, klasse. MDR.

Der Falschfahrer ist immer noch da. Ich sag lieber nochmal, Achtung, Falschfahrer, immer noch auf der A671, A60, Wiesbaden-Mainz, zwischen Gustavsburg und Mainz-Laubenheim, da kommt ein Falschfahrer entgegen, ganz rechts fahren, nicht überholen. Auf der A671, beziehungsweise A60, Wiesbaden-Mainz, zwischen Gustavsburg und Mainz-Laubenheim, Falschfahrer unterwegs, Vorsicht in beiden Richtungen. Und Vorsicht auch gerade noch auf der A3, Frankfurt Richtung Köln, zwischen Niedernhausen und Idstein, da liegt ein Korb auf der Fahrbahn.

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5: Es ist 9:30. Damit ihr alle gut und sicher ankommt, hier das Neueste aus dem Verkehrszentrum. Gerade kommt die Entwarnung auf der A671 bzw. A60 Wiesbaden-Mainz. Kein Falschfahrermeer zwischen Gustavsburg und Mainz-Laubenheim. Vorsicht auf der A81 Heilbronn Richtung Stuttgart. In der Ausfahrt Ludwigsburg-Nord steht ein kaputter PKW auf der rechten Spur. Die A49 Kassel Richtung Gießen ist zwischen Baunatal-Mitte und Baunatal-Süd wegen eines brennenden LKW gesperrt. A5 Karlsruhe Richtung Frankfurt zwischen Karlsruhe-Nord und Bruchsal. Da läuft immer noch die Unfallaufnahme in der Baustelle. 5 Kilometer Stau, Verzögerung 45 Minuten. Letzte Meldung, A5 Frankfurt Richtung Kassel zwischen Homberg und Ohmtal-Dreieck an der Baustelle 2 Kilometer Stau. Kommt gut und sicher und bitte bald an. Hier ist Pop, eure Abendshow am Donnerstag mit Markus.

Wir haben natürlich die Fußball-WM, auch wenn wir längst nicht mehr mitspielen. Ja, egal, für euch im Blick. 38 Minuten gespielt bei Spanien, Österreich. Spanien jetzt 1, Österreich 0. 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
1: Involuntary Musical Imagery. Also unfreiwillige musikalische Vorstellungen nennt die Wissenschaft etwas, das wir alle kennen. Ohrwürmer. Was ja alle Popsongs gerne wären. Ne? Das Unfreiwillige daran plagt rund 95% aller Menschen regelmäßig. Diese ein, zwei Songzeilen, ne? Die man stundenlang einfach nicht mehr loshört. Unser ARD-Musikmann Bernd Lechler hat sogar rausgekriegt, dass das Phänomen Ohrwurm auch Schriftsteller und Filmemacher fasziniert.
2: In der Kurzgeschichte The Ultimate Melody von Arthur C. Clarke erfindet ein Neurologe eine unwiderstehliche Melodie und ist davon dann selbst gelähmt. Im schwedischen Kurzfilm Earworm von 2025. Da verliert jemand wegen Cotton Eye Joe von Rednecks den Verstand. Das muss nicht sein, aber so ein anhänglicher Musikfetzen kann schon nerven. Den Begriff Ohrwurm prägte schon vor 120 Jahren der Berliner Operettenkomponist Paul Linke. Es ist so, wenn unser Gehirn wenig zu tun hat, beim Duschen, beim Bügeln, sammelt es beiläufig Informationen, etwa eine Melodie. Oder holt eine aus der Erinnerung. Die wandert dann nicht ins Langzeitgedächtnis, sondern bleibt in der sogenannten phonologischen Schleife im Arbeitsgedächtnis. Und schon ist es passiert.
3: Hallo, hallo, ich bin dein Ohrwurm.
2: Bei Frauen übrigens etwas häufiger als bei Männern. Am gefährlichsten sind einfache und dennoch prägnante Melodien. Also Avantgarde-Musik nicht so. Ganz anders dagegen. Bad Romance von Lady Gaga haftet laut einer Studie von 2016 besonders hartnäckig. Gefolgt von Kylie Minogue oder auch Gautier. Somebody That I Used To Know. Kein Wunder, hat Doji das gesampled. Das ist nämlich die gute Nachricht. Hängen bleibt vor allem Musik, die wir mögen. Was tun, wenn nicht? Unterbrochene Gedanken sind hartnäckiger als abgeschlossene, also den Song einfach mal zu Ende hören. Und die Sprechorgane aktivieren. Da genügt Kaugummi kauen. Alternativ das Hirn anderweitig beschäftigen mit einem Rätsel oder mit einem anderen Lied. Nur Vorsicht, es könnte hängen bleiben.
1: Ganz schlimm ist ja auch ATC Around the World. Aber ich spiel's aus, keine Sorge.
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1: Halbzeit bei Spanien-Österreich bei der Fußball-WM. Spanien führt zur Pause 1-0.

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1: Um 22 Uhr mit Alexander Terhorst. Bundeskanzler Friedrich Merz hat ausgeschlossen, die geplanten Steuerentlastungen durch neue Schulden zu finanzieren. Im ARD-Brennpunkt sagte der CDU-Politiker, kleine und mittlere Einkommen sollten um rund 10 Milliarden Euro pro Jahr entlastet werden. Finanziert werden solle das unter anderem durch eine höhere Besteuerung hoher Einkommen sowie eine höhere Pauschalsteuer auf Minijobs. Zugleich kündigte Merz weitere Einsparungen im Bundeshaushalt an. Vor dem AfD-Bundesparteitag in Erfurt hat die Deutsche Polizeigewerkschaft vor Angriffen auf Beamte vor Ort gewarnt. Die Landesvorsitzende Sandra Kaiser verurteilte entsprechende Aufrufe im linksextremen Umfeld. Schon jetzt seien Sachbeschädigungen in Erfurt mit Bezug zur linken Szene verzeichnet worden. Die Gewerkschaft rechnet am Wochenende mit Zehntausenden Gegendemonstranten in der Thüringer Landeshauptstadt, darunter auch rund 2500 gewaltbereite Linksextremisten. Griechenland ist von einem Erdbeben der Stärke 5,2 erschüttert worden. Wie örtliche Medien berichten, lag das Epizentrum südlich der Insel Karpathos rund 13 Kilometer unter dem Meeresboden. Das Beben sei auch auf den Urlaubsinseln Rhodos und Kreta deutlich zu spüren gewesen. Berichte über Verletzte oder nennenswerte Schäden gab es zunächst nicht. In der Region kommt es sehr häufig zu kleineren Beben. Im US-Bundesstaat Ohio haben Behörden 16 verwahrloste Kinder aus einem Wohnhaus geholt. Nach Angaben der Ermittler lebten die Kinder im Alter von 1 bis 18 Jahren unter katastrophalen Bedingungen und könnten teils nicht sprechen. Es hätten überall Fäkalien und Müll herumgelegen. Die Kinder seien medizinisch versorgt und in Sicherheit gebracht worden. Festgenommen wurden Medienberichten zufolge die Eltern und Großeltern. Gegen sie wird wegen Gefährdung des Kindeswohls ermittelt. In Sachsen haben in diesem Jahr mehr als 300 Jugendliche ihr Abitur oder ihre Fachhochschule mit der Bestnote 1,0 abgeschlossen. Das teilte das Kultusministerium bei der Ehrung der besten Absolventen in Dresden mit. Unter den 1er-Absolventen seien mehr als doppelt so viele Frauen wie Männer. Im vergangenen Jahr hatten mehr als 350 Schüler die Bestnote erreicht. Das waren die Nachrichten. Das Wetter. Heute Nacht über Sachsen abziehende Schauer, von der Altmark her zunehmend klar und trocken. Tiefstwerte 15 bis 9 Grad. Morgen erst heiter bis wolkig, nachmittags einzelne Schauer, 20 bis 24 Grad. Und am Wochenende Sonne und Quellwolken, Sonntag einige Schauer, wieder etwas wärmer. Die Zeit, es wird 22 Uhr und 3 Minuten.
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2: Die A14 Richtung Schwerin ist zwischen Kreuz Magdeburg und Dahlenbarsleben wegen Reparaturarbeiten gesperrt. Die A71 Richtung Schweinfurt ist zwischen Suhl-Zellamelis und dem Dreieck Suhl wegen Wartungsarbeiten im Tunnel Bergbock bis ca. 6 Uhr gesperrt. Die A71 Richtung Sangerhausen ist zwischen Suhl-Zellamelis und Oberhof wegen Wartungsarbeiten im Tunnel Hochwald bis ca. 6 Uhr gesperrt. Im Landkreis Sächsische Schweiz-Osterzgebirge ist die Straße zwischen Borten und Dresden wegen eines Feuerwehreinsatzes gesperrt.
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3: Am Donnerstagabend mit Markus Barsch. Hallo, schön, dass ihr da seid. Shabuzi fängt an. A Barsch.
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Hallo Deutschland, hier ist Pop, eure Abendshow, die gemeinsame Abendshow von Bremen 4, HR3, MDR Jump, NDR 2, RBB 888, SR1 und WDR 2, produziert von SWR3. Jetzt wieder mit unserem kleinen musikalischen WM-Battle. Es spielen ja wohl gerade Spanien gegen Österreich, Esp gegen Out, Spanien gegen Autriche. 50. Minute, Spanien führt ja seit Ende der ersten Hälfte schon, kurz vor Ende der ersten Hälfte war es das 1-0 für Spanien. Da hat sich noch nichts getan jetzt gerade, 6 Minuten in der zweiten Hälfte, 1-0 immer noch für Spanien. Und wir machen wieder das, was wir die ganze Zeit schon machen für euch abends. Wir stellen jetzt 2 Songs vor, einen aus Österreich und einen aus Spanien. Und ihr entscheidet, weil wir können es beim besten Willen nicht entscheiden. Also wir haben da, wir können das nicht. Ihr müsst das machen, bitte, bitte. 07221 2011. Jetzt sofort anrufen. 07221 2011. Was spielen wir denn? Das Ding aus Österreich. Das kommt von das Nationalteam. Es heißt Stripes and Stars, aber es singt mitnichten das Nationalteam von Österreich, sondern ein österreichischer Singer-Songwriter, Paul Pizzerra, sehr bekannt auch in Österreich, der hat diesen Song gemacht und im Text ist fröhlicherweise der komplette Kader von Österreichs Mannschaft bei der WM verarbeitet. Das klingt dann so. Das klingt dann so, Entschuldigung. You've got Kendrick Lamar, but we've got I love my... Ne? You may have Britney, bitch, ja. We've got... Sie haben immer, er nimmt einfach irgendeinen amerikanischen Popstar oder sonst was und dann kommt dagegen, kommt dann der österreichische Fußballer. Sehr, sehr lustiges Ding. Jetzt sofort anrufen dafür. 07221 2011 oder Nachricht ins Studio schicken. Oder aber für Spanien hätten wir natürlich Quevedo, auch ein sehr bekannter Typ, 2001 glaube ich in Madrid geboren, Quevedo, Singer, Songwriter, Rapper, zusammen mit Elvis Crespo, La Graciosa.

0: 22.18 Uhr, nichts passiert bei España, Utrich. Österreich, Spanien immer noch 0:1 jetzt so. Spanien führt 1:0. 56. Minute mittlerweile. Wir haben euch zwei Songs vorgestellt gerade. Einmal ist das Nationalteam von Österreich, also singt nicht selber, sondern das macht Paul Pizzerra. Und der bringt alle Fußballer des österreichischen Teams unter in seinem Song. Stripes and Stars. Oder aber für Spanien selbstverständlich Quevedo mit La Graciosa. 0722 1 2011. 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Erstmal Nase zu halten. Hier ist Pop Club Show. Österreich oder Spanien? Wer bist du denn, ne?
1: Hier ist Manuela und Österreich natürlich.
0: Österreich natürlich. Wird Österreich auch Weltmeister, Manuela? Was gibt's da zu lachen? Was? Schön, was? Bist du Österreicherin?
1: Nee, ich bin Schwabe.
0: Okay. Alles Liebe, danke für den Anruf. Tschüss.
1: Ja, tschö.
0: Gehen hier noch dran. Hallo, hier ist Pop die Abendshow. Dieses kleine fröhliche WM-Battle. Österreich oder Spanien? Wer bist du denn?
2: Ich bin die Svenja und eine Stimme für Spanien.
0: Oh, 1:1. Danke dir, Svenja. Tschüss. Das ist schon die Entscheidung, meine Damen und Herren. Ich gehe hier dran. 0722 1 2011. Hier ist Pop die Abendshow. 1:1 gerade. Österreich, Spanien. Was wählst du?
2: Österreich.
0: Österreich, 2:1 für Österreich. Österreich wird auch Weltmeister, oder? Wie heißt du?
2: Ich heiße Heidrun, ich komme aus Wien.
0: Das gibt's doch nicht, Heidrun. Aus Leiband. Ja. Fürti, mach's gut. Tschüss, 2:1. Wir hören jetzt...
2: Baba.
0: Baba. Wir hören fröhlicherweise das Nationalteam Stripes and Stars. Tschüss.

Jetzt haben wir eigentlich ordentlich angeschoben, ne? Das Nationalteam war das gerade aus Österreich. Stripes and Stars. Haben sie aber nicht gehört auf der anderen Seite vom Atlantik. Immer noch Spanien 1, Österreich 0 in der 61. Minute. Naja.

0: Hallo, hier ist Pop, eure Abendshow am Donnerstag. Jetzt was Schönes Neues von den Sportfreunden Stiller. Ohne dich gehe ich kaputt. Die haben ja 30-jähriges Jubiläum. 30 Jahre Sportfreunde Stiller. Man fasst es gar nicht. Da sieht's Backstage wahrscheinlich mittlerweile auch ein bisschen anders aus, als damals, wo alles losging. Wie, Jungs? Haben sie uns im ARD-Interview erzählt.
1: So eine Isomatte ist natürlich schon da. Irgendwie so.
2: Ach, du meinst
1: so,
2: meine Yogamatte?
1: Genau, ja, okay. Yogamatte, diese Geräte, die uns helfen, dass wir uns so ein bisschen vorbereiten, so wie so eine schiefe Ebene, damit die Knie nicht so knacken.
3: Und ja, sprich's ruhig aus, ja.
1: Genau, so Diclofenac-Salben, die da so rumliegen.
2: Und meine Massagepistole, mit der ich dir immer das Genick massiere.
1: Genau. Also da weißt du, okay, die Band ist schon ziemlich lange unterwegs.
2: Aber nach dem Konzert alles beim Alten.
1: Rotwein, Bier, zwar alles verschlossen, weil wir warmes Wasser trinken.
3: Aber für die Optik ist es dann da.
0: Ach, die sind aber auch so lustig, die Jungs. Aber vor der Bühne ist es total schön, weil, mein Gott, 30 Jahre, da spricht man halt schon gleich mehrere Generationen an.
1: Also vorne in der ersten Reihe, also quasi jenseits dieses Gitters, uns zugewandt sitzen Kids zwischen 6 und 11 Jahre und feiern ab, tanzen teilweise, die Eltern stehen dahinter und fühlen sich so jung wie wir auf der Bühne und zappeln ab und es kann sein, dass im Hintergrund dann die Großeltern noch warten. Also ein herrlicher Blick zu sehen, wie viele Leute wir ansprechen können und es ist wunderbar, wir waren ja auch junge Menschen und haben Bands angehimmelt. So diese Leute auf diese Art und Weise zu vereinen, macht total glücklich.
0: Ach, das ist doch total süß. Die Sportfreunde Stiller, ohne dich gehe ich kaputt. Spanien im Moment 2, Österreich 0. Mann, wir waren noch so ein bisschen für Österreich gerade.
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Och komm. Achtung, Falschfahrer auf der A623 Saarbrücken-Friedrichsthal. Zwischen Saarbrücken-Ludwigsberg und Dreieck-Friedrichsthal. Da kommt ein Falschfahrer entgegen, ganz rechts fahren, nicht überholen. Auf der A623 Saarbrücken-Friedrichsthal. Zwischen Saarbrücken-Ludwigsberg und Dreieck-Friedrichsthal. Falschfahrer unterwegs.

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1: Heute Nacht ziehen Wolken mit einzelnen Schauern von der Mitte Deutschlands südostwärts. Sonst klart es von Nordwesten auf. Morgen gibt es im Norden und Osten bei einer Mischung aus Sonne und dichten Wolken örtlich Schauer. Im übrigen Land bleibt es trocken. Die Höchstwerte liegen bei 19 bis 28 Grad. An der See ist es stürmisch.
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2: A4, Frankfurt Richtung Dresden, zwischen Jena Zentrum und Stadtroda Behinderungen durch ein defektes Fahrzeug. Die A14 Richtung Schwerin ist zwischen Kreuz Magdeburg und Dahlenwarsleben wegen Reparaturarbeiten gesperrt. Die A71 Richtung Schweinfurt ist zwischen Suhl-Zellamelis und dem Dreieck Suhl wegen Wartungsarbeiten im Tunnel Bergbock bis ca. 6 Uhr gesperrt. Die A71 Richtung Sangerhausen ist zwischen Suhl-Zellamelis und Oberhof wegen Wartungsarbeiten im Tunnel Hochwald bis ca. 6 Uhr gesperrt. Im Landkreis Altenburger Land ist die Straße zwischen Momsdorf und Falkenhain wegen eines Waldbrandes gesperrt. Im Landkreis Sächsische Schweiz-Osterzgebirge ist die Straße zwischen Borten und Dresden wegen eines Feuerwehreinsatzes gesperrt.
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3: Ja, warte, der Falschfahrer ist nämlich immer noch da, hat die KI verpennt. Falschfahrer immer noch auf der A623, Saarbrücken-Friedrichsthal. Zwischen Saarbrücken-Ludwigsberg und Dreieck-Friedrichsthal kommt ein Falschfahrer entgegen. Kann es rechts fahren, nicht überholen. Auf der A623, Saarbrücken-Friedrichsthal. Zwischen Saarbrücken-Ludwigsberg und Dreieck-Friedrichsthal. Vorsicht, Falschfahrer. Bitte Vorsicht in beiden Richtungen. So, hier ist Pop. Eure Abendshow mit Markus Barsch. Hi.

0: Ed Sheeran, Martin Garrix.
1: Repeat it.
2: In eurer Abendshow am Donnerstag. Noch 10 Minuten reguläre Spielzeit. Spanien führt immer noch 2-0 gegen Österreich.
3: Österreich vor. Schießt ein Tor. Och komm, was ist das denn hier?
2: Komm, wir machen erstmal das. Achtung bitte in beiden Richtungen auf der A27 Bremen, Bremerhaven, Höhe Stotel werden Gegenstände auf die Fahrbahn geschmissen. Pah. Achtung in beiden Richtungen auf der A27 Bremen, Bremerhaven, Höhe Stotel werden Gegenstände auf die Fahrbahn geschmissen. Aber jetzt kommt hier die Entwarnung auf der A623 Saarbrücken, Friedrichsthal, kein Falschfahrer mehr zwischen Saarbrücken, Ludwigsberg und Dreieck, Friedrichsthal. Fahrt vorsichtig. Kommt gut und sicher bitte bald an. Jetzt was Lustiges, denn ihr habt vielleicht noch gar nicht gelacht heute. Das gibt's doch gar nicht. Das macht Comedy-Urgestein, Johann König, das ist ja einer, der die Dinge hinterfragt.

0: mit viel Zeit, der auch gerne Leute beobachtet. Und was er dann da sieht, was diese Leute so machen, das hinterfragt Johann König wiederum. So lernen wir alle irgendwie was über uns selber, manchmal.
1: Ich sehe ganz oft Leute, ja, die sehen von Weitem so aus, als würden sie sich ganz intensiv mit einer Tafel Schokolade unterhalten. Aber was reden die? Was sind sie denn? Ich bin eine Vollnuss. Das muss auch anders gehen, oder nicht? Verstehe ich nicht. Ich habe neulich einen gesehen, der hat am Bahnsteig auf seinen Zug gewartet. Der hatte sein Telefon in der Hand und er hat beim Warten auf seinen Zug hat er immer Folgendes gemacht mit dem Telefon. Der hat das Telefon so geschüttelt und dann hat er drauf geguckt. Dann hat er das wieder geschüttelt und wieder drauf geguckt und dann hat er das wieder geschüttelt. Und dann habe ich ihn gefragt, was machen Sie denn da? Und da hat er wörtlich zu mir gesagt, ich würfel. Der hatte eine Würfel-App auf seinem Telefon und hat sich damit am Bahnsteig ganz alleine den allerletzten Rest Selbstachtung aus den Fingern geschüttelt.
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Tja, Österreich hat noch 1,5 Minuten reguläre Spielzeit, um jetzt 3 Tore aufzuholen, damit es mal in die Verlängerung ginge. Spanien 3, Österreich 0. Hallo, hier ist Pop, eure Abendschau.

Britisch. Ach, Sienna Spyro, mit Hero Lover in der Abendshow. Hey, es ist Tag 2 ohne Tankrabatt, ne? Um 16,7 Cent wurden ja Steuern und Abgaben gesenkt, damit wir günstiger tanken konnten. Seit gestern ist bekanntermaßen Schluss damit. Ist immer noch ein großes Ach an der Tankstelle. Habt ihr das heute auch nochmal erlebt? Ja, wo euch mit der Zapfpistole in der Hand so die Seele blutet oder halt der Geldbeutel, je nachdem. Wisst ihr, was wir machen? Wir machen kleine Abhilfe. Wir sind doch eure Freunde. Für die fehlenden 16,7 Cent spielen wir euch jetzt einfach, weil es auch so schön ist, nochmal genau 16,7 Sekunden Sienna Spyro.

0: Spanien ist im Achtelfinale. Österreich fährt harm.
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2: Um 23 Uhr mit Marc Geißler. Bundeskanzler Merz hat die geplanten Änderungen bei Krankschreibungen und die Steuerreform der Koalition verteidigt. Ärzte, Gewerkschaften, Opposition und Wirtschaftsverbände hatten das heute vorgestellte Reformpaket zum Teil scharf kritisiert. Die Einzelheiten hat Dietrich Karl Meurer.
3: Bundeskanzler Friedrich Merz weist die Kritik zurück. Die Rückkehr zur Krankschreibung ab dem ersten Krankheitstag helfe, die hohen Krankenstände in Deutschland zu senken. Merz erläutert, Unternehmen könnten davon aber abweichen und eigene Vereinbarungen treffen. Ein weiterer Baustein des Reformpakets ist die Steuerreform. Die schwarz-rote Koalition will Menschen mit kleinen und mittleren Einkommen entlasten. Eine Familie mit 2 Kindern und 60.000 Euro Einkommen spare dadurch rund 600 Euro im Jahr.
2: Die AfD hat im aktuellen Deutschland-Trend ihren Abstand zur CDU vergrößert. Sie kommt auf 27% Zustimmung. Die CDU liegt jetzt nur noch bei 22%. Auch die SPD hat leicht verloren. Dagegen haben sich die Grünen und die Linken jeweils um einen Punkt verbessert. Kanzler Merz kommt auf 84% Ablehnung. So schlecht wie kein anderer Kanzler seit fast 30 Jahren. Britische und deutsche Ermittler melden einen Erfolg gegen ein Netzwerk von Vergewaltigern. Die Ermittlungen in mehreren Ländern kamen ins Rollen, nachdem 2 Journalistinnen das Netzwerk öffentlich gemacht hatten. Aus London, Franziska Hoppen.
4: Die Nutzer feuerten sich dort gegenseitig an, teilten Tipps zu Betäubungsmitteln. Ihre Opfer kamen häufig aus dem engsten Umfeld, waren Ehefrauen, Schwestern, Töchter. Mit ihrer Recherche lösten die Investigativjournalistinnen eine internationale Ermittlungsoperation aus unter dem Namen Medusa, die nun erstmals im großen Stil gegen das Vergewaltigernetzwerk vorgegangen ist. Weltweit wurden bereits 156 Opfer und Täter identifiziert, 113 Ermittlungsverfahren ausgelöst, es kam zu 57 Festnahmen.
2: In Berlin steht am Wochenende eine ganz besondere Konfirmation an. Ein 100-jähriger Mann will sich segnen lassen und wäre damit wohl der älteste Konfirmand der Welt. Seiner Pfarrerin war aufgefallen, dass der Senior zwar seit Jahrzehnten Mitglied der evangelischen Kirche ist, aber nie konfirmiert wurde. Das soll jetzt nachgeholt werden. Und wir unterbrechen für eine Falschmeldung, für eine Gefahrenmeldung, Verzeihung, ein Falschfahrer ist unterwegs. Vorsicht auf der A4 Köln-Aachen. Zwischen Kreuzkerpen und Langerwehr. Hier kommt Ihnen ein Falschfahrer entgegen. Bitte äußerst rechts fahren und nicht überholen auf der A4 Köln-Aachen. Zwischen den Kreuzkerpen und Langerwehr ist ein Falschfahrer unterwegs. Wir machen weiter mit den Nachrichten. Und Spanien steht im Achtelfinale der Fußball-WM. Das Wetter morgen ähnlich wie heute. 21 bis 28 Grad. Die Zeit, es ist 23.03 Uhr.
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5: A4, Frankfurt Richtung Dresden, zwischen Jena Zentrum und Stadtroda Behinderungen durch ein defektes Fahrzeug. Die A14 Richtung Schwerin ist zwischen Kreuz Magdeburg und Dahlenwarsleben wegen Reparaturarbeiten gesperrt. Die A71 Richtung Schweinfurt ist zwischen Suhl-Zellamelis und dem Dreieck Suhl wegen Wartungsarbeiten im Tunnel Bergbock bis ca. 6 Uhr gesperrt. Die A71 Richtung Sangerhausen ist zwischen Suhl-Zellamelis und Oberhof wegen Wartungsarbeiten im Tunnel Hochwald bis ca. 6 Uhr gesperrt. Im Landkreis Sächsische Schweiz-Osterzgebirge ist die Straße zwischen Borten und Dresden wegen eines Feuerwehreinsatzes gesperrt.
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6: Mit Markus Barsch. Hallo, schön, dass ihr da seid. Wir fangen an mit Kygo, Khalid und Griffin. Save my love.

Hallo, hier ist Bob, eure Abendshow. Es ist 23.14 Uhr und 55 Sekunden. Hallo Deutschland. Das ist eine super Zeit, 23.14 Uhr und 55 Sekunden. Folgende für ein bisschen Philosophie am Abend, etwas späteren Abend. Alles, was den ganzen Tag eventuell so ein bisschen doof war oder was uns geärgert hat, das schieben wir jetzt beiseite, machen uns für eine Minute völlig andere Gedanken, wechseln die Perspektive, gucken anders auf die Dinge. Ihr wisst doch, wie es ist. Plötzlich sind die kleinen Problemchen des Tages in anderem Licht mit Lösung versehen. Die haben so ein Lösungsfähnchen drin, stecken, einfach rausziehen, gucken, was da draufsteht. Aha, vergiss mich, sagt das kleine Problem und kommt nie wieder. Wir haben schon philosophiert über Sachen wie zum Beispiel, hey, wenn der Blitz in mein neues E-Auto einschlägt, ist es dann vollgetankt? Nein, kaputt. Vielleicht. Wenn ich Lösungsmittel, Tipp für jugendlichere Menschen, wenn ich Lösungsmittel über meine Hausaufgaben kippe, ist dann alles richtig und ich kann raus Fußball spielen? Ja. Gestern hast du auch schon von Florian aus Niederkassel. Ich habe die ganze Nacht noch gelacht, Florian, wegen dir. Grüße nach Niederkassel. Ja, ja, bleibt doch am Ende wieder alles an mir und meiner Zahnspange hängen. Das ist einfach so verrückt. Schön. 877 Trilliarden dieser kleinen Hirnaushänger stehen auch auf popabend.de. Das ist die Barschsche Philosophiegalerie. Es sind mittlerweile, glaube ich, mehrere 40.000 Philosophien. Das ist noch untertrieben. Heute vergaben wir unsere Synapsen neu über die berechtigte Frage. Das ist gemein jetzt, aber berechtigte Frage von Heiko aus Freiburg. Liebe Grüße, Heiko. Hey, kann man in einem Gefängnis nicht mal eine Nacht der offenen Tür machen? Da schlafen alle und keiner haut ab. Stellt Taylor Swift neu. I knew it, I knew you.

Sag mal, dieser Falschfahrer ist immer noch da. Ich sag's lieber nochmal. Achtung, immer noch Falschfahrer auf der A4. Köln-Aachen zwischen Kreuzkerpen und Langer Wehe. Da kommt ein Falschfahrer entgegen nach wie vor. Äußerst rechtswendig. Überholen auf der A4. Köln-Aachen zwischen Kreuzkerpen und Langer Wehe. Falschfahrer unterwegs. Vorsicht bitte in beiden Richtungen. Wir sagen Bescheid, wenn die Gefahr vorüber ist.

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1: Es ist 11:30.
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4: Heute Nacht ziehen Wolken mit einzelnen Schauern von der Mitte Deutschlands südostwärts. Sonst klart es von Nordwesten auf. Morgen gibt es im Norden und Osten bei einer Mischung aus Sonne und dichten Wolken örtlich Schauer. Im übrigen Land bleibt es trocken. Die Höchstwerte liegen bei 19 bis 28 Grad. An der See ist es stürmisch.
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5: Vorsicht bitte auf der A9 Nürnberg Richtung Halle-Leipzig. In der Ausfahrt Dittersdorf steht ein defekter LKW. Vorsicht bitte auf der A71 Erfurt Richtung Sangerhausen. Zwischen Köllida und Heldrungen steht ein defektes Fahrzeug. Vorsicht bitte auf der A143 Halle Nord Richtung Halle Süd. Zwischen Holleben und Dreieck Halle Süd liegt ein Tier. Die A14 Richtung Schwerin ist zwischen Kreuz Magdeburg und Dahlenwarsleben wegen Reparaturarbeiten gesperrt. Die A71 Richtung Schweinfurt ist zwischen Suhl-Zellermelis und dem Dreieck Suhl wegen Wartungsarbeiten im Tunnel Bergbock bis ca. 6 Uhr gesperrt. Die A71 Richtung Sangerhausen ist zwischen Suhl-Zellermelis und Oberhof wegen Wartungsarbeiten im Tunnel Hochwald bis ca. 6 Uhr gesperrt. Im Landkreis Sächsische Schweiz-Osterzgebirge ist die Straße zwischen Borten und Dresden wegen eines Feuerwehreinsatzes gesperrt.
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6: Und hier ist Pop, eure Abendshow mit Markus Barsch und David Guetta und Jennifer Lopez. Hi. Hallo.

20 vor 12, es ist Neues von Somber jetzt. Somber, hier, der. Ne? Ach, der mit 12 to 12. Der Somber aus den USA, ja genau. Oder hier der mit Undressed. Sehr cool. Kann der auch schlechte Songs? Nee. Die letzte Single war Homewrecker, war auch gut. Fett produziert. Geht genauso weiter jetzt. Somber neu. My Body Isn't Ready. Und hört mal, wie er gleich einen 12-stimmigen Chor mit sich selber setzt. Hier ist eine Sensation.

gut geworden, oder? Neuer Song von Somber, My Body Isn't Ready. Vorsicht bitte auf der A6, Mannheim Richtung Neubronn, zwischen Dreieck Hockenheim und Kreuz Walldorf. Da ist eine ungesicherte Unfallstelle.

Ist das schon gleich 12? Was poppt denn hier noch für ein Posting auf? Wie ein Pilz aus dem Boden in unseren Lieblings-Sozial-O-Netzwerken hier. Peter postet, das war noch in der Hitzezeit vor ein paar Tagen. Inzwischen kann ich mir vorstellen, was das für ein Tag gewesen sein muss, als Salvadors komische Uhren geschmolzen sind. Kennt ihr diese Bilder? Okay, das war Pop die Abendschau mit Markus Barsch. Gleich ist Ben Sträubel hier für euch. Yeah.

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1: Um 0 Uhr mit Christine Beitsch. Bundeskanzler Merz hat Kritik an den geplanten Änderungen bei Krankschreibungen zurückgewiesen. Der CDU-Chef sagte im ARD-Brennpunkt, die Rückkehr zur Krankschreibung ab dem ersten Krankheitstag helfe, die hohen Krankenstände in Deutschland zu senken. Aus Berlin Dietrich Karl-Meurer.
2: Die Regelung knüpfe an die Zeit vor der Corona-Pandemie. Merz erläutert, Unternehmen könnten davon aber abweichen und eigene Vereinbarungen treffen. Für die Wirtschaft plant die Bundesregierung unter anderem weniger Bürokratie und Änderungen im Datenschutzrecht. Merz erwartet davon deutliche Vorteile für Unternehmen. Für das kommende Jahr strebt er wieder ein Wirtschaftswachstum von mehr als 1% an. Zudem kündigt Merz für den Herbst weitere Gespräche über eine Reform des Arbeitszeitrechts an.
1: Am 1000. Tag nach dem Überfall der Hamas auf Israel haben überall im Land Menschen der Opfer gedacht. Bei dem Angriff am 7. Oktober 2023 wurden mehr als 1200 Menschen getötet und über 250 als Geiseln in den Gazastreifen verschleppt. Der Überfall löste den Krieg dort aus, in dem laut der von der Hamas kontrollierten Gesundheitsbehörde mehr als 73.000 Palästinenser ums Leben kamen. Die Weltgesundheitsorganisation WHO hat den jüngsten Ausbruch des Hantavirus für beendet erklärt. Die letzte bekannte Kontaktperson habe ihre Quarantäne abgeschlossen und sei negativ getestet worden. Bei dem Ausbruch auf einem Kreuzfahrtschiff hatten sich 13 Menschen mit dem Virus infiziert, 3 starben, darunter auch eine Deutsche. Bei der Fußball-WM in Nordamerika hat Spanien das Achtelfinale erreicht. Das Team gewann gegen Österreich mit 3:0. André Siems berichtet.
3: Die Mannschaft von Trainer Luis de la Fuente hat Österreich über das ganze Spiel dominiert und hätte locker höher gewinnen können. Oyarzabal hat 2-mal getroffen, Pedro Porro 1-mal. Vor allen Dingen in der ersten Halbzeit haben sich die Österreicher sehr schwer getan und waren viel zu weit weg von den Gegenspielern. Im zweiten Durchgang hat sich das Team von Ralf Rangnick zwar mehr zugetraut, aber nach vorne ging einfach zu wenig. Mit 3:0 gewinnt also Spanien und steht verdient im Achtelfinale.
1: Tennisprofi Alexander Zverev steht beim Rasenturnier in Wimbledon in der dritten Runde. Er gewann in 3 Sätzen gegen den Franzosen Valentin Rongier. Ebenfalls eine Runde weiter ist Jan-Lennard Struff. Er besiegte den US-Amerikaner Brandon Nakashima in 5 Sätzen. Das Wetter für Deutschland. In der Nacht teils klar, teils wolkig, vereinzelt Regen. Die Tiefstwerte 17 bis 8 Grad. Tagsüber mal dichte Wolken, mal längere sonnige Phasen. Am meisten Sonne gibt es in Rheinland-Pfalz und im Saarland sowie in Teilen von Nordrhein-Westfalen, Hessen und Baden-Württemberg. Dazu maximal 19 Grad an den Küsten und 28 Grad entlang des Oberrheins. Die Zeit 0:03 Uhr.
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4: Vorsicht bitte auf der A4 Erfurt Richtung Chemnitz. Zwischen Gera-Langenberg und Gera liegen mehrere Holzteile. A4 Frankfurt Richtung Dresden. Zwischen Jena Zentrum und Stadtroda Behinderungen durch ein defektes Fahrzeug. Die A14 Richtung Schwerin ist zwischen Kreuz Magdeburg und Dahlenwarsleben wegen Reparaturarbeiten gesperrt. Die A71 Richtung Schweinfurt ist zwischen Suhl-Zellamelis und dem Dreieck Suhl wegen Wartungsarbeiten im Tunnel Bergbock bis ca. 6 Uhr gesperrt. Die A71 Richtung Sangerhausen ist zwischen Suhl-Zellamelis und Oberhof wegen Wartungsarbeiten im Tunnel Hochwald bis ca. 6 Uhr gesperrt. Im Landkreis Sächsische Schweiz-Osterzgebirge ist die Straße zwischen Borten und Dresden wegen eines Feuerwehreinsatzes gesperrt.
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5: Mit Ben Streubel. So, dann haben wir uns bereit gemacht. Also mein zweites Ich und ich für die nächsten 5 Stunden. Und ihr geht mit. Okay.
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5: Erstmal dieser neue Song hier von Tame Impala. Dracula. Zähne drin. Okay. Let's go.

die Zeit einfach mal stillstehen lassen. Das kann aber auch unheimlich langweilig sein. Nein, ich will das nicht. Hier ist die Popnacht. 10 nach Mitternacht ist es. Heute ist der 3.7.2025. So, ich frage mal in die letzte Reihe. Habt ihr das inzwischen einigermaßen hinbekommen, psychisch, dass Deutschland nicht mehr bei der WM dabei ist? Ich habe mir eine neue Mannschaft gesucht. Das ist ja wohl bei jedem so, dass man sich dann sofort Ersatz sucht. Und das ist bei mir Spanien gewesen. Und wir laufen, muss ich sagen, ganz gut in Richtung Achtelfinale. Haben es ja auch gepackt gegen Österreich gestern mit 3:0. So kann man das machen. Da kriegt man das psychisch sehr gut hin. Da schimpft man nicht den ganzen Tag. So, sondern ich bin ja Spanier. Alles in Ordnung. Also zumindest mal für die WM. Heute ist der Compliment Your Mirror Day. Das ist der macht einem Spiegelbild mal ein Kompliment-Tag. Und das sollte man überall auf diesem Planeten mal tun. Man schaut in den Spiegel und findet sich toll. Das wird sofort im Körper verarbeitet mit dem Glücks- und Bindungshormon, also Dopamin und Oxytocin wird da ausgeschüttet, Wohlbefinden wird erzeugt, Selbstwertgefühl steigt und ich mache das also mit einem kleinen Trick, damit also dieses Spiegelbild auch einigermaßen gut dasteht morgens nach dem Aufstehen oder eher mittags bei mir. Backen einziehen, das ist wichtig, damit nicht dieser Effekt erzielt wird, Fett im Schlaf. Man sieht sich an und denkt, das gibt's doch gar nicht. Wie ist denn das passiert? Was hast du denn da gegessen auch nachts, bevor du ins Bett bist? Also Backen einziehen, man sieht viel besser aus. Man hat auch den Eindruck, der 30-Tage-Bart steht dir ganz gut. Und beim Zähneputzen nicht in den Spiegel schauen, sondern einfach durch die Wohnung laufen. Das mache ich auch so, weil das lenkt auch ab. Es gibt ja überall diese weißen Spritzer dann an der Wand, aber da fragt man sich dann, wo kommen die eigentlich her? Das ist ja auch ein Statussymbol. Und dann weiß man auch nicht, wie man so wirkt, wenn man sich dann... Das ist entwürdigend beim Zähneputzen in den Spiegel schauen. Das sind die Tricks heute zum Compliment Your Mirror Day. Macht was draus. Und ich habe einen schönen Song. Also wenn man sich beim Singen zuschaut, das kann natürlich vielleicht ganz erfolgreich sein. Da kann man ein Video drehen und wird dann ein Star. Zu Wella und All My Love. Probiert's mal aus. 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

0: Fleetwood Mac in der Popnacht.
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0: Das erste Rätsel für heute Nacht. Zwei Songs erkennen, die an diesem 3.7. Nummer 1 Hits waren auf dem Planeten, in den Charts ganz oben. Welche sind denn das hier? Hey. 0722120111, falls ihr da zwei Hits erkannt habt. 0722120111. Das ist der neue Hit von Charlotte Kardinal.

The World in Your Hands in der Popnacht. Es ist 0.28 Uhr. Vorsicht auf der A9 Nürnberg in Richtung Halle-Leipzig. Da steht ein defekter LKW auf der Fahrbahn. Keine Nacht ohne Pink. Nein. Never gonna not dance again.

0: 0:32 Uhr.
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2: Morgen gibt es im Norden und Osten Deutschlands bei einer Mischung aus Sonne und dichten Wolken örtlich Schauer. Im übrigen Land bleibt es trocken. Die Höchstwerte liegen bei 19 bis 28 Grad. An der See ist es stürmisch. Morgen in der Nordosthälfte gebietsweise Regen, nach Südwesten hin sonniges Wetter. Zum Teil windig.
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3: Vorsicht bitte auf der A13 Schönefelder Kreuz Richtung Dresden. Zwischen Karlau und Bronkow steht ein defektes Fahrzeug. Die A14 Richtung Schwerin ist zwischen Kreuz Magdeburg und Dahlenwarsleben wegen Reparaturarbeiten gesperrt. Die A71 Richtung Schweinfurt ist zwischen Suhl-Zellermelis und dem Dreieck Suhl wegen Wartungsarbeiten im Tunnel Bergbock bis ca. 6 Uhr gesperrt. Die A71 Richtung Sangerhausen ist zwischen Suhl-Zellermelis und Oberhof wegen Wartungsarbeiten im Tunnel Hochwald bis ca. 6 Uhr gesperrt. Im Landkreis Sächsische Schweiz-Osterzgebirge ist die Straße zwischen Borten und Dresden wegen eines Feuerwehreinsatzes gesperrt.
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0: Und die am meisten unterschätzte Höchsttemperatur in Deutschland in Pocking. Da werden es heute 25 Grad. Hier ist die Popnacht. Ich bin Ben Sträubel.

0: Because we can. Die Popnacht ist hier.
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0: Und hier kommen sie, die beiden Songs, die heute Geburtstag feiern, die Nummer 1 Hits waren. Tobias aus Frieden im Münster.
2: Ja, hallo.
0: Guten Morgen, Tobias. Lass mal hören, welche beiden Songs hast du rausgehört?
2: Einmal von Harry Styles, As It Was, jo. Und von Emiliana Torini, Jungle Drum.
0: Natürlich, also für die gute Laune waren das doch zwei schöne Hits, auch selbst wenn man sie nur so kurz gehört hat. Und du bekommst ein Popnacht-Package für deine Erkenntnis. Noch arbeitest du in einem Kurzzeitpflegeheim, dann geht's nach Hause in dein schönes Haus und da wartet Archie, der Hund. Gehst du mit ihm nochmal Gassi dann?
2: Einmal nur vor die Tür, dass er nochmal Pipi machen kann und wenn er mich dann schlafen lässt, dann erst wieder, wenn ich wach werde. Sonst, manchmal macht er mich auch um 11 Uhr wach, dann muss er nochmal kurz raus.
0: Natürlich, der Hund geht immer vor. Darf der Hund im Bett schlafen?
2: Ja, aber nur die zweite Hälfte der Nacht, das weiß er auch. Der kommt erst in der zweiten Nachthälfte ins Bett.
0: Wie ist denn das? Wie kannst du dem Hund denn sowas erklären? Nur die zweite Hälfte der Nacht? Hat er
2: da
0: eine Uhr? Oder
2: ja, der hat da... Der hat da irgendwie ein Gefühl für, keine Ahnung.
0: Und warum ist das so geregelt? Weil du erstmal einschlafen möchtest? Oder?
2: Ja, ich schlafe dann doch ein bisschen besser, wenn der nicht neben mir liegt.
0: Ja, also ich habe mal einen Hund gehabt, da ist das so gewesen, war das Bett erstmal belegt, da konnte man gar nicht rein. Da bin ich dann in die Hundetüte bin ich da reingegangen dann teilweise. Ne? Weil ich,
2: ja, es so, sollte nicht überhand nehmen, dass der Hund das entscheiden darf.
0: Ist denn Archie sehr groß?
2: Nee, so groß ist er nicht. Ein bisschen größer als ein Dackel.
0: Dann geht das ja, ne? Dann kann man sich ja doch verständigen natürlich. Ihr habt klare Absprachen, das ist gut. Vielleicht macht er auch das Frühstück schon, wenn ihr so klare Absprachen habt.
2: Ja, dann. Wenn er das machen würde, das würde ich wahrscheinlich nicht mögen.
0: Ich wünsche dir eine gute Nacht, ja?
2: Ja, ebenfalls. Danke. Danke.
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Wet in der Popnacht. Es ist 0.48 Uhr, eine Gefahrenstelle von der A46 Düsseldorf in Richtung Heinsberg. Falls ihr da unterwegs seid, da ist ein Unfall passiert. Unfallstelle wurde nicht abgesichert, bisher noch nicht. Zwischen Neuss-Holzheim und Kapellen, bitte aufpassen. Fahrradfahrer gehören ja auch nicht auf die Bundesstraße auf der B217. Springe in Richtung Hannover. Da ist ein Fahrradfahrer unterwegs zwischen Weetzen-Mitte, Gehrden und Ronnenberg. Immer Tor. Und der fährt auch nicht so ganz geradeaus. Also da fahrt ihr dann dementsprechend aufmerksamer. Wenn ihr noch was habt, das nicht auf die Straße gehört, 07221 2011.

0: Wonderful Life. Hier ist die Popnachfrage. Happy Birthday. Happy Birthday to you. Happy Birthday, liebe Uschi. Uschi hat ein Leben, die feiert ihren Geburtstag auf Mallorca mit ihren besten Freundinnen. Das sind Elke, Sonja, Heidi und Nuri, Rita, Jutta, Simone und Susi. Hallo Susanne. Guten Morgen. Hörst du noch, Susanne? Bist du noch dabei? Susanne ist nämlich diejenige, die das Ganze initiiert hat. Und die ist auf Mallorca und ist jetzt ganz aufgeregt natürlich in der Finca von Uschi. Die hat es geschafft. Bist du noch da? Susanne, hörst du mich? Magst du mit mir sprechen oder ich gebe auf und ziehe den Gruß zurück? Hören? Also auf jeden Fall, sie hat geschrieben, ich versuche das mal zu übersetzen, wenn sie jetzt nicht mehr mit mir sprechen kann, weil technisches Unvermögen da zu sein scheint plötzlich oder eben Nervosität und sie ist mit dem Telefon im Pool gerade untergegangen, aber dann holt sie wieder raus, ihr anderen. Also die sitzen gemütlich da rum, haben Fußball geguckt natürlich und feiern jetzt Uschi und würden gerne einen Song hören, den sie so lieben von Katy Perry, Watch It Burn. Hallo?
1: Ich bin da.
0: Ja, was war denn da, wo warst du denn verschollen?
1: Ich habe die Bluetooth-Verbindung gehabt.
0: Ach so. Na, sowas aber auch. Bluetooth-Verbindung mit der Nachbarfinca. Die haben sich gedacht, was ist denn jetzt los? Wer ist denn da nebenan? So viele Frauen auf einen Schlag, die Party feiern und die kriegen nichts davon mit. So, wie lief denn die Party bisher bei Uschi?
1: Ja, gut.
0: Was war? Erzähl.
1: Wir haben gefeiert. Wir haben ja hier eine schöne Finca. Wir sind ja hier auf Luc Major.
0: Ja.
1: Und haben eine tolle Finca. Sind schon seit einer Woche hier und haben hier um den Pool rumgefeiert sozusagen.
0: Ach, was erleben. Bin mir doch gar nicht mehr weg, ne? Dass man, wenn man sich da so mal eingelebt hat.
1: Ja, genau.
0: Wie viel Zeit habt ihr noch da auf Mallorca?
1: Am Samstag gehen wir zurück, na, leider. Gut.
0: Also, dann schicke ich euch mal ein großes Energiefeld und dann planscht mal schön weiter. Der Lieblingshit von Katy Perry kommt sofort und gute Zeit. Ciao, ciao.
1: Alles klar, Susanne. Vielen Dank. Ja.

Ted Byrne. Katy Perrys neuer Hit, haben wir gerade gehört hier in der Popnacht. Es ist jetzt 0.56 Uhr. Aufpassen bitte auf der A46 Düsseldorf in Richtung Heinsberg. Da ist ein Unfall passiert zwischen Neuss-Holzheim und Kapellen. Unfallstelle ist nicht gesichert. Fahrt vorsichtig und genießt weiter jetzt hier diesen Song von Craig David, Walking Away.

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1: Um 1 Uhr mit Christine Beidt. Die Unzufriedenheit der Menschen in Deutschland mit der schwarz-roten Regierung und Kanzler Merz wächst. Das zeigt der ARD-Deutschland-Trend. Er wurde Anfang der Woche erhoben, also vor den Reformvorschlägen. Aus Berlin Markus Sambale.
2: 84% der Befragten sind unzufrieden mit der politischen Arbeit von Friedrich Merz. So schlecht wie er stand noch kein Bundeskanzler da in den vergangenen fast 30 Jahren. So lange wird der ARD-Deutschland-Trend schon erhoben. Die Zahlen belegen, wie schlecht die Stimmung ist und wie wichtig ist umgekehrt aus Sicht der Regierung ist, eine Wende zu schaffen. Wie der Kanzler bekommt auch die schwarz-rote Bundesregierung insgesamt eine extrem schlechte Beurteilung. 86% sind mit der Arbeit der Bundesregierung nicht zufrieden.
1: Unterdessen hat Kanzler Merz Kritik an den Reformvorschlägen zurückgewiesen. Im Fokus dabei unter anderem die geplanten Änderungen bei Krankschreibungen. Der CDU-Chef sagte im Ersten, die Rückkehr zur Krankschreibung ab dem ersten Krankheitstag helfe, die hohen Krankenstände in Deutschland zu senken. US-Präsident Trump will mehrere geschützte Meeresgebiete für die Fischerei freigeben, seinen Angaben zufolge, um neue Jobs zu schaffen. Es geht unter anderem um das Fischen von Jakobsmuscheln im Atlantik. Umweltverbände befürchten Schäden durch den Fang der Muscheln, denn diese werden vom Meeresboden abgeschabt. Die Extremkletterer, die am Mittwoch unerlaubt auf das Empire State Building in New York geklettert waren, müssen juristische Konsequenzen fürchten. Die Staatsanwaltschaft hat das Paar angeklagt, unter anderem wegen rücksichtsloser Gefährdung und Einbruchs. Der Mann hatte seiner Partnerin einen Heiratsantrag auf dem Gebäude in mehr als 440 Metern Höhe gemacht. Die spanischen Fußballer stehen im Achtelfinale der WM in Nordamerika. Sie gewannen 3:0 gegen Österreich. Das Team von Trainer Ralf Rangnick ist damit ausgeschieden. In diesen Minuten startet außerdem das Spiel Portugal gegen Kroatien. Julius Richter berichtet.
3: In diesem Spiel geht es nicht nur um Fußball. In der 21. Minute wollen Portugals Fans mit weißen Luftballons an Diogo Jota erinnern. Der portugiesische Nationalspieler war vor einem Jahr bei einem Autounfall ums Leben gekommen. Seine Rückennummer war die 21. Außerdem stehen bei der Partie in Toronto zwei gealterte Weltstars im Fokus. Der Portugiese Cristiano Ronaldo und Kroatiens Luka Modric. Für einen der beiden geht die WM-Reise heute Nacht zu Ende.
1: Das Wetter für Deutschland. In der Nacht teils klar, teils wolkig, vereinzelt Regen. Die Tiefstwerte 17 bis 8 Grad. Tagsüber mal dichte Wolken, mal längere sonnige Phasen. Am meisten Sonne gibt es in Rheinland-Pfalz und im Saarland sowie in Teilen von Nordrhein-Westfalen, Hessen und Baden-Württemberg. Im Norden örtlich Schauer. Dazu maximal 19 Grad an den Küsten und 28 Grad entlang des Oberrheins. Die Zeit, es ist 1.03 Uhr.
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4: Vorsicht bitte auf der A9 Berlin Richtung Halle-Leipzig. Zwischen Köselitz und Coswig liegt ein Reifen. Die A14 Magdeburg Richtung Dahlen-Warsleben ist zwischen Kreuz Magdeburg und Dahlen-Warsleben weiterhin gesperrt. Die A71 Richtung Schweinfurt ist zwischen Suhl-Zellermelis und dem Dreieck Suhl wegen Wartungsarbeiten im Tunnel Bergbock bis ca. 6 Uhr gesperrt. Die A71 Suhl Richtung Erfurt ist zwischen Suhl-Zellermelis und Oberhof wegen Tunnelwartungsarbeiten bis ca. 6 Uhr früh gesperrt. Im Erzgebirgskreis ist die Straße zwischen Pöhler und Rittersgrün nach einem Steinschlag gesperrt. Im Landkreis Sächsische Schweiz-Osterzgebirge ist die Straße zwischen Borten und Dresden wegen eines Feuerwehreinsatzes gesperrt.
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5: Mit Ben Sträubel. Ein lauter Hit. Den nennen wir hier Lenkradklopfer. Ich meine, ihr könnt ihn auch Ben Fuster nennen. Ihr könnt irgendwas mit diesem Song machen, was euch Spaß macht. Aber Vorschläge dürft ihr nur hier abgeben um diese Zeit. Da geht doch kein normaler Mensch noch hier ans Telefon 07221 2011. Ich mach das aber. 07221 2011. Welchen Hit würdet ihr denn gerne noch viel lauter hören? Jede Menge Phon bis zur Ohramputation. Und macht die Vorschläge jetzt. Deutschland wird in wenigen Minuten darüber abstimmen unter 07221 2011.
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1: Heute mit den Vorschlägen aus Nordrhein-Westfalen und Sachsen. Oliver aus Paderborn, guten Morgen.
3: Moin, grüß
1: dich. Du bist gerade in Bonn bei Mama. Im Elternhaus.
3: Bester Ort, den es gibt.
1: Ja, und es ist auch schön, wieder zu Hause zu sein. Gibt es denn dein Kinderzimmer noch oder wurde ein liebloses Gästezimmer daraus?
3: Das ist immer noch das alte Kinderzimmer, ja. Aber es ist ein Jugendzimmer und mittlerweile ein Erwachsenenzimmer draus geworden.
1: Ja, gibt es noch irgendwelche Bestände, wo du sagst, da hängt noch ein Poster von mir, von, was weiß ich, Britney Spears oder so? Gibt es da noch
3: Die alten Lena-Bilder sind alle runter.
1: Ah, schade aber auch, ne? So hat das an Charakter verloren, dieses Zimmer. Du hast dir ausgesucht von Moby. Lift me up.

0: man da so Lift Me Up hintereinander singen kann, fällt mir jetzt erst auf, ne? Ich glaube, das ganze Lied besteht nur aus Lift Me Up, ne?
1: Ja, unfassbar. Das Video dazu, das ist eine perfekte Ergänzung.
0: Ja, das Video, das gefällt dir, aber da kann ich dir nicht mithelfen jetzt. Das ist ja das Problem. Du rufst beim Falschen an.
1: Umso besser ist das Radio.
0: Ja, so. So wird da wieder ein Schuh draus. Also, Sachsen vertreten durch Matthias aus Kamenz. Guten Morgen, Matthias.
2: Guten Morgen.
0: Und du hast heute einen Traumjob. Du darfst den in einer Autowerkstatt verbringen. Du fährst mit einem LKW in die Autowerkstatt. So, was wird gemacht?
2: Da wird Service gemacht, gell?
0: Service.
2: Und Service.
0: Ja, sag zum Abschied leise Service.
2: Service.
0: Ja. Und ist das für dich nicht langweilig, da zu sitzen und zu warten, bis so ein LKW da durch ist? Das dauert ja auch seine Stunden, oder?
2: Ich muss ja auch irgendwann mal schlafen, weil man nachts aktiv ist.
0: Ach, du schläfst dann im LKW, während die da rumschrauben und Ölwechsel machen und sowas.
2: Genau.
0: Ja, das ist natürlich ganz schön. Ja, das ist wie in der Waschstraße einschlafen für unser eins. Ne? Dann habe ich jetzt einen schönen Song für dich auf dem Weg dahin von der AC/DC. You Shook Me All Night Long. Das ist der zweite Vorschlag in der Popnacht.
1: Gute Wahl.
0: Und ihr entscheidet jetzt, welchen Song sollen wir lauter spielen. Wer hat denn hier gehustet gerade?
1: Ich habe gehustet. Gute Wahl.
0: Hammerhartes Duell. Ich habe gefragt, wer gehustet hat.
1: Ich habe gehustet. Oliver hat gehustet.
0: Okay. Steck mich nicht an. Okay, ihr entscheidet jetzt in Deutschland, welchen Song sollen wir lauter spielen als alle anderen Hits. Moby, Lift Me Up oder vielleicht doch You Shook Me All Night Long von AC/DC. 07221 2011, das ist die Ziffernfolge zur Wahl. 07221 2011, Moby oder AC/DC. Euch beiden danke für die Vorschläge. Gute Besserung, Olli. Und
1: Dankeschön, Ben.
0: Kommt gut durch die Nacht. Ciao, ciao.
1: Ciao, ciao.

0: Stacey Abrams.
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0: Die Vorschläge heute Nacht kamen aus Sachsen und Nordrhein-Westfalen. Oliver aus Paderborn, der war für Moby. Lift me up, lift me up. Matthias aus Kamenz. AC/DC, you shook me all night long. Das ist doch heute ziemlich eindeutig gewesen. 74% aller Anrufer waren für einen Song. Und du da hinten, letzte Reihe? Stimmt. AC/DC, you shook me all night long. Ich mach lauter.

Es ist 1.24 Uhr. Vorsicht bitte auf der A1 Bremen in Richtung Osnabrück. Da liegt ein Plastikteil auf der Fahrbahn zwischen Osnabrück Nord und Osnabrück Hafen. Hier ist die Popnacht mit Lena.

Looky, looky, looking for love und Lena. Ich muss, glaube ich, mal das Xylophon jetzt rausschieben hier. Und auch den Flügel, denn jetzt wird's ordentlich laut. Mit Creed, My Sacrifice, hat sich Harel aus Mainz ausgesucht. Harel ist gerade unterwegs an den Gardasee. Dort gibt es ein schönes Häuschen von seinem Freund. Sein bester Freund ist Dirk. Der hat groß gebaut. Ist immer gut, wenn man Menschen kennt und befreundet ist mit Menschen, die was haben, was man gerne auch hätte. Da kann man ein wenig partizipieren und für seinen Weg dorthin, hat noch ein paar Stunden vor sich, würde er gerne genau diesen Song ein bisschen lauter hören, damit er nicht einschläft. Dann Steuer, Creed und My Sacrifice in der Popnacht.

0: Ragadagadagadagabuff. Creed und My Sacrifice in der Popnacht. Es ist 1.31 Uhr.
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5: Morgen gibt es im Norden und Osten Deutschlands bei einer Mischung aus Sonne und dichten Wolken örtlich Schauer. Auch an den Alpen bringen dichte Wolken zunächst noch stellenweise Schauer. Im übrigen Land bleibt es trocken. Die Höchstwerte liegen bei 19 bis 28 Grad. An der See ist es stürmisch, morgen in der Nordosthälfte gebietsweise Regen, nach Südwesten hin sonniges Wetter. Zum Teil windig. Am Sonntag allgemein wechselhaft mit dichten Wolken, etwas Sonne und Schauern.
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6: Die A14 Magdeburg Richtung Dahlen-Warsleben ist zwischen Kreuz Magdeburg und Dahlen-Warsleben weiterhin gesperrt. Die A71 Richtung Schweinfurt ist zwischen Suhl-Zellermelis und dem Dreieck Suhl wegen Wartungsarbeiten im Tunnel Bergbock bis ca. 6 Uhr gesperrt. Die A71 Suhl Richtung Erfurt ist zwischen Suhl-Zellermelis und Oberhof wegen Tunnelwartungsarbeiten bis ca. 6 Uhr früh gesperrt.
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0: Und die am meisten unterschätzte Höchsttemperatur heute in Deutschland in Kleinberkel in Niedersachsen 22 Grad. Hier ist die Popnacht. Ich bin Ben Streubel. Sarah.

Schöne Papa France. Hier ist die Popnacht. Ja, nicht alle Stars, die auf dem Fußballplatz bejubelt werden, die müssen nach Hause fahren von der Fußballweltmeisterschaft 2026. Die, die dort geblieben sind, im Achtelfinale stehen beispielsweise, so wie Norwegen, die gehen dann ja auch mal shoppen. Und der Topstar der norwegischen Fußballnationalmannschaft ist ja Erling Haaland. Und der ist in Dallas Shopping gewesen, und zwar in einem Westernladen. Wild Bills hat er gestern besucht, hat sich da in einen Cowboy verwandelt, wie sich das gehört dort in Dallas, so dachte er das. Also volle Montur, Hut, Stiefel, Hemd, hat er für Fotos posiert dann, hat dann mal so lässig bei Insta auch ein Video gedreht, howdy, so, und das gepostet. Es kam in dem Laden nach diesem Post zu einem Ausnahmezustand, denn kurz danach sind die Fußballfans aus der ganzen Welt, vor allen Dingen natürlich die Norwegen-Fans, wie Heuschrecken in diesen Laden eingefallen. Die Besitzerin sagte dann, innerhalb einer Stunde ist alles voll gewesen, und das T-Shirt, das Haaland auf dem Insta-Foto anhatte mit diesem ganzen Cowboy-Outfit, war sofort ausverkauft. Wäre doch eine Möglichkeit gewesen für unsere deutsche Fußballnationalmannschaft gegen Paraguay zu gewinnen, einfach mit einem gefährlichen Cowboy-Outfit auflaufen. Aber um da noch sicher zu gehen, dann auch bitte mit der Kuhherde.

werden. Es ist 1.46 Uhr, Zeit für Empathie. Oh, die großen Gefühle finden natürlich in dieser Show hier statt. Marc, der ist mit seiner Partnerin, mit Dana, gerade und dem Kind in Montenegro und hat heimlich eine WhatsApp geschrieben ins Studio. Also sitzen gemeinsam jetzt. Das Kindchen schläft natürlich schon, aber die beiden sitzen Arm in Arm jetzt, trinken ein Weinchen und würden gerne, ja, die Verniedlichung von Alkohol ist, wenn man sagt Weinchen, dann ist man eigentlich schon total besoffen, ne? Hat nur Weinchen. Ja, dann möchten sie aber jetzt einen, also zumindest Marc möchte einen sehr schönen Song hören. Mit diesem Song überrascht er Dana. Da haben sie sich zum ersten Mal geküsst, als dieses Lied im Radio lief. Vielleicht sogar in dieser Show, wer weiß. Ich stelle es mir vor, damit ich mich ein bisschen besser fühle. Es ist gut fürs Selbstwertgefühl, wenn nochmal was Positives kommt. Lieber Marc und liebe Dana, in Montenegro, genießt euren Urlaub mit Gary Moore.

Ist das nicht Typico Romantico, Empty Rooms und Gary Moore kultisch hier in der Popnacht? Und bei der Fußball-Weltmeisterschaft wird ja auch wieder ordentlich gespielt in Toronto. Da läuft gerade der finale Showdown der Allstars. Man könnte sagen, Cristiano Ronaldo gegen Luka Modric. Also Ronaldo 41, Modric 40, Portugal gegen Kroatien. Und die beiden Stars werden doch nicht mehr auftreten bei irgendwelchen Weltmeisterschaften. Wobei, bei Cristiano Ronaldo weiß man es nicht genau, sein, dass er mit 60 von 9 Zähnen, vielleicht nimmt er die von Kloppo noch, immer noch auf dem Platz steht. Könnte ich mir vorstellen, würde es mir sogar wünschen, weil ich es irgendwie schon notwendig finde, wenn Portugal spielt. Also für mindestens einen der beiden ist das Spiel dann wahrscheinlich das letzte in der WM-Karriere. Momentan, kurz vor Ende der ersten Halbzeit, steht's dort 0-0.

Be Mine. Es ist jetzt 1.55 Uhr. Da piept's nochmal. Ein defekter LKW steht nämlich auf der A1 Hamburg in Richtung Bremen. Zwischen Sittensen und Elsdorf, da bitte vorsichtig fahren. Auf der A1 Bremen Richtung Osnabrück zwischen Holdorf und Neunkirchen-Vörden steht ebenso ein defekter LKW. Was geht denn da alles kaputt heute? A1 Dortmund Richtung Köln zwischen Burscheid und Kreuz Leverkusen. Ein Fahrzeug ohne Licht, das ist ein Wohnmobil. Jemand eingeschlafen wahrscheinlich und das auf dem Beschleunigungsstreifen, da gehört es ja nun auch wirklich nicht hin. Also ihr fahrt bitte vorsichtig und genießt auch diesen Song hier. Den hat sich nämlich Sandra ausgesucht. Die ist in Frankfurt am Main noch wach, hat heute Geburtstag, feiert den 27. Würde gerne White Town und Your Woman hören. 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
1: Um 2 Uhr mit Christine Beitsch. Bundesfinanzminister und SPD-Chef Klingbeil hat die Reformpläne der Regierung gegen Kritik verteidigt, zum Beispiel beim Thema Krankschreibungen. Der Koalitionsausschuss hatte sich vorgestern darauf geeinigt, dass eine Arbeitsunfähigkeitsbescheinigung in Zukunft ab dem ersten Tag der Erkrankung verpflichtend sein soll. Klingbeil sprach im ZDF heute Journal von einem Kompromiss.
2: Die Gesundheitsministerin hat schon erklärt, natürlich müssen wir das jetzt so machen, dass niemand krank zur Arbeit geht. Also da wird man jetzt gute pragmatische Lösungen finden müssen und das war jetzt gestern eine Grundsatzeinigung im Koalitionsausschuss. Niemand ist überrascht, wenn ich sage, das war jetzt kein Thema, was wir da reingetragen haben in den Koalitionsausschuss als SPD, aber es gehört zu den Kompromissen dazu und jetzt geht es darum, dass das Ganze pragmatisch umgesetzt wird, aber das werden wir hinbekommen.
1: Auch Kanzler Merz hat Kritik an den Plänen zurückgewiesen. Der CDU-Chef sagte im Ersten, die Rückkehr zur Krankschreibung ab dem ersten Tag solle die hohen Krankenstände senken. 2 Drittel der Menschen in Deutschland haben Angst, dass der Klimawandel die Lebensgrundlagen zerstört. Nach der Hitzewelle in der vergangenen Woche erwarten sie, dass die Politik mehr vorsorgt. Das zeigt der ARD-Deutschland-Trend. Demnach fordern 9 von 10 Befragten, dass mehr Geld in den Hitzeschutz gesteckt wird, beispielsweise in Schulen, Krankenhäusern und im Bahnnetz. Tausende Beschäftigte von Mercedes-Benz wollen heute in mehreren deutschen Städten gegen den Sparkurs des Autobauers protestieren. Die IG Metall teilte mit, so wolle man unter anderem die 35-Stunden-Woche verteidigen, sowie Arbeitsplätze und Standorte in Deutschland. Aus Stuttgart, Gilly Hensoldt.
3: Der Mercedes-Vorstand will die Arbeitskosten senken und hat eine Verlängerung der Wochenarbeitszeit ohne Lohnausgleich ins Spiel gebracht. Dies sei der direkteste und fairste Weg, damit die Arbeitsstunde günstiger werde, heißt es in einem vor wenigen Tagen verschickten Schreiben an die Beschäftigten. Mercedes-Betriebsratschef Lümali dagegen erklärte, es sei einfallslos und ein falsches Signal, die Debatte über die Zukunft von Mercedes auf dem Rücken der Beschäftigten zu führen. Stattdessen müsse es um Innovationen und Investitionen gehen und auch um verlässliche politische Rahmenbedingungen.
1: Die britische Regierung erlaubt Kneipen und Bars wegen der Fußball-WM längere Öffnungszeiten. Sie dürfen in der Nacht zu Montag bis 5 Uhr statt wie bisher nur bis 2 Uhr öffnen. Dann spielt England im Achtelfinale gegen Co-Gastgeber Mexiko. Das Wetter für Deutschland. In der Nacht teils klar, teils wolkig, vereinzelt Regen. Die Tiefstwerte 17 bis 8 Grad. Tagsüber mal dichte Wolken, mal längere sonnige Phasen. Am meisten Sonne gibt es in Rheinland-Pfalz und im Saarland sowie in Teilen von Nordrhein-Westfalen, Hessen und Baden-Württemberg. Dazu maximal 19 Grad an den Küsten und 28 Grad entlang des Oberrheins. Die Zeit 2.03 Uhr.
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4: Die A14 Magdeburg Richtung Dahlen-Warsleben ist zwischen Kreuz Magdeburg und Dahlen-Warsleben weiterhin gesperrt. Die A71 Richtung Schweinfurt ist zwischen Suhl-Zellermelis und dem Dreieck Suhl wegen Wartungsarbeiten im Tunnel Bergbock bis ca. 6 Uhr gesperrt. Die A71 Suhl Richtung Erfurt ist zwischen Suhl-Zellermelis und Oberhof wegen Tunnelwartungsarbeiten bis ca. 6 Uhr früh gesperrt. Im Landkreis Altenburger Land ist die Straße zwischen Momsdorf und Falkenhain wegen eines Waldbrandes gesperrt.
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5: Mit Ben Sträubel und ein PPPPP, das ist das perfekt fantastisch polierte Popnacht-Package. Das habe ich noch hier, es ist gerade angeflogen worden. Ich habe nochmal drüber poliert, würde es euch persönlich übergeben wollen. Weiß aber nicht, ob ich die Zeit finde, jetzt wo es in Richtung Wochenende geht. Aber ihr könnt euch das gerne abholen. Vielleicht schicken wir es auch. 07221 2011, wer möchte denn mitspielen um ein Popnacht-Package? 07221 2011.
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